0: Warum toben die Heiden und alles Volk und verachten alles Wohlgefallige? Gib frei Mut allen, dein Wort zu reden, auszuführen und auszubilden in Christi Kraft. Zum Guten es wird werden.
1: Das war eine

Aufnahme.

0: Shabbat Shalom.
1: Ihr nennt euch doch bibeltreue Christen. Warum sehe ich dann das Wort unseres Herrn unter euch nicht vollständig verwirklicht? Ihr fragt, was ich meine? Warum sehe ich so wenig Einäugige, Blinde oder Menschen ohne Hände unter euch? Wollt ihr etwa behaupten, ihr hättet noch nie mit euren Augen oder Händen gesündigt? Na also, dann kommt jetzt nach vorne und befolgt, was euer Gott und Herr euch befohlen hat. Nehmt dieses Beil und den Hackklotz dort und trennt euch von dem, was euch zur Sünde verleitet. Reißt euch die Augen aus und füllt diese Gefäße. Oder wollt ihr zur Hölle gehen, ihr Bibeltreuen? Glaubt auch dieses Wort des Herrn und gebt ihm die Ehre. Amen.
0: Prost. Wir haben Konferenzwochenende. Na, dann kommen ja wieder die ganzen Paradiesvögel aus Deutschland angeflogen, wa? Paradiesvögel? Du meinst wohl komische Vögel. Ja, komisch sind die auch. Suchen auf den freikirchlichen Konferenzen halt das Paradies auf Erden, finden es aber nicht. Ich habe da wieder eine Frau zu Hause, eine Woche lang, die ich nie geheiratet hätte. Total verändert. Ja, das wirkt wie Gift, diese Konferenzen. Meine Frau wird echt zum Drachen. Ja, ja. Unsere Fürbitte-Drachen eben. Noch ein Frustlöser? Gib her. Prost.
2: Ist Drups denken, macht Drups. Christenpastoren, die ausbeuten, stinken nach Drups. Das war eine Nacht.

Der Ursprung der Existenz ist in dem Sein begründet, das Existierende verwirklicht wird, ihm an den Hintergrund zu gelangen, dass die Erfüllung bringt, mit der der Mensch mit Christus in Einklang gebracht wird, um eindeutig das wahre Ich der Gegenwart zu finden, um in dieser Gleichung eine Einheit mit der Stimmung der porträtierten Vergebung des Ichs eindeutig die Gemeinschaft der Heiligen zu bekommen, indem das Ich mit dem Du in eine begründete Koexistenz kommen, um das Verwirklichte in das Dasein zu bringen.

Wir sind heilig in deinem Blut. Wir sind heilig in deinem Geist. Heilige uns durch dein Wort.

dein Kreuz. Wollen dein vollendetes Werk betrachten, das du vollbracht hast am Kreuz von Golgatha. Wollen uns gekreuzigt sehen mit dir, Halleluja. Unser Fleisch ist gekreuzigt, Halleluja. Heute Morgen und in alle Ewigkeit. Rüber Huateke. Oh, öffne uns die Augen des Herzens, wir wollen sehen. Oh, die Güte des Herrn im Lande der Lebendigen.

0: Guten Morgen, Sister. Guten Morgen, Doktor. Weißt, was ich rausgefunden hab, Sister? Nein, Doktor, komm, erzähl. Ich weiß jetzt, warum ich so gern zu McDonald's gehe und nicht so gern zu Burger King. Ach, ja, das Mac bei McDonald's kommt vom hebräischen Melech und bedeutet König, weil die Schotten sind nämlich einer der verlorenen Stämme Israels. Ach, ist es so? Ja, dich ist so. Und wer ist unser König? Der Herr Jesus. Richtig. Und bei Burger King ist der Bürgerkönig und nicht der Herr Jesus. Und dich ist nicht gut. Oh, Doktor, wenn wir dich nicht hätten. Ja?
1: Okay, Chevre, Sameach. 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

0: Amen.
1: Sie ist weg. Wer? Meine Frau. Der Prediger hat ihr gesagt, ich sei ein Ungläubiger und sie müsse nicht mit mir verheiratet bleiben. Was? Ist das jetzt dein Ernst? Nee, aber der dieses Schweinepriesters. Ich war meiner Frau ein guter Ehemann und meinen Kindern ein guter Vater. Ich habe sie mit meiner Händearbeit ernährt und ich war nie untreu. Aber weil ich nicht in ihre Gemeinde renne, gelte ich als Ungläubiger. Das kann doch nicht wahr sein. Doch, der Prediger hat meiner Frau die Absolution dafür erteilt. Sie ist bei ihren Eltern mit den Kindern, bis ich aus dem Haus ausgezogen bin. Ich fasse das nicht. Du glaubst doch sogar an Jesus. Tja, aber wohl nicht auf die richtige Art. Das ist ja furchtbar. Dann brauchst du heute aber was Stärkeres. Jim, Jack oder Johnny? Whisky? Wasser des Lebens? Sind die drei Freunde im Haus? Dann gib mir einen Jack Daniels. Ich brauche heute einen Propheten, sonst kriege ich einen Kolbenfresser.

0: ungeschützter Gotteskontakt, ungewollte übernatürliche Erlebnisse und Wiedergeburten? Nein. Benutz auch du, Billy Boy, das Präservativ aus dem Hause Graham. Konservativ und bewährt. Leider nur noch Restposten, weil die Produktion wurde eingestellt. Greife heute zu, deck dich ein mit dem Vorrat für die Ewigkeit. Amen.
1: Um den Mundschenk geht's hier nicht. Der tut treulich seine Pflicht. Er schenkt uns ein von seinem Wein und macht uns fröhlich. Nein, der Bäcker ist's, der Gott verraten hat. Er machte niemals Kuchen oder Torte, die uns erfreute, immer nur Worte, Worte, Worte. Mal ganz harte, mal ganz weiche, nun hängt er da als Leiche. Schuldig, weil er in die Irre führte, ließ und lässt Gott ihn hängen. Eine Weile noch, dann fällt er verfault vom Strang, dann versiegt sein Rededrang.

Bock, bock, bock, bock, das Wort, hört das Wort des Herrn. Der Zehnte ist unser Zeichen des Bundes mit Jesus. Schon Ezekiel schrieb darüber, dass das Wasser erst bis zu den Knöcheln geht, später bis zu den Knien, den Hüften und der Brust, so dass man am Ende schwimmen muss. Dies ist ein Bild für euer Geben des Zehnten und der Opfergaben, damit ich im Geld schwimmen kann und machen und tun kann, was ich will. Hört das Wort des Herrn. Bock, bock, bock, bock.

0: Ja. Mike Ratajczyk.
1: You're from the islands or something? Is that what you said? Where are you from?
0: From where?
2: From the Northern Sea of Friesland.
1: Northern Sea of Friesland?
0: North of Friesland.
2: The town, the name of the town is Norden.
1: Norden.
2: North.
1: Northland, yeah.
2: Yes.
1: I'm bringing you here so that you can gain a vision.
0: Ich habe dich hierher gebracht, damit du eine Vision bekommst.
1: Without a vision, my people perish.
0: Denn ohne Vision geht mein Volk zugrunde.
1: They walk and they don't know where they're going.
0: Sie gehen und wissen nicht, wohin sie gehen sollen.
1: But I have a purpose, says the Lord.
0: Aber ich habe ein Ziel, eine Absicht, sagt
1: er. When I build according to a plan.
0: Und wenn ich baue, dann baue ich mit einem Plan.
1: And what I build is built to fulfill purposes I've established.
0: Und das, was ich baue, das baue ich, um Ziele zu erfüllen, die ich schon gesetzt habe.
1: And I want to use you to build a new church.
0: Und ich will dich gebrauchen, um eine neue Gemeinde zu bauen.
1: But it shall not be built by the structures of man.
0: Und es soll nicht nach der Struktur von Menschen gebaut werden.
1: It shall not be built just by imposing previous structures and forms upon a people.
0: Nicht dadurch, dass man die vorherigen Formen und Strukturen auf die Menschen anwendet.
1: But I want to give you, I'm raising up the heart of a shepherd within you.
0: Ich werde in dir das Herz eines Hirten entstehen lassen.
1: Along with a prophetic unction.
0: Zusammen mit prophetischen Äußerungen.
1: And you're coming here not just to learn.
0: Du bist hier nicht nur hergekommen, zu lernen.
1: To gain knowledge.
0: Und Erkenntnis zu bekommen.
1: But to actually receive impartations of my spirit.
0: Sondern auch Dinge, die in dich hineingelegt werden durch meinen Geist.
1: Which is happening, says the Lord.
0: Das, was jetzt gerade geschieht, sagt der Herr.
1: And I'm raising you up into the fivefold ministry.
0: Ich werde dich im fünffältigen Dienst aufrichten.
1: And I put it on your heart to develop relationships with brethren here.
0: Und ich habe es auf dein Herz gelegt, Beziehungen mit Brüdern hier zu entwickeln.
1: And some of them are going to have continuing relationship with you.
0: Und einige davon werden auch weitergehende Beziehungen
1: and they will be used of me to help establish the work of the Lord.
0: Und ich werde sie gebrauchen, um dieses Werk hervorzubringen.
1: Laboring together with you.
0: Sie sollen mit dir zusammenarbeiten.
1: Fear not.
0: Fürchte dich nicht.
1: I have called you.
0: Ich habe dich berufen.
1: No man can give that calling.
0: Und kein Mensch kann diese Berufung geben.
1: No man can take it away.
0: Und auch kein Mensch kann sie wegnehmen.
1: I'll study and prepare yourself.
0: Studiere und bereite dich vor.
1: Read books, listen to tapes and videos.
0: Lies Bücher, Videos und Kassetten an.
1: Concerning the new church that I'm building.
0: Wegen dieser neuen Gemeinde, die ich baue.
1: David's Tabernacle and the Living Church.
0: Die Hütte Davids und die lebendige Gemeinde.
1: And the prophetic ministry.
0: Und der prophetische Dienst.
1: So that you can move in demonstration of my spirit and with power.
0: So dass du in Demonstration meines Geistes und in Macht gehen kannst.
1: You might build with me, the chief architect.
0: Damit du mit mir, dem Architekten, bauen kannst.

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0: Halleluja. 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
1: Priester Kompass ist der Leitung inne und weiß, was geht. Kompass ist wichtig für das allgemeine Priestertum. Die Wiedergeburt schenkt den Kompass zur Leitung. Priester Kompass ist wichtig zur Leitung. Punkt Ende aus. Ja, Gott ist gut.

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Eins wollen wir noch. Wollen wir noch eins? Vater, Herr, du bist ein guter Gott. Und du hast uns von eh und je geliebt, Herr. Halleluja. Du hast uns zu dir gezogen aus lauter Güte, Herr. Halleluja. Und heute Morgen, Amen. Oh, Vater, ich danke dir, Herr, dass du uns einen Frühstückstisch. Es ist noch sehr früh, aber egal. Du hast uns einen Frühstückstisch gedeckt. Halleluja. Und nur gieß uns überfließend ein, Herr. Halleluja. Wir dürfen trinken von deiner Gnade heute Morgen ganz frisch, ganz neu, Herr. Und du hast uns morgens sogar schon Wein angeschenkt, Herr. Halleluja. Nam, nam. Hui.

Hallo, liebe Glaubensgeschwister, Christliche, hier ist euer Glaubensbruder Stefan. Ja, ich möchte hier was erzählen, mir was von der Seele reden. Zuerst möchte ich erstmal grüßen. Ich habe nämlich bei Laut FM gibt mir eine Statistik, eine Hörerstatistik, da kann ich so jeden Tag sehen, wie viele Hörer ich hatte, wie viel Menschen dem Radiosender zugehört haben und wie viele Stunden insgesamt gehört wurde. Dazu sehe ich das ist so ein Balkendiagramm mit einer schwarzen Kurve drinne. Die Balken sind die Stunden und die schwarze Linie sind die Hörer. Dazu habe ich dann noch, Entschuldigung, dazu habe ich eine Deutschlandkarte, eine Landkarte. Und die zeigt mir dann an, in welchen Städten das war. Und das wird dann angezeigt in kleinen oder großen Kreisen. Je größer der Kreis, desto mehr Stunden wurde zugehört. Dann habe ich noch so eine Quellenangabe, wie eingeschaltet wurde über die Webseite von Laut FM oder über radio.de oder ähnliches. Und dann habe ich noch so einen Tagesverlauf, da kann ich dann sehen, wie von 0 bis 24 Uhr, wie viele da hier was eingeschaltet haben. Zum Beispiel, also von vorgestern auf gestern Nacht um 3 Uhr waren es noch 2 Hörer. Gestern am frühen Abend um 18 Uhr waren 4 Hörer hier draufgeschaltet und haben zugehört. Und da grüße ich jetzt mal. Ja, da grüße ich mal. Für den 18. Februar, da haben zugehört und vielleicht auch heute wieder jemand, du bist in Rathenow, sei herzlich gegrüßt. In Erlangen, in Morschen und in Dortmund. Vorgestern wurde auch in Morschen, das ist in Rheinland-Pfalz, zugehört. Ja, und auch wieder in Dortmund und in Heiligenhaus, das ist bei Düsseldorf in der Nähe scheinbar und Köln. Und so kann ich das hier für jeden Tag machen, dass ich so ein bisschen sehe, wo zugehört wurde. Ich kenne deinen Namen nicht, ich kann dich nicht ausspionieren. Ja, da war auch wieder jemand in Köln dabei, am 16. Februar und jemand in Finsterwalde. Und ja, was haben wir hier noch? Da ist am Valentinstag war auch Dortmund, Heiligenhaus, Köln in Hameln, das bin dann ich. In Wedemark bei Hannover. Ja, seid alle herzlich gegrüßt, die ihr heute zuhört, falls ihr dabei gewesen seid bei der Nennung der Ortschaften. Gottes Segen für euch. Ich will euch nicht ausspionieren. Es freut mich nur, dass ich wollte das mal kundtun. Ja. Das waren meine einleitenden Worte und jetzt bekommt ihr Musik und dann bin ich wieder da.

0: Ja, für mich begann 1992 ein neues Leben. 1992. Und das neue Leben war gut. Das war mein neues Leben mit Jesus. Ich feiere diesen Tag immer am 3. Oktober, am Tag der Deutschen Einheit. Es war wahrscheinlich der 4. Oktober, dass ich in einer freikirchlichen Gemeinde in Bückeburg in der Nähe von Rinteln eine Begegnung mit Gott hatte, mit Jesus hatte. Und da hat sich alles gedreht. Alles war Liebe. Da stand einer in so Ledersandalen, barfuß im staubigen trockenen Land. Und Mengen von Menschen liefen zu ihm hin. Alle liefen eigentlich zu ihm hin. Und ich auch. Ich lief mit den anderen und kam auf ihn zu und ich fiel ihm zu seinen Füßen und umarmte seine Beine. Und er hatte so einen Rock an, der bis zu den Knien ging, aus hellem Stoff, naturfarbenem Stoff. Gesicht habe ich nicht gesehen, aber alles war Liebe. Mein Herz war erfüllt von Liebe für diese Person. Und das war Jesus. Ich bin zu ihm hingelaufen, ich kam angelaufen und umarmte ihn. Und das, ich bin bei ihm geblieben. Das war, wie gesagt, 3. 4. Oktober 1992, da begann für mich ein neues Leben, nachdem ich vorher 10 Jahre lang in Depressionen hier im Elternhaus rumgesessen habe. Wo ich jetzt wieder hocke. Es begann eine gute Zeit. Ich war 5 Jahre, das Leben wurde interessant. Ich wurde eben dadurch Gebet gesund. Man hat das mit Dämonen ausgetrieben, dann mir die Hände aufgelegt und es ging dann. Ich musste ganz schön ackern, ganz schön was tun, um den Anschluss da zu behalten. Ich bin 3-mal, 4-mal die Woche von Hameln nach Rindeln gefahren. Ich habe nach einem Jahr angefangen zu studieren. Mir wurde eine ganze Menge abverlangt, aber das Leben war interessant. Dann erlebte ich all das, was da so üblich ist in charismatischen Kreisen. Prophetien, Berufungen, interessante Leute kamen in die Gemeinde rein, die da predigten. Lila Koss, Damien Geary. Und andere Leute, die zu denen ich aufschaute, die Gemeinde, die war irgendwie, die war sehr professionell, das klappte da alles irgendwie so wunderbar. 5 Jahre war ich dabei. Gott gab mir einen Traum von einer bestimmten Frau, wo ich überzeugt war, ich werde sie heiraten. Und 97 war alles vorbei, ich kriegte einen Arschtritt und ich flog aus der Gemeinde raus, weil da hatte sich irgendwie was verändert gehabt und war plötzlich eine Opposition gegen mich und ja, das war dann mein Ende. Vorher predigte noch einer aus Südafrika, François Botes, darüber, das wäre eine Josefsgemeinde und hier sitzen Josefs. Und mir ging's dann wie Josef. Ich hatte anderen meine Träume und Visionen erzählt, genau wie der Josef, und meine Geschwister wurden eifersüchtig und neidisch auf mich und ja, konnten mich nicht mehr ausstehen. Das war tatsächlich so. Ich wurde erst aus meinem Freundeskreis hinaus komplimentiert und anschließend dann zur Rede gestellt, was mit mir los sei. Und dann, als ich dann sagte, ich weiß nicht, was ihr wollt, ich bin eigentlich wie immer und ich mache das, was ihr predigt, aber ihr habt euch verändert. Und dann war das da der Schluss. Ich musste die Gemeinde verlassen, ich sollte gehen. Das tat ich dann auch und dann begann eine Wanderschaft von 97 so, erst durch andere Gemeinden, und 2002 habe ich mich von den Gemeinden ganz verabschiedet gehabt. Und das war dann bis 2022. Dann hatte ich zwischendurch, ich habe weiterhin mit Jesus gelebt. Ich bin mit dem Heiligen Geist gegangen, habe mich da geführt gefühlt, hatte eine Vision, dass Gott eine Erweckung machen will in ganz Europa, wie die mal in Wales geschehen war. Ich hatte 96 dieses Buch gelesen von Rick Joyner, die Vision einer Ernte, die große Erweckung in Wales. Und das brannte in meinem Herzen und ich hatte das erzählt, dass wir so eine Erweckung bekommen. Und von dem Augenblick an, eigentlich kann man so sagen, war es da irgendwie, wurde es komisch in der Gemeinde gegen mich. Ich wurde tatsächlich geschnitten, ne? Auch von der Frau, die ich im Traum gesehen hatte, wo Gott mir sagte, wo ich im Traum den Eindruck hatte, ich werde sie heiraten, ne? Alle hatten sich gegen mich irgendwie verschworen. Dann bin ich eben meinen Weg sehr einsam gegangen, wie gesagt, 2002, letzte Gemeinde. Ich habe inzwischen in anderen Gemeinden immer wieder dieselben Erfahrungen gemacht, dass da irgendwie Schwierigkeiten auftreten. Und Ja, und ich war auch eben nicht mehr, ich war nicht einverstanden. Ich war nicht mehr einverstanden mit der Theologie, die dort eben angewendet wurde. Dieses Jesus gleich Himmel, kein Jesus gleich Hölle. Ich hatte da eben Vorbehalte und ja, ich stimmte damit nicht mehr überein. Ich hatte einen Tag mal eine Vision an so einem Freitagabend in der Gemeinde. Ich hatte da öfter Visionen. Das soll ja auch so sein. Wir sind ja ein übernatürliches Völkchen. Der Heilige Geist ist ja in unserer Mitte und wir sollen ja Visionen, Träume und Visionen haben. Und das war so ein Abend, wo wir da im starken geistlichen Kampf waren. Wir haben alle da, wir haben Mächte und Gewalten gebunden und haben die runtergerissen und ganz stark und laut in Zungen geredet. Und ich sah plötzlich ein Ghetto. Ich sah das Warschauer Ghetto und das war so diese, das waren alte graue Häuser und da war ein Stacheldrahtzaun drumherum, wie um ein KZ. So richtig widerlich, so nach innen und außen gewölbt und ne, der Stacheldraht an solchen Holz- oder Betonpfählen. Und da war ein Tor. Und an dem Tor, da standen dann solche Wehrmachtssoldaten mit tatsächlich mit dieser Uniform, wie die in der Zeit anhatten, da 39 bis 45 und ihren Maschinenpistolen. Und die bewachten das Tor und niemand konnte aus dem Ghetto raus. Und reingelassen wurde nur, wer eben da durch die Kontrolle, wer da reingelassen wurde. Aber ich ging zum Zaun hin und ich rollte. Ich konnte unter dem Zaun durchkullern. Ich konnte unter dem Zaun durchkullern. Ich habe mich auf den Boden gelegt und rollte so, ja, wie man das so als Holy Roller. Ich bin da unter dem Stacheldraht einfach durch. Und die Schergen haben mich nicht bemerkt. Das war eine Vision, wie gesagt. Also, das ist ja jetzt nicht wirklich passiert, sondern diesen Eindruck hat mir der Heilige Geist gegeben und plötzlich war ich draußen. Und ich bemerkte das, dass mir dieses Bild da vor Augen durch den Kopf ging. Und während ich da mit den anderen am Zungenreden war. Und ich wunderte mich. Und ich guckte mich um und sah die anderen so an und hatte dieses Bild da vor Augen, Ghetto und Stacheldraht, da stehen solche Wachleute, das wäre.
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Aufnahmesoftware hier, wie das hier, wo ich das jetzt hier mit aufnehme, hatte. Aber an diesem Tag, glaube ich, da hat sich die Trennung von mir und dieser charismatischen Gemeinde dort, die meine Jesusgemeinde in Rinteln, in der ich zugehörte, und insgesamt der charismatischen Welt vollzogen gehabt. Ich war raus aus dem Ghetto und die anderen waren noch drin. Bewacht von Soldaten, das sind ja dann Dämonen. Entschuldigung. Die aufpassen, dass also da niemand raus oder rein kann, ne? Ich glaube, an dem Tag, da geschah das und ich hatte eine andere Vision. An so einem Freitagabend sah ich die Küste von Wales und da fragte ich auch Jesus, was soll das? Und er sagte, ihr bekommt eine Weckung wie in Wales. Ja, das ist nun alles schon lange her und mein Leben war interessant dann in den Jahren so eben da auch von 97 bis 2002. Ich habe viel erlebt, bin durch Gemeinden gewandert, habe Abenteuer bestanden, mein Studium irgendwie zu Ende gebracht, jedenfalls so, dass ich die Universität verlassen habe. Ich wollte dann nicht mehr weiter studieren. Ich hatte mich entschieden, ich hatte einen ganz starken Wunsch, ich wollte im Reich Gottes dienen, mitarbeiten. Ich wollte Mitarbeiter sein im Reich Gottes, so wie diese Leute da, die ich da erlebt hatte, François Botes, Lila Koss und andere Prediger, die zu uns da in die Gemeinde kamen. Das war so, ich konnte mir nichts anderes vorstellen. Das Studium war interessant, das hat meinen Horizont erweitert, aber ich konnte mir nicht vorstellen, irgendwie da in Gewächshäusern Tomaten zu züchten, so ein Betriebsleiter zu werden, der sich darum kümmert. Das ist interessant. Also gibt es viele interessante Aufgaben innerhalb dieser Gartenbauwissenschaften. Da hast du die Bereiche Obstbau, Gemüsebau, Zierpflanzen und Baumschule. Ne? Also Zierpflanzen ist alles, was man so. Das ist das Tulpen und auch alles, was auf den Fensterbänken so rumsteht. Aber das war schon interessant, das zu studieren, auch wenn ich da nicht für alles unbedingt so ein Herz hatte. Aber mein Herz brannte eben für was anderes und das war für das, was ich erlebt hatte in der anfänglichen Vision. Ich hatte Jesus erlebt und alles war Liebe. Und das ist immer heute noch so. Ja, und jetzt bin ich gerade hier bei 10 Minuten und ihr bekommt wieder Musik.

Ja, das Leben war interessant, aber auch nicht einfach. Dann, also ich musste schon diese Gemeinde damals verlassen, in der ich mich so wohlfühlte und die mein Zuhause war. Ich hatte dort viele Freunde und dann eben eine Frau, die Gott mir gezeigt hatte und die gefiel mir dann auch. Aber dann musste ich dort gehen und dann war ich dann erst in Hannover in der Gemeinde und da ging das dann eigentlich auch so weiter. Da wurde ich auch unter Druck gesetzt und habe dann gesagt, ich habe gespürt, es ist vorbei. Also hier brauchst du nicht mehr herkommen. Ich fühlte mich da total fehl am Platz. Und ja, ich muss gerade mal gucken, das Fenster zu machen. Wir haben zwar milde Temperaturen, aber trotzdem ist es noch, es ist ja Februar und wir haben Winterzeit. Ich hatte das Fenster ein bisschen aufgemacht, einfach schön ein bisschen so die Geräusche von draußen zu haben, Vogelgezwitscher und so weiter. Ja, das tut gut. Ich war mal erzählen, dass es also damals interessant war, aber auch nicht einfach. Und dann kriegte ich noch Ärger mit meinen Eltern, die warfen mich. Ich kriegte mit meiner, ich wurde, ich, es gab in der Familie hier Elternhaus starke Widerstände. Ich durfte von meinem Glauben nicht erzählen. Dann nach einer Weile ertrug mein Bruder zum Beispiel mich überhaupt nicht mehr, wenn ich nur sagte, gib's mir mal die Butter rüber beim gemeinsamen Essen oder das Salz. Dann flippte der aus und schrie. Sagt dem, er soll schweigen. Ich ertrag seine Stimme nicht. Das ist wirklich wahr. Ich durfte nicht mal mehr sagen, dass ich das Salz haben will. Ich wurde dann also gebeten, das Haus zu verlassen und zu meiner Großtante übers Wochenende zu ziehen, wenn also Bruder und Schwestern hier aus der Ferne, die studierten ja irgendwo nach Hameln kamen und die Eltern besuchten. Ich musste dann verschwinden. Und 2000, das ging dann 1, 2 Jahre so. Ja, und dann gab es noch Ärger mit meiner Schwester, hat es dann richtig gekracht gehabt und daraufhin wurde ich hier quasi aus dem Haus geworfen. Ich ging dann, da war meine Großtante gerade gestorben war, in ihre Wohnung, die stand ja leer. Meine Mutter sagte mir, du ziehst in die Wohnung von der Tante Martha, das habe ich dann gemacht, da bin ich dann hingezogen 2002. Und es war natürlich dann schwierig, ne? Hier im Elternhaus musste ich keine Miete zahlen. Die Eltern, ja, ich gab ein bisschen was. Nee, also ich war ja zu der Zeit Student und dann in dieser Zeit 2002 hatte ich hier und da gejobbt, unter anderem und was verdient gehabt und auch was abgegeben hier. Aber dann wurde es schwierig. Ich ging also dann in diese Wohnung, ich zog hier aus dem Elternhaus aus und es begann für mich da nochmal wieder ein neues Leben. 92 war ich, nee, 97 gläubig geworden. 2002 verließ ich dann das Elternhaus, ging in die Wohnung meiner Großtante, da war ja alles da. Ich musste nichts einrichten, aber ich musste halt dafür sorgen, dass ich die Miete zusammenbekam. Und ich hatte zur selben Zeit hatte ich eine Vision, wo Gott mir sagte, dass ich ein Prediger bin. Ja, er sprach zu mir. Ich fragte ihn, wie geht's weiter? Was ist meine Aufgabe im Reich Gottes? Ich habe ja nicht die Uni verlassen, damit ich jetzt hier irgendwie so dahin dümple, dahin vegetiere in meinem Leben, sondern ich wollte dir ja dienen und ich wollte ja groß rauskommen. Ich wollte irgendwie mitmischen. Man will ja was bewirken. Und jetzt nicht so auf dem Abstellgleis da stehen, wo einen niemand sieht. Ich saß dann da in meiner neuen Wohnung, die war relativ groß und ja, und dann dachte ich, da hatte ich diese Vision, dass eben Gott da zu mir spricht, Prediger. Und das war dann für mich die Antwort und ich hatte tatsächlich auf Einladungen gehofft, vom 1. April an oder am 30., vom 31. März. Da war mein Arbeitslosengeld vorbei und ich hoffte auf Einladungen. Dass irgendwie wie in den amerikanischen Büchern bei Smith Wigglesworth und anderen Leuten, dass dann ein Brief dass mich irgendeiner anschreibt, übernatürlich von mir erfährt, dass Gott sagt, schreib da an den und den Namen, an die und die Adresse und lad diesen Menschen ein, der soll zu dir in die Gemeinde kommen und predigen. Das hatte ich tatsächlich 2002 erwartet. Und das ging dann so bis ins Frühjahr 2003 rein. Und dann war ich pleite. Mein Konto war total überzogen. Und ich konnte dann auch die Miete nicht mehr zahlen und musste Sozialhilfe beantragen. Und damit war erstmal mein Plan, mein Prediger sein, das war erstmal, hat sich nicht verwirklicht. Ja, da musste ich also in die Sozialhilfe rein und die wollen ja dann, das war damals noch nicht, das kurz 2003, es ging dann ziemlich, dann ging auch dann Hartz IV los und da musste ich dann da eben mich bewerben und so weiter, das ist ja auch alles richtig. Und habe mich dann eben so durchgeschlagen mit so einer Berufsförderungsmaßnahme und dann auch mit kleineren Jobs.
Und das ging dann so weiter. Und dann habe ich 2005 angefangen gehabt, in einer kleineren Firma im Werbeflächenbau zu arbeiten. Und zwar war das dann der Bruder von meinem ehemaligen Gemeindeleiter. Und der hat mich dann genommen. Und das fand ich dann auch schon ein Zeichen, dass also Gott sich auch um mich kümmert. Ich hatte meine Träume und Visionen nicht vergessen und auch die Verheißungen, die Gott mir gegeben hatte, ich hatte die Frau nicht vergessen, ich hatte dieses Predigeramt nicht vergessen und überhaupt, dass ich da eben Gott dienen wollte und dass ich ein Kind Gottes bin, das hatte ich alles nicht vergessen. Das war alles noch bei mir präsent und Jesus war mir präsent und ja, ich glaubte und der Heilige Geist war in mir und ja, aber ja, die Zeit verging, die Jahre vergingen dann habe ich von 5 bis 7 bis 2014 ungefähr, Ende 2014, habe ich dann in diesem Werbeflächenbau gearbeitet. Dann war inzwischen mein Vater gestorben und die Mutter war gestorben. Das Elternhaus stand hier leer. Ich musste mich dann drum kümmern, bin entlassen worden in der Firma, weil da keine Aufträge mehr waren. Ich intensivierte die Zimmervermietung, die meine Eltern schon angefangen hatten, habe das ganze Haus hier vermietet, dann ab 2014, mache ich jetzt immer noch, inzwischen lebe ich jetzt hier selber in der mit in dem Elternhaus, in der Wohngemeinschaft und ja. Auch da habe ich dann es war viel Interessantes, neue Leute, aber auch, es ist auch anstrengend und auch dann stressig. Du hast immer Sorge, dass du eben Mieter brauchst und dann weißt du nicht genau, wer da kommt. Dann gibt es auch mal Ärger. Hat man Leute, die hat man aufgenommen gehabt, die waren dann schwierig. Die hat man dann, zwei habe ich, glaube ich, am ersten Tag schon wieder vor die Tür setzen müssen. Nach der ersten Nacht, die haben hier Randale gemacht und gesoffen. Da ist man dann auch nicht vorgefeit. Andere waren dabei, da hat man sich drauf eingelassen gehabt. Da ist ein Jugendlicher strafentlassen. Wir haben hier eine Jugendstrafanstalt in Tündern. Und der sagt mir das auch, dass er von da kam. Ich als Christ habe dann gesagt, bin barmherzig, ich gebe ihm eine Chance. Der brachte noch einen zweiten dann, der Betreuer von ihm, einen zweiten noch hierher. Und das wurde dann schwierig. Der war ein Querulant und ein Nazi. Und dann habe ich mich dann schon ein halbes Jahr lang, weil ich auch die Mieten brauchte, habe ich mich nur selber ins Haus hineingestohlen. Ich wollte gar nicht, dass die mitbekommen, dass ich hier bin. Das war natürlich unangenehm. Du kommst in dein Eigentum und musst dich vorsehen. Ne? So ging es Jesus auch. Er kam in sein Eigentum und er musste sich vorsehen. Die Menschen verfolgten ihn und wollten ihn umbringen. So ging es mir hier auch auf dem Grundstück, wenn ich hierher kam und hier war eine Wolke von diesem einen Ex-Jugendlichen Sträfling hier, hier war eine Wolke der Finsternis auf dem Grundstück, das war unglaublich. Also, ja. So sind die Jahre vergangen und man hat vieles erlebt, Schönes und nicht so Schönes. Da hat eine Frau hier gewohnt, die war Musikerin, die hat hier Freude ins Haus gebracht und hat sich hier wirklich, die hat Kuchen gebacken, auch wenn der nicht schmeckte, aber sie hat wirklich versucht, hier auch ein bisschen gemeinschaftsstiftend zu sein, eine junge Christin, die war dann in die Psychiatrie gekommen und ich habe mich um sie gekümmert und schöne Sachen, auch schöne Sachen erlebt. Hier waren, dann habe ich ausländische Gäste gehabt, Studenten und Ingenieure aus Indien, die haben dann wir haben im Garten gesessen, dann auch ein Sommerfest gemacht und eine Weihnachtsfeier. Am Sommerfest haben wir gegrillt und dann haben wir zusammen White Russian getrunken. Das ist ein Cocktail aus Wodka, aus Kaffeelikör und aus Milch oder Sahne. Da haben wir hier gesessen und schöne Erinnerungen, die haben mich dann, die haben mich gebeten, ob sie hier ihre Geburtstag oder Vorhochzeitsfeier feiern dürfen, habe ich dann gesagt, klar, kein Problem, der Garten ist doch da, nutzt den doch. So sind also die Jahre vergangen mit Erlebnissen und Ereignissen, aber die Jahre sind vergangen. Ne? Jetzt ist 2024 irgendwann, ich rätsel immer noch, was genau mit mir los ist. 2022 bin ich, ich denke auch, es ist eine Depression. Da reden wir gleich drüber, da komme ich gleich zurück.

0: Ja, da schauen wir doch mal ganz kurz, wie das mit dem Mikrofon so ist. Ich glaube, das ist ganz gut. Ne? Vielleicht sogar ein bisschen zu viel. Nun bin ich nicht so unbedingt der Überflieger, was meine eigene Lebensgestaltung angeht. Was soziale Kontakte angeht. Ich glaube, ich bin sehr introvertiert. Ich kann nicht so gut auf andere Leute zugehen. Ein bisschen kontaktarm und ich wäre auch sonst, glaube ich, nicht bei Jesus gelandet, wenn das anders wäre. Ich hatte einen Schulfreund, den habe ich immer noch, aber jetzt leider schon lange keinen Kontakt mehr, der Henning, und der ist so ein Hans Dampf in allen Gassen, wenn der irgendwo hinkommt, der hat kein Problem, da irgendwie neue Kontakte zu schließen. Das fehlt mir halt, das ist mir so fremd. Ich bin immer ein bisschen scheu und schüchtern und auch ein bisschen ängstlich. Ich weiß nicht so richtig, was man dann mit anderen so reden und machen soll. Wie gesagt, ich denke, deswegen bin ich auch bei Jesus gelandet. Denn das sind eben die Unfähigen, ne? Das sind die nicht sind in dieser Welt. Die Schwachen, die Kranken, die nichts gelten, die versagt haben, die Versager. Das sind diejenigen, die Jesus auch sucht. Und naja, so bin ich bei Jesus gelandet und irgendwann ist es dann so halt, dass so ein Weg, den gehst du und irgendwann stellst du fest, der fällt dir immer schwerer. Das ist ja immer noch jetzt so, man muss eben so deine täglichen Pflichten dann machen und das heißt dann eben auch Wäsche waschen, Wäsche aufhängen, einkaufen gehen, alles verstauen, kochen. Und es fällt mir so schwer, diese Dinge. Irgendwann habe ich das kaum noch geschafft, Wäsche aufzuhängen. Und dann merkst du und dann weißt du eigentlich, wenn du drüber nachdenkst und darüber dich mal mit anderen drüber redest, das ist Depression, ne? Wenn du keine Kraft mehr hast, deine alltäglichen Dinge zu tun, ist, wenn du also sowieso es dir schwerfällt und du gar nicht weißt, warum du morgens aufstehen sollst. Und dann brauchst du schon eine ganze Weile, um in den Tag reinzukommen. Du musst dir irgendwelche Ziele suchen, dann raffst du dich auf und dann machst du das auch alles. Wenn du abends nach Hause kommst, dann hast du keine Power mehr, dir was zu essen zu machen. Dann gehst du hungrig ins Bett, gehst du auch nicht, dann dauert es dann ewig. Aber dann habe ich damals eben abends noch ein paar Bier getrunken vorher und dann warst du dann vielleicht vom Bier so satt, dass du nicht mehr gegessen hast. Und das ist dann auch nicht gut, da mergelst du dann irgendwie auch aus und das ist für die Nerven nicht so gut. Und ich glaube, so habe ich mir auf die Art und Weise eine Depression eingefangen. Ja, weil ich diesen Weg gegangen bin und der irgendwie dann auch zu lange dauert. Und da frage ich, dann nimmst du Tabletten und die helfen nicht, Antidepressivum und so. Und dann hast du eine Vision, wo dir dein ehemaliger Gemeindeleiter erscheint und der sagt dir da in so einem kleinen Traum, ein geistliches Problem braucht eine geistliche Lösung. Und denkst du, oh ja, okay, so hat er gepredigt früher. Und dann denkst du nochmal drüber nach, Moment mal, soll mir das denn was sagen? Ja, bestimmt doch, klar, wa? Also dann ist da wohl mein Problem und dann siehst du Tabletten, die sich im Klo irgendwie so, das Klo ist wohl schon gedreht, das dreht sich da, das Wasser, das läuft gerade ab, das ist wohl schon gespült und die Tabletten schwimmen, die du genommen hast, die siehst du da alle rumschwimmen im Klo. Das heißt wohl, schmeiß die Tabletten weg, übersetze ich diese Vision. Und das andere, okay, das ist also im Grunde ist es kein seelisches Problem. Dann taucht in der Gemeinde, dann bin ich dann dahin gekommen, wo ich heute bin, bei Gott ist Liebe. Da bin ich jetzt seit ungefähr anderthalb Jahren, ein und ein Vierteljahr ist es erst. Und da steht eine Frau auf, die ab und zu den Gottesdienst besucht, lange mit denen da schon befreundet und vertraut ist. Und sie sagt, hier ist jemand, der wartet auf seinen Dienst. Und das verzögert sich. Und das liegt nicht daran, dass du was falsch gemacht hast, sondern da gibt's Widerstände, die müssen noch überwunden werden. Es ist so ähnlich, ich wurde daran, sagte sie, daran erinnert, an diesen Daniel, der da ja betet und da in der Verbannung in Babylon. Und dann kommt der Engel Gabriel zu ihm und sagt, 40 Tage lang wurde ich aufgehalten. Schon im Augenblick, als du anfingst zu beten, hat der Herr dich erhört, aber 40 Tage brauchte ich, weil ich beschäftigt war mit den Dämonenfürsten von Persien, um mit denen zu kämpfen, damit ich zu dir durchkam. Also da in dieser Atmosphäre von Persien. War ja keine heilige Atmosphäre, es war ja eine Atmosphäre von Götzendienst. Die Perser waren ja keine Juden, die also an Jahwe glaubten, sondern die hatten ja merkwürdige Wesen, die sie anbeteten, Drachen und Löwen und ich weiß nicht was. Soll sogar da einen Drachen gegeben haben, wenn man da die Geschichte von Daniel liest. Und so kam also dieser Bote Gottes, der Engel, der Gabriel, der kam nicht durch zu dem Daniel, der da eben fastete und betete und wissen wollte, wann die Verbannung in Israel vorbei ist. Und dann sagte er erst als dann sagte er Gabriel erst als euer Engelsfürst mir zu Hilfe kam, der Michael, da wurde ich frei und konnte jetzt nach 40 Tagen zu dir kommen. Und da sagte also diese Frau, hier ist jemand, der wartet auf seinen Dienst und diese Geschichte, die soll ich dir erzählen. Und ich dachte mir, das klingt ganz nach mir. Ich guckte so in die Runde, ich kenne die Leute da und ich sagte das neulich schon mal, ich denke, die meisten sind damit einverstanden und zufrieden, dass sie ihr eigenes Leben, ihre Ehe, ihren Job und ihre Kinder irgendwie ganz gut unter einen Hut und gebracht haben und dass das funktioniert hat. Und jetzt sind sie da in der Gemeinde und sind auch da mit den Aufgaben, die sie da so haben, zufrieden. Und sie warten nicht noch irgendwie auf einen Dienst mit 60. Ich bin auch schon jetzt 60 und oder 61. Da will man eigentlich sein Leben irgendwie gelebt haben. Ich eigentlich auch, aber das ist nicht der Fall. Und deswegen habe ich wohl eine Depression. So, und die habe ich auch heute und deswegen sitze ich hier und mache, und ich erzähle das auch und ich rede darüber. Ich mache heute diese Radiosendung, weil ich muss mir selber Mut machen und ich erzähle diese Geschichte, den Abriss, was ich euch eben gerade so mitgeteilt habe. Das tut mir gut, nochmal meinen Werdegang mir anzuschauen, wie das alles so war, mich zu erinnern, auch an die Verheißungen Gottes, den Weg, den ich mit Gott, mit Jesus gegangen bin, mit dem Heiligen Geist, wo ich hergekommen bin, wo ich langgegangen bin und wo ich jetzt gelandet bin. Und ich bin noch nicht da, wo ich, ja, ich bin jetzt hier irgendwo und ich bin jetzt unzufrieden. Ich sagte, ich fing an mit den Worten, eigentlich in dieser Radiosendung, mein Leben war interessant, das war gut. Ne? Da war ein Neuanfang. 1992, da war ich 30, ich bin 1962 geboren, da war ein Neuanfang. Da war ein Neuanfang im Reich Gottes, ich war von oben geboren und alles war verheißungsvoll und schön und neu eben. Jetzt ist das wiederum 30 Jahre her. Und ich bin eigentlich wieder an dem Punkt, ich stecke fest. Es geht nicht voran. Und ich habe 20 Jahre eine Auszeit gehabt. Ich war 20 Jahre in keiner Gemeinde mehr, von 2002 bis 2022. Im Winter 2022, Anfang Dezember, habe ich durch einen Traum inspiriert, die jetzt diese christliche Gemeinschaft Gottes Liebe in Rinteln aufgesucht. Das sind liebe alte Freunde. Das ist eigentlich der größere Teil der Jesusgemeinde in Rinteln, von der ich schon erzählt habe. Und da bin ich durch einen Traum und eine Vision, ich habe in einer Vision diesen Traum gesehen, den ich da hatte. Und deswegen bin ich da hingefahren, bin da ganz herzlich aufgenommen worden und fühle mich da eigentlich relativ wohl seit einem Vierteljahr. Aber auch da geht es nicht so richtig voran. Ich habe dort die Kämpfe halten an, die Kämpfe zwischen, ja, die Kämpfe mit der Lüge, die Kämpfe mit der Verblendung, mit vielen falschen Lehren. Und da erzähle ich gleich weiter drüber.
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Ich sagte euch eben, ich hatte da eine Vision von einem Traum, und den habe ich auch schon hier erzählt. Und der Traum, der ging so: Ich wurde wegen eines schicken weißen Autos, wurde ich nach Rinteln in diese Gemeinde da gelockt. Und derjenige, Thomas Hansche, der empfing mich dort. Und der ist auch heute dort sozusagen einer der Vorsteher, einer der leitenden Geschwister. Im Traum kam ich da hin, und er hat mich dann ganz, ganz herzlich empfangen, und ich bin dann da herumgeführt worden, fühlte mich sofort heimisch dort in den Räumen. Ich dachte, das ist wie zu Hause, wie Familie hier, und hier musste sein. So war es dann in der Realität, als ich zum ersten Mal dahin kam. Ich fragte noch im Traum: Thomas, wohnst du hier? Ist das deine Wohnung? Nein, sagt er, wir verwalten das nur für einen Afrika-Missionar, das wird nicht mehr gebraucht. Aha, das waren ja eine interessante Worte. Aus diesem, ja, also da war eine Gemeinde, die wird nicht mehr gebraucht. Boah. Und das ist, denke ich, immer noch der Stand so, das ist der Stand der Dinge. Dieses ganze freikirchliche Ding, was wir da so kennen, dieses charismatische und evangelikale, wird eigentlich nicht mehr gebraucht. Weil das ist tot. Das hat seinen Lebenszweck verfehlt. Es führt die Menschen nicht in die Freiheit, nicht zu Jesus. Es führt sie nicht zu Jesus und damit nicht in die Freiheit. Sondern ja, da ist Gefangenschaft und Krankheit. Und das kann ich euch tatsächlich ganz gerade jetzt aus aktueller Anschauung mitteilen. Das mache ich jetzt sofort. Aber erst nochmal da in der Vision. Also das wird nicht mehr gebraucht, wir verwalten das für einen Afrika-Missionar. Der Afrika-Missionar war für mich Reinhard Bonke, und der steht für das sogenannte volle Evangelium. Jesus gleich Himmel, kein Jesus gleich Hölle. Und er ist eigentlich der deutsche Billy Graham, ne? Und der stand für diese, da gibt es eine bestimmte Sache, die nennt sich Lausanne-Erklärung, und da hat er das mal formuliert, dass alle Welt geht an ihrer Sünde verloren. Die Menschen sind, so wie sie sind, sie auf dem Weg in die Hölle. Alle Das ist die freikirchliche Theologie, die Grundlage unserer Theologie, und die ist grundverkehrt, das ist falsch. Wie das auch genau entstanden sein mag, Anfänge von Luther her, aber das ist nicht das, was in der Bibel steht, das ist nicht das, was Paulus gepredigt hat. Ne, im Judentum war es immer wichtig, das, was du tust und was du nicht tust. Du solltest das Gute tun, das Böse lassen. Und das ist die Grundlage unserer westlichen Ethik und Moral. Darauf basiert unser Staat, unser deutscher Staat. Auch unsere Gesetze in gewisser Weise. Ja? Auch wenn die selbst das auf dem römischen Recht basieren, aber das Römische Reich hatte auch eben seine Gesetze, weil wir Menschen sind erschaffen im Ebenbild Gottes, und deswegen ist das römische Recht, das unserem bürgerlichen Gesetzbuch zugrunde liegt im Grunde, das ist ganz stark eben mit Gott verknüpft. Ne? Weil der Mensch ist erschaffen im Ebenbild Gottes. Gott hat den Menschen gemacht, er stammt nicht vom Affen ab. Und das, was wir so haben, ist nicht irgendwie zufällig entstanden und durch Evolution hat sich weiterentwickelt, sondern das ist gemacht worden. Ja. Und Afrika-Missionar Bonke, ja. Und es wird nicht mehr gebraucht. Und dann war da so ein Bild, ich ging dann durch diese Räume und da war da so ein Sideboard, so ein Bücherregal quasi, und da stand ein Bücherschrank, und da stand ein Bild drauf. Und ich fragte den Thomas noch, der ging dann hinten irgendwie raus. Und dann ist er das, der Afrika-Missionar, da waren nämlich drei Schwarze auf so einem Bild, und ja, drei Afrikaner, ja, das wäre. Und in dem Augenblick wird dieses Bild, diese drei schwarzen Männer werden zu einem Krokodil, das nach mir schnappt. Ja, und es schnappt immer noch nach mir. Und es schnappt nicht nur nach mir, sondern es schnappt auch nach uns allen und auch nach euch. Ich hatte euch das erzählt gehabt, wir hatten einen Prediger da, bei dem ist das Hauptthema so dieses ganze übernatürliche Ding, Leben im Übernatürlichen, Schule des Übernatürlichen und so weiter. Das ist ja bei ganz vielen der Fall, aber bei diesem hier eben auch, Michael van Flym und Bruce Allen. Und da waren also Teile unserer Führungsmannschaft, die sind nach Freistadt, nach Österreich gefahren und haben die beiden dort besucht und eine ganze Woche da mitgemacht, haben dann noch jemand mitgenommen, und dann sind sie wiedergekommen und waren alle krank. Der eine, der gute Hajo, der ist sogar mit dem Herzklappbuster ins Krankenhaus gekommen, schon zum wiederholten Male. Der kriegt dann so Elektroschocktherapie, dass sein Herz dann nochmal neu startet, weil der hat dann irgendwie das Kammerflimmern, ganz gefährlich. Und die gesamte Gemeinde, ich war da nicht da bei diesem, als sie dann wiederkamen, die brachten dann diesen Michael van Flym aus Freistadt Österreich mit, nachdem sie dort eine Woche mit ihm da die Zeit verbracht hatten in dieser Schule des Übernatürlichen. Und dann kam er dann eine Woche später zu uns, hier nach Rinteln. Das Wochenende, ich war da nicht da, aber ich hörte dann, die waren alle durch die Bank weg krank geworden, schwere Grippe, Durchfall, Erbrechen.
Und eine Frau ist immer noch krank, für die mussten wir gestern Abend beten. Und also das ist nicht harmlos. Und wie gesagt, einer von uns da, der ist ins Krankenhaus gekommen, der hat solche schweren Herzrhythmusstörungen bekommen, dass das nicht mehr alleine besser wurde. Der war eine Woche mit unterwegs da in Österreich, Freistadt, in der Schule des Übernatürlichen von Michael von Fleim und Bruce Ellen. Ja. Und da ist so eine dermaßen eine Verblendung, da wird also Dinge angenommen, da ist Okkultismus, diese beiden Prediger wie viele andere auch. Es gibt da eine Unzahl von Büchern, die auch der Verlag der Gemeinde, wo ich jetzt gerade bin, King to Come Verlag, die vertreiben und übersetzen die. Und da ist so viel unterwegs, was Esoterik und Okkultismus ist. Und das ist nicht gut, weil das ist nicht aus dem Heiligen Geist. Und ich habe mich da werden diese Henoch-Bücher erwähnt. Die Inspirationsquelle ist nicht die Bibel. Und es wird da eben das äthiopische und das slawische Henoch-Buch wird da eben als Inspirationsquelle genommen. Und ich habe mir das angesehen. Man kann das bei Wikisource, kann man sich das im Original durchlesen. Und das ist ein furchtbarer Unsinn. Dieses wird auch das erste und das zweite Henoch-Buch genannt. Henoch wird in der Bibel ja erwähnt. Ihr wisst das wahrscheinlich, dass da einer ist, der siebte nach Adam, und der wird 365 Jahre alt. Und er wandelte mit Gott und ward nicht mehr gesehen und verschwindet. Und, ja. Aber das ist so, der Legende nach da, also der siebte nach Adam, das ist dann also ganz, ganz weit zurück in der Schöpfungsgeschichte, am Beginn der Menschheit, die siebte Generation Menschheit hat da gerade gelebt und keiner von uns war dabei. Und auf diese Person aufbauend werden dann da also so von 180 vor bis 180 nach Christus werden dann diese Henoch-Bücher geschrieben. Und was da drinnen steht, wird als Inspirationsquelle für dann diese übernatürliche Versetzung, Entrückung genommen, Reisen durch Raum und Zeit und ganz viel Wissen und Inspiration über Engel. Und ich habe da mal durchgeguckt, das äthiopische und das slawische Henoch-Buch, und das ist ein dermaßen gequälte Scheiße. Ja, das kann ich nicht anders. Ich kann es nicht respektloser bezeichnen. Was da drin steht, ist so ein dermaßener Unsinn. Und ich höre das, ich habe das jetzt am letzten Sonntag, muss ich das wiederfinden in der Predigt von einem anderen Glaubensbruder, der jetzt eingeladen wurde, mal uns sein Wissen kundzutun. Ich mache gerade mal einen Moment Pause. Ich trinke mal einen Schluck Tee und mal gucken, was der Heilige Geist hier noch erzählt haben will.

Ich kann natürlich hier klug tun und hier behaupten, ich kann hier so einen Satz sagen, mal gucken, was der Heilige Geist noch gesagt haben will, ne? Das kann auch alles dummes Geschwafel sein. Ich kann auch ein Wichtigtuer sein, der auch unter dem Einfluss eines falschen Geistes steht und hier Dinge erzählt, die auch Irrlehre sind, ne? Aber ja, das müsst ihr entscheiden, ne? Prüft alles, ne? Seid wachsam, prüft die Geister. Wie prüft man die Geister? Die Geister prüft man durch den eigenen Geist. Ja, anders geht's nicht. Du, ne? Wie es neulich sagte, das Ohr prüft die Rede, wie der Gaumen oder die Zunge die Speise. Wenn du was isst, dann oh, das ist zu salzig. Das ist dann ein Hinzer, das ist nicht so gut, ne? Das ist auch dann nicht gesund. Wenn du so viel Salz ins Blut bekommst, dann geht der Blutdruck hoch. Und oder es kann verdorben sein. Es gibt auch immer auch Speisen, wenn man dir Gift ins Essen mischt, das kann man auch schmecken zum Teil. Boah, dann ist mit dem Essen stimmt doch irgendwas nicht. Und das ist dann gut so, dass man das merkt. Und so prüft unser Ohr auch die Rede, ne? So wie die Zunge die Speise prüft oder auch das Getränk prüft. So prüft unser Ohr die Rede, weil wir sind von oben geboren aus dem Heiligen Geist und Gott, der Vater im Himmel und der Sohn wohnen in unserem Herzen, wir sind mit dem Heiligen Geist erfüllt. Wenn du in Zungen redest, dann hast du diese Erfüllung, dann bist du mit dem Heiligen Geist erfüllt, der ist dann in dir, wenn nicht, dann nicht. Dann ist er um dich herum und dann hilft er dir auch. Und so könnt ihr das, was ich hier sage, könnt ihr prüfen. Ihr müsst das nicht ungeprüft übernehmen. Ja, wenn ihr sagt, ach, der ist ja ein ganz netter Kerl, dem höre ich ganz gerne zu, das ist dann noch zu wenig. Da freue ich mich, wenn ihr das so empfindet. Also aber ihr solltet auch mich überprüfen. Prüft alles, sagt Paulus, und das Gute behaltet. So, und wenn ich dann da diesen Michael von Fleim da, das habe ich schon erzählt in einer anderen Sendung, den letzten, die ich gemacht hatte, Michael von Fleim und seine Verführung, wenn ich dem zuhöre, wird mir übel. Ne? Also da wird mir, hinterher bin ich dann körperlich krank und so geht es mir jetzt auch. Wir hatten also am Sonntag einen Gottesdienst und ich dachte, das ist eigentlich erstmal gegessen, die ganze Sache mit Fleim und Co. Aber da sind natürlich, die Leute fangen sich da was ein und nun ist das eh schon unterwegs, also in vielen. Viele sind nach 30, 40, 50 Glaubensjahren, sind viele in den Gemeinden unzufrieden mit dem Erreichten, mit dem persönlich Erreichten und mit dem gemeindemäßig Erreichten. Ne, da haben sie gebetet und sie haben sich, wie sagte der Wolfgang, der predigte, man hat sich depressiv in der Fürbitte, man wurde fürbittisch depressiv. Du hast dann für dieses und das und jenes und damit die Menschen nicht verloren gehen und Errettung und Erlösung und Erweckung hast du gebetet und am Ende bist du irgendwie selber depressiv, weil du eigentlich nur schlechte Gedanken im Kopf hast, nämlich dass alle Menschen ja ohne Jesus verloren gehen. Ne, die Irrlehre, die für die besonders dann eben Billy Graham und dann auch der deutsche Reinhard Bonke steht. Das sind Irrlehren, das ist nicht das Evangelium von Jesus Christus, das ist ein Unan, das ist, ja, du musst nicht Jesus dein Leben geben, sondern wenn du mit ihm gehst, das ist schön, Jesus hat ja Jünger, die mit ihm gingen, aber hat Jesus von irgendeinem von denen verlangt, ihr müsst mir euer Leben geben? Hä? Er wollte schon Konsequenz. Er hat gesagt, wer die Hand an den Pflug legt und sich umdreht, der ist nicht fürs Reich Gottes bestimmt. Das ist schon klar. Du kannst nicht Fußballstar werden und gleichzeitig Jesus dienen. Die Vorzeige, es kotzt mich immer an, wenn ich daran denke, so die Fußballer, die dann ihr T-Shirt runtergezogen haben und drunter hatten sie dann irgendwie Jesus liebt dich drauf, noch ein zweites T-Shirt drunter. Wenn du wirklich Jesus liebst und ihm dienen willst, dann wirst du kein Fußballstar. Du brauchst ihm nicht als Fußballstar dienen und auch nicht einen Zehnten geben, sondern dann will Jesus was anderes von dir. Das ist nicht ein Ball hinterherlaufen. Ne? Man kann nicht Jesus dienen als Fußballstar. Das ist Unsinn. Ne? Mein Leben sieht anders aus und ich scheffle keine Millionen. Und das kann Quälerei sein. Guck dir Paulus sein Leben an, der wurde gesteinigt, der trieb auf offener See, er hat Hunger gelitten, Verfolgung von falschen Brüdern, hat mit wilden Tieren gekämpft und alles Mögliche. Wurde ausgepeitscht, das war nicht so doll. Der war kein Fußballstar. So, wie kommen wir da jetzt hin? Mal einen kleinen Moment Pause, Tee trinken. Wenn ich so viel lästere, dann gefällt das hier jemandem nicht. Das ist, ja.

Ja. Unser Ohr kann die Rede prüfen, wie unsere Zunge die Speise. Und die Christen sind so blind, ne? Die Christen sind so blind, sie erkennen das nicht, dass da wird also gesagt, da wird also Paulus zitiert, der da sagt, man kann an der Schöpfung erkennen, an der Schönheit der Schöpfung oder eben an der Größe oder überhaupt an der Schöpfung erkennen, dass es einen Gott geben muss. Also das konnte ich nicht. Das war mir nicht gegönnt. Aber ich kann an den Gesellschaftsstrukturen und an den Regierungen und allem, was es so gibt hier eben, ne, was so eine Stadt, in der man lebt, so ein Bundesland, dann so eine Nation wie Deutschland, die Europäische Union, so eine Völkergemeinschaft, die auch dann sich da eben Regeln geben und so Organisationen wie die Vereinten Nationen, die funktionieren nicht gut, aber man versucht da irgendwie was zusammen zu machen und sich nicht eben sich da irgendwie miteinander zu reden. Das ist wichtig, damit man dann zu Einigungen kommt und eben Probleme lösen kann. Und daran erkenne ich, das ist im Ebenbild Gottes erschaffen. Das hat uns Gott gegeben, ja, und das erkennen die Christen nicht. Die Christen machen ihre ganz eigenen Regeln, sie bauen da irgendwie, alles muss neu erfunden werden, es werden eigene Bücher, alles ist irgendwie anders, irgendwie ganz toll und meinte, ja, das sind so paradoxe Dinge, die gibt es im Reich Gottes, das ist dann mit dem hebräischen Denken zu erklären. Und wenn ich all diesen Unsinn höre, das ist kein, ne, für mich ist das ganz klar.

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2: Diese ganze Sache da, das ist Zauberei, Reisen durch Raum und Zeit, die können sich selber irgendwo hin entrücken, irgendwie hinbeamen, so wie bei Raumschiff Enterprise, beam me up, Scotty. Oder die beamen sich runter auf einen fremden Planeten, müssen also nicht mit dem Raumschiff runter, sondern die können das da, die stellen sich da auf so eine, ne, auf so eine Plattform und dann machen sie den Transporter an und dann kommt da Energie von oben runter und dann lösen die sich auf und dann sind sie weg und erscheinen dann unten auf dem Planeten wieder, da sind sie wieder da. Und das meint dieser Paul Hopkins und der Michael van Flym und der Bruce Allen, die können das. Und sie machen das auch. Und das hat den Hintergrund, die wollen also irgendwo hin, wo sie dann für jemanden, dass sie dann jemanden dort heilen können, für den beten können oder dass sie das Evangelium verkünden. Weil wir müssen ja das Evangelium verkünden, die Menschen gehen ja sonst verloren und damit auch Jesus wiederkommen kann. So, das ist ja unsere offizielle Theologie. Ja. Der Kampf ist da und jetzt sind diese Prediger erstmal, die sind wieder weg, aber aber das, was sie so predigen, das hinterlässt dann doch schon Spuren, ne? Die sehen da was, die sehen Unkraut und dieses Unkraut geht auf. Das geht in den Herzen auf und ich bin so traurig darüber, dass da der Geist der Geisterunterscheidung fehlt. Zwar reden sie über den auch, aber das ist ja Unsinn. Bitte schaut wirklich mal rein in diese Henoch-Bücher. Ich habe da schon in der letzten Sendung ein bisschen was vorgelesen gehabt. Ihr werdet es nicht glauben, was da für ein Unsinn drin steht. Und vieles von dem, was so in den Gemeinden gepredigt wird, hat dort seinen Ursprung, seine Inspiration. Und das ist wirklich, das ist teuflisch. Das ist nicht vom Heiligen Geist. Und ich muss auch nicht wissen, welche Erzengel mit welchen Sternen zu tun haben. Die Sterne fahren auf Wagen und um die Sonne und es gibt dann da die und die und diese, das ist alles irgendwie ein frommes Geschwätz und Gerede, das alles gar keinen Sinn macht. Und das brauchen wir alles auch nicht. Das ist so viel Wichtigtuerei, ne? Dass diese Erzengel von Jesus da, Gabriel, Michael und so weiter, dass die irgendwas mit Sternen zu tun haben und diese Sterne bewachen oder dass denen die gehören. Wisst ihr, was Sterne sind? Sterne sind Gaswolken, die brennen, ne? Das sind also Sonnen. Das sind jeder Stern, den wir da draußen leuchten sehen, das ist im Weltall. Davon gibt es sehr, sehr viele. Die kann man wohl nicht mal zählen, ne? Damit kommen wir nicht ans Ende und das Weltall ist ja doch auch ganz schön groß. Und aber jeder funkelnde Stern, jeder kleine weiße Fleck da nachts in der Nacht, das ist eine Sonne, die irgendwo brennt. Und das ist Gas, das ist in der Regel ist das Wasserstoff eben, das ist immer Wasserstoff, der brennt und der wird in der da ist eben diese Kernfusion ist dort im Gange und aus dem Wasserstoff wird dann Helium. Helium ist dann ein Edelgas, das reagiert nicht mehr, aber Wasserstoff, der ist ja hochexplosiv. Man versucht ja auch diese Wasserstofffusion auf Erden zu betreiben, um daraus Energie zu gewinnen, weil wir brauchen ja Energie, wir wollen keine Atomkraftwerke mehr und keine Kohle mehr, kein Öl, kein Gas. Und dann wäre eben Kernfusion, dass man Wasserstoff verschmilzt zu Helium. Das wäre ein Weg, da wird nämlich Energie bei frei, Energie zu gewinnen. Und das sind Sterne, die sind da draußen ganz nüchtern betrachtet. Und ob die nun einen Wächter brauchen, dass da irgendein Engel, sogar ein Erzengel sich um die kümmert, die sind einfach, die brennen auch so. Also da brauchen die keinen Engel dafür. Und Engel sind doch dafür irgendwie da, dass sie irgendwie den Menschen, den Erben des Heils dienen, dass nun die auf irgendwie Sterne aufpassen oder sich um die kümmern müssen. Und das ist so ein Unsinn. Schaut da mal rein bei Wikisource, gibt mal bei Wikipedia, könnt ihr mal eingeben, äthiopisches Henochbuch, slawisches Henochbuch. Das slawische ist wohl jünger und wesentlich umfangreicher. Was da so drin steht, das ist interessant. Das ist es ist ein verkehrter Geist. Mir wird irgendwie schwindelig, wenn ich dabei lese. Das wird mir vom Heiligen Geist nicht. Und schaut da mal rein, schaut euch das mal an. Ihr wappnet euch dadurch dass ihr in euren Gemeinden durch gerade auswärtige Prediger oder auch vielleicht Leute, die in euren eigenen Reihen sitzen, verführt werdet auf Wege, die sehr klug scheinen, dass wir da viel zu wissen über Engel.

und über dass irgendwie die Sterne auf Wagen durchs Weltall fahren. Da steht Sonne und Mond, die hängen an Fäden und drehen sich dann wie so ein Karussell um die Erde herum. Das ist ja alles. In der Bibel steht, also der Henoch wird 365 Jahre alt und stirbt nicht, so wie Elia. Aber im zweiten Henoch-Buch ist er nach 500 Jahren dann endlich tot. Vorher muss er ein paar Mal rauf und runter zwischen Himmel und Erde. Er sollte nämlich da irgendwie gefallenen Engeln helfen. Die gefallenen Engel hatten da irgendwie auf Erden mit den Frauen Kinder gezeugt. Das waren die Riesen, das steht ja irgendwo geschrieben. Und dann hat Gott sie verstoßen, aber die Engel bitten dann den Henoch, für sie Fürbitte zu tun und geben ihm einen Brief mit. Die schreiben einen Brief und geben dem Henoch einen Brief mit. Also der geht dann in den Himmel, der wird dann entrückt, weil er wird ja da entrückt, der steht ja da, also, aber in den Henoch-Büchern, der wird dann ein paar Mal entrückt und kommt dann wieder, aber Gott verweigert die Begnadigung der Engel und er muss ihnen das dann mitteilen und dann ist er noch mal rauf und runter und erzählt dann seinem Sohn Methuselah und dann, was er eben so lassen soll. Und dann wird noch was mit auch von noch von Noah geredet und das Endgericht und dies und dann noch von dem Tal der Verfluchten. Und das ist alles Wichtigtuerei. Und man hat diese Henoch-Bücher, das slawische Henoch-Buch hat man wohl in größerem Umfang bei den Essenern gefunden. Bei dieser Essener-Sekte, die wird da schon in den Jahrzehnten vor der Zeitenwende, also vor Christi Geburt, werden die Essener erwähnt. Die Essener war eine sehr strenge Sekte. Wohl hauptsächlich nur Männer, die auf Besitz verzichteten und hatten so eine Naherwartung auch des Endes der Welt mit des Kommen des Messias und ja, waren wohl ziemlich strange, die Typen. Sehr fanatisch, hatten so eigenen Kodex, verzichteten auf Geld und Besitz. Lebten irgendwo in der Wüste und deswegen waren sie da ja in diesen am schwarzen, nee, die haben am schwarzen, am Toten Meer in den Höhlen da, bei Qumran, da gab es so Höhlen und da hatten die dann ihre in Tongefäßen, hatten die ihre Schriftrollen da deponiert. Der Flavius Josephus, ein Jude, der dann von dem römischen Kaiser Flavius adoptiert wird, der ist ein Historiker, oder der diesen jüdischen Krieg da beschreibt, wo also dann am Ende Jerusalem untergeht. 70 nach Christus wird Jerusalem ja zerstört von Flavius Vespasian heißt der römische Kaiser, aber das war aus dem Hause der Flavier. Er und sein Sohn Titus, die haben den Auftrag von dem damaligen römischen Kaiser Nero, glaube ich, die Rebellion, den Aufstand der Juden in den Griff zu kriegen. Da war nämlich richtig was los. Und das führt dann zum Untergang eigentlich Jerusalems und des gesamten Judentums dort im Heiligen Land, weil die waren übermütig fanatisch und wollten sich eben da einer römischen Herrschaft nicht beugen. Hatten da eben gegen aufbegehrt und akzeptierten eben nicht, dass Obrigkeit von Gott ist, sondern sie meinten, das sind Ungläubige, die Welt, dem müssen wir nicht gehorchen. Ja.

Nun ja, das, was ich hier mache, ist unstrukturiert wie immer. Der Sinn des Ganzen, der findet sich in den Zeilen oder auch dazwischen. Dass ich das hier mache, hat den Grund, das ist Überlebenskampf. Und ich suche selber den roten Faden nicht zu verlieren und die Hoffnung nicht zu verlieren. Und da habe ich jetzt eben gerade hier im Archiv des Sprachrekorders die Überschrift gefunden, neue Dimension, da will ich zu was Positivem kommen. Also am Sonntag hatten wir tatsächlich, der Lobpreis war wie in einer neuen Dimension. Ich hatte irgendwie Schwierigkeiten, überhaupt reinzukommen und in den Lobpreis und war so anders, so fremd dort in den Räumen. Und dann war aber also eine Leichtigkeit war da. Im Lobpreis, die spielten da vorne mit einer Leichtigkeit. Ich dachte, das ist ja, die sind ja vollkommen losgelöst, ne? Ja, Major Tom, die schweben ja schon. So eine Atmosphäre war da. Die spielten da auf im Lobpreisteam mit ihren Gitarren und Bassgitarre und neues Keyboard und einen Schlagzeuger haben wir jetzt dabei, der wunderbar das sehr, sehr zart das Schlagzeug spielt und der Gesang. Es war wie aus einer anderen Dimension. Und Am Freitag haben wir ja mitbekommen, ihr habt bestimmt mitbekommen, dass dieser Isaac, der geht zum ESC. Ich bin jetzt ihr vielleicht auch nicht so der riesige ESC-Fan. Das ist eigentlich der ESC, dieser Eurovision Song Contest, der steht ja für Toleranz und eben da, das ist inzwischen ja für Toleranz und Vielfalt. Genauer gesagt ist es dann eben das ist eine Veranstaltung, die Homosexuelle lieben. Ja, diese LGBTQ-Community, die weltweit oder gerade besonders in Europa, da werden ja 220 Millionen Menschen werden da zuschauen. Und gerade viele junge Leute, die lieben das und eben auch wegen der Toleranz und der Vielfalt, die Buntheit. Conchita hat da ja mal mitgemacht, das ist ein österreichischer Mann, der aber als Transe rumläuft in Frauenkleidern und dann ein heftiger Bart. Und die deutschen Teilnehmer in der Vorausscheidung waren ja 9, davon waren, glaube ich, 3 Männer dabei, die waren meines Erachtens und wie ich so gesehen habe, alle schwul. Frauen sind auch dann dabei, die sind vielleicht lesbisch und das ist aber dann auch das Markenzeichen eigentlich des ESC geworden in den letzten Jahren. Das war nicht immer so, als das Ding noch, da hieß es noch, wie hieß das noch? Der Grand Prix de la Chanson, ne? Da war das noch anders. Aber in den letzten Jahren oder 2 Jahrzehnten schon hat sich das eigentlich dazu entwickelt, dass das so das Steckenpferd von Schwulen und Lesben ist. Und diese ganze queere Community, queer kommt das ist ein englisches Wort, das quer auch so geschrieben wird. Mit einem Doppel-E und das meint eben, ja, die sind komisch. Wenn die Engländer hatten also dann zu diesen Leuten gesagt, dass die sind eben komisch, ne? Und das haben die dann für sich dann irgendwann so angenommen oder ja, wir sind komisch und da sind wir auch stolz drauf. Das ist auch gut so. Ich bin schwul und das ist auch gut so. Ne? Das war dann der Wovereit in Berlin. Ich war da eigentlich immer tolerant, aber diese Community will eben nicht mehr in ihrer Nische sein. Die will nicht mehr die hatte irgendwo mal so eine, wie sagt man das, so eine ökologische Nische gefunden, wo sie da eben toleriert wurde, aber jetzt wollen sie nicht nur Toleranz, sondern Akzeptanz und deswegen auch dann diese ganze Gendersprache, wo dann eben alle mit einbeschlossen sein sollen, die 72 verschiedenen Geschlechter, die es gibt. Es kommt irgendwie stark befördert aus San Francisco, die Welthauptstadt der Homosexuellen und dort von lesbischen Frauen, die wohl dann zum Großteil Männerhasser sind. Und das geht dort über die Universitäten in San Francisco, wie ich das mal so mitbekommen habe. Naja, aber ja, ne, der Isaac. Isaac ist, hat also da diesen Vorentscheid gewonnen. Unter 9 wurde er ausgewählt, jetzt nach Malmö zu fahren, nach Schweden und Deutschland zu vertreten. Und der Isaac, den habe ich persönlich kennengelernt, der war eine Woche vorher, war der bei uns in Rinteln, bei Gottes Liebe, in den Räumen und hat dort seinen Song gesungen und mit anderen dort ein Konzert gegeben. Das war also der Tadai. Tadai kommt aus Hamburg, ist da, glaube ich, bekannt, auch bei hat Alben rausgegeben, ist Lobpreisleiter, einer von mehreren Lobpreisleitern in einer Elim-Gemeinde in Hamburg. Und die haben also Tadai und Freunde waren da und Isaac war auch mit dabei und die haben da also die waren am 11.2. meine ich,
Nee, 16, am 9.2. waren die bei uns in den Räumen und ich habe auch mit Isaac ein bisschen geredet gehabt. Und ganz, ganz netter, umgänglicher Kerl. Und ich kenne seine Mutter und seinen Vater. Der Vater macht auch Straßenmusik. Den habe ich beim Kaffeetrinken von lieben Freunden kennengelernt, die mich eingeladen hatten. Tja, und da schauen wir doch mal, dass, ob da nicht jetzt doch was passiert. Ich bin nicht so der große ESC-Fan. Ich finde das auch das Lied jetzt nicht so doll. Ich weiß nicht, ich finde das immer irgendwie auch bescheuert, dass also Deutsche da, Deutsche vor Deutschen stehen und englische Lieder singen müssen. Machen wir auch so Scherze, ich mit meinem Glaubensbruder Mike, und er sagt, ja, können wir ja ein Lied draus machen. Da fängt er dann dran da, und ja, wie sagt man das auf Englisch, meine ich, ja, wieso musst du das auf Englisch sagen, sag's doch auf Deutsch. Warum müssen wir, ich weiß dann immer nicht, was diese Musiker mir da sagen wollen, Max Mutzke und Co., sie singen sich da einen hin auf Englisch mit ihr, und ich frage mich, was wollen sie mir sagen, was soll das alles? Ich bin nicht gewillt, mich da immer so in dieses Englische da so reinzuzwängen und da so genau hinzuhören, mir Gedanken zu machen, was will der? Füttere mich in meiner Muttersprache, das will ich, ja. Ich esse eine Scheibe Brot oder ich löffle irgendwelche Suppe in mich rein und dann schmeckt meine Zunge und mein Gaumen nach was das schmeckt und ich werde satt davon, das tut mir gut. Da muss ich nicht drüber nachdenken, das erst zerlegen und sagen, was ist denn das jetzt genau? Und was bedeutet denn das? Noch ein Lexikon oder ein Wörterbuch oder ich muss hier den PC anmachen und muss dann also andauernd nachschlagen. Was singen die denn da? Also ne, mein Englisch ist da nicht so gut und ich bin dann auch zu müde und zu träge und auch nicht gewillt, andauernd mir englische Texte zu übersetzen. Und das ist auch alles dasselbe Geleier. Und das ist alles so, der Isaac war vielleicht echter. Ne? Der hat das erste Wasser, die Barbara Schöneberger kommt nach dem ganzen Veranstaltung dazu ihm und fragt den Isaac, und wie fühlst du dich jetzt so, nachdem du das jetzt hier gewonnen hast? Dann sagt er, ich muss ganz dringend auf Toilette. Ja, das ist, ein Management würde ihm sagen, also Isaac, das geht gar nicht, sowas sagt man nicht da, ne? Aber der ist irgendwie dann so, wie er ist, der ist da ganz natürlich und unverstellt, und der hatte halt Druck auf der Blase und der musste jetzt ganz dringend auf Toilette. Und das fand ich dann also auch schon sehr lustig und auch irgendwo sympathisch. Na, ich habe mit ihm persönlich ein bisschen gesprochen gehabt, vor 14 Tagen da am Freitag, und war ein netter Kerl, ne, und hat bei uns da sein Lied da gesungen gehabt. Vielleicht bringt's ja irgendwie auch Erweckung nach Europa. Ja, da warte ich jetzt drauf. Da komme ich jetzt gleich zu. Das schon gewesen sein. Naja, bis gleich.

Ach so, ja, das habe ich jetzt, ja, der Isaac, der ist als Christ aufgewachsen, der ist das Kind von zwei gläubigen Menschen. Vater und Mutter sind beide gläubig. Der Vater war mal ein richtiger Hardliner, nachdem er als Jugendlicher selber auf Droge war und kriminell, dann zu Jesus gekommen und hat dann also eigentlich 30, 40 Jahre gebraucht, seine ganze Intoleranz, die er in diesen freikirchlichen Kreisen in so bibeltreuen Gemeinden aufgenommen hat, wieder loszuwerden. Sein Sohn, der Isaak, hat also von beiden Eltern die musikalische Begabung geerbt. Die Mutter macht wohl auch Musik, schreibt auch selber Texte. Der Papa ist, der geht hier, der ist evangelistisch unterwegs, der macht in Minden Umkreis, steht er auf der Straße, singt Lieder mit der Gitarre. Ich habe ihn so erlebt, der hat auch seine Lebensgeschichte erzählt, das war schon sehr offen und auch sympathisch. Der heißt Detlef Guderian. Die Mutter ist Isländerin und dann haben sie eben diesen Sohn, das ist der Isaak Guderian. Und ja, das so nebenbei. Also der Isaac ist auch abgestoßen von diese Enge, die Enge, die moralische Enge in den Gemeinden hat ihn wahrscheinlich auch abgestoßen. Er hat sich da erstmal von befreit und besucht keine Gemeinde. Hat aber ist eben als Kind so christlich erzogen worden und ist auch da eben als Kind und Jugendlicher mit Jesus gegangen, hat die Gemeinde besucht, aber jetzt eben da seit ein paar Jahren wohl raus. Wie man dann so sagt, rebellisch geworden, ist verheiratet und hat wohl schon zwei Kinder, der Isaak. So, das so dazu. Eine neue Dimension, sagte ich, der Lobpreis war in einer neuen Dimension. Und am Freitagabend, da haben wir hatten wir Gebetszeit und unser Lobpreis- und Gebetsabend immer freitags 19:30 Uhr in 31737 Rinteln, Pferdemarkt 1. Fahren mit dem Fahrstuhl hoch, geh rein da in das bei Bruno Kleine. Und da findest du einen Fahrstuhl auf der rechten Seite, fährst du hoch in den zweiten Stock. Da musst du nur auf die 1 drücken, da hast du nur 0 und 1. Drück auf 1, dann kommst du zu uns, dann wirst du uns da oben hören im Lobpreis. Und da haben wir also so, und während die anderen am Lobpreis, während wir da so im Lobpreis waren, ich saß still auf meinem Platz und ich hatte am Tag über diese Münchner Sicherheitskonferenz gesehen und da ging es um die Ukraine und den Krieg und das da momentan. Der Westen, also wir, Europa und die USA, Europa kann kaum noch was liefern, weil das kommt jetzt wieder, aber es ist erstmal irgendwie alles aus den Lagern an Munition und Gerät geliefert, was wir so hatten. Und das ist verbraucht worden schon in der Ukraine und in die USA. Die haben ja da noch nicht bewilligt, das hängt irgendwie in der Regierung, der Senat hat jetzt bewilligt, aber das Repräsentantenhaus, der Kongress, der will nicht so richtig. Die Republikanische Partei blockiert da irgendwie ein 60-Millionen-Paket. Das geht auf Trump zurück. Der will das nicht. Der will Putin nichts Böses tun, weil er selber böse ist. So, und da dachte ich da so drüber nach, und wie traurig das alles ist. Und dann, ich hatte plötzlich in meinem Kopf kamen Gedanken auf und ich sah, dann war, ich hatte die Ich hatte Wort im Kopf und das war ein Meer von Liebe. Ein Meer von Liebe. Und eine Flut kommt. Eine Flut, die Feuer dieser Welt löscht. Nicht nur Ukraine, sondern auch Israel, also da im Gazastreifen. Israel ist kein Aggressor hier, sondern die müssen jetzt da eben ganze Sache machen und die Palästinenser haben Wind gesät und ernten Sturm. Das ist eben das ist ein Gesetz. Und wenn aber dieses Meer der Liebe eine Flut bringt, dazu sagte mein Glaubensbruder Mike noch, er sah dazu ein Bild. Und dieses Bild war, er war als Kind mit einem Schulfreund, war er im Wattenmeer. Der ist von Norden aus Friesland, das Norden, Norddeich, Norderney. Und da kann man ja dann bei Ebbe, gehst du in Norden, Norddeich, kannst du ziemlich weit rausgehen ins Wattenmeer. Und das haben die wohl gemacht. Zwei Jungs mit so 13, 12, 13, die sind weit rausgelaufen und haben die Zeit vergessen, hatten so dann im Wattenmeer so einen Tümpel für sich entdeckt. Mit schönem klarem Wasser, ganz warm, ne? Sonne hat geschienen, war ein wunderschöner Tag. Es war aber eben Ebbe, ne? Und aber nur so noch so ein Tümpel da, so ein Priel, war noch Wasser drinne. Und da haben sie wohl da haben sie rumgeplanscht und gespielt, wie Kinder das eben machen. Und dann sah Mike, oder Mike merkte, oh, das Wasser steigt. Das Wasser kommt. Das Wasser kam über das Watt. Und dann hat er dann zu seinem Kumpel gesagt, du, ich denke, es wäre eine gute Idee, jetzt zurückzugehen zum Land. Ne? Und dann sind sie gegangen, gegangen, gegangen, aber das Wasser überholte sie. Und es war dann schon ziemlich bald,
konnten sie an bestimmten Stellen nicht mehr gehen, sondern sie mussten schwimmen durch die durch tiefere Stellen. Diese Priele können richtige Täler sein, bis so ein Meter, was, 1 bis 2 Meter tief. Und sie retteten sich dann, weil das Land war noch zu weit weg und das Wasser war schon hoch und so weit hätten sie nicht schwimmen können oder wollen. Und sie hatten dann so eine Rettungsboje konnten sie erreichen. Und da haben sie sich dann festgehalten eine ganze Weile. Hochklettern konnten sie auf die nicht, aber man konnte sich daran festhalten. Und dann kam ein Surfer vorbei. Und der Surfer, sie riefen und winkten und dann kam der zu ihnen und der hat sie dann auf sein Surfbrett genommen. Und die waren ja klein, 12-jährige Jungs. Und der hat die dann ans Land gefahren. So sind sie gerettet worden, sonst wären sie vielleicht den Tag da ums Leben gekommen. Und sein Bild war, dieses Wasser kommt lautlos. Das ist keine Tsunami-Welle, ne? Ja, ein Meer von Liebe, sagte ich. Diese Worte hatte ich am Freitagabend im Kopf. Ein Meer von Liebe. Eine Flut, die Feuer dieser Welt löscht. Und das deswegen hatte der Mike dieses Bild, als ich ihm das erzählte. Dazu erzählte mir er dieses Bild und sagte mir, die Nordsee da, die Flut, die kommt langsam. Du kannst, ach ja, da ist Flut, guck mal. Ne? Aber dann hat die, das kommt dann so kontinuierlich und wenn du dann so 3 Kilometer vom Land weg bist, das ist vielleicht so eine Dreiviertelstunde Fußweg, dann überholt sich das Wasser. Und das steigt dann doch so schnell, dass du es da nicht ans Land schaffst, nicht trockenen Fußes ans Land schaffst, sondern die Jungs waren dann eben abgeschnitten. Die waren da noch, die waren noch weit, weit weg vom Ufer und das Wasser war schon komplett da. Und die konnten nicht mehr laufen, die hätten schwimmen müssen. Und da gibt es ja dieses Bild, glaube ich, in Hesekiel, da fließt Wasser aus dem Tempel und erst geht es bis an die Knöchel, dann bis zu den Knien, dann bis zur Hüfte, dann bis zur Brust und dann konnte man nicht mehr stehen, sondern musste schwimmen. Und das Wasser kommt langsam und du hörst das auch nicht. Ne? Es kommt eben nicht mit Wellenschlag und mit Gebraus, sondern im Wattenmeer, das läuft so, ach ja, guck mal, da. Ne? Und dann trotzdem ist das so konsequent, das Wasser, dass das nach einer Weile steht, dass dir dann da 2-3 Meter über dem Kopf. Ne? So, und diesen Eindruck hatte ich da also am letzten Freitag und jetzt hatten wir da also am Sonntag einen Glaubensbruder, der wurde eingeladen, ganz neu mal in unserer Mitte seine Gedanken so mitzuteilen. Das hat er dann auch getan. Ich kannte die zum Teil schon aus vorigen Gesprächen mit ihm und er ist ein großer Fan von all dem Übernatürlichen, was ich so stark kritisiere. Ich bin nicht von dem Übernatürlichen, was da Paul Hopkins und Michael von Fleim und Bruce Allen und andere Jonathan Kahn in seinen Büchern so da so erzählen, das ist alles nicht vom Heiligen Geist. Ich bin kein Feind grundsätzlich vom Übernatürlichen. Wie kann man das sein als ein Jünger Jesu? Jesu ging über Wasser, er verwandelte Wasser in Wein, er weckte Tote auf und heilte Kranke, machte Blinde sehend und so weiter. Und ich glaube, ich habe euch erzählt, dass ich Träume und Visionen habe und den Heiligen Geist, dass ich höre, wie Gott zu mir spricht. Wenn all das ist, dann kann ich ja kein grundsätzlicher Feind des Übernatürlichen sein. Aber es soll bitte schön aus dem Heiligen Geist geschehen und nicht aus anderen unreinen Quellen. Ja, und das ist aber der Fall bei diesem Bruce Allen, Michael von Fleim und Paul Hopkins und auch Jonathan Kahn, der da komische Bücher schreibt. Die lassen sich inspirieren von eben diesen Henoch-Büchern. Und dann ist es wirklich nochmal, also ist es wirklich empfehlenswert, da mal vorsichtig reinzuschauen und sich ein bisschen zu informieren. Ihr werdet dann den Unterschied auch schmecken. Ihr werdet das dann, wenn ihr das hört, ihr werdet dann wissen, aha, das ist das, guck mal. Mhm. Dass diese Zusammenhänge, die da beschrieben werden, die sind so unwichtig, das ist so lächerlich, das ist Denken aus, ne? Die Erde ist eine Scheibe, ja, na klar. Eine flache Erde. Wenn die Erde flach wäre, dann müsstest du bei gutem Wetter von hier aus die Freiheitsstatue sehen können. Ne? Weil, ne? Das geht aber nicht, weil die Erde gebogen ist, die ist gekrümmt. Und der Horizont, glaube ich, der ist bei uns hier so ungefähr 80 Kilometer, dann verschwindet am Horizont das, was da zu sehen ist. Du kannst nicht weiter gucken als 80 Kilometer, das ist durch die Erdkrümmung. Wenn die Erde flach wäre, müsste ich von Hameln aus und in Richtung Westen erst den Eiffelturm sehen können und irgendwann dann die Freiheitsstatue von in New York und das World Trade Center.
Das oder das Neue, dieses da oder den, ne, das, das Empire State Building, das müsste ich sehen können da in der Ferne. Geht dann auch nicht wegen dem Dunst, aber angenommenerweise, es wäre kein Dunst in der Luft, müsste bei einer flachen Erde irgendwann dann all diese Dinge aufgereiht nacheinander da erscheinen. Aber das ist nicht der Fall, weil die verschwinden eben hinter der Krümmung der Erde, weil die Erde ist eben eine Kugel und nicht flach. So.

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1: Ich lese euch noch mal eben ein bisschen vor aus dem, habe ich gerade erst entdeckt, das dritte Henoch-Buch, das gibt es auch noch. Das hebräische oder dritte Henoch-Buch gehört zu den Pseudo-Epigraphien, also das sind, Pseudo heißt immer, ist nicht so ganz echt, des Alten Testaments. Das entsteht erst im, der Text entstand bei Aufnahme älterer Stoffe, allerdings erst im Frühmittelalter. Also das ist so um 1000 rum und 1000 nach Christus und zählt zur esoterischen Literatur des Judentums. Anders als das erste und zweite Henoch-Buch wurde die Schrift nur innerhalb des Judentums tradiert, der Inhalt. Da ist ein Rabbi Yishmael, der Erzähler, berichtet davon, wie er in den Himmel aufsteigt und anbetend vor dem Tor des siebten Himmels steht. Er fürchtet, von Engeln in die Tiefe gestürzt zu werden. Gott gibt Rabbi Yishmael sogleich den Engel Metatron als Beschützer, der ihn bei der Hand nimmt und in den siebten Himmel geleitet, wo er die Merkaba, den Himmelswagen, schaut, den Thronwagen Gottes schaut. Zunächst ist er angesichts der Seraphim, Cherubim und Ophanim von Furcht überwältigt, aber Metatron hilft ihm, in Gegenwart dieser Engelswesen zu bestehen. Metatron stellt Rabbi Yishmael den Engeln als Israeliten, Leviten und Nachkommen Aarons vor. Yishmael fragt daraufhin Metatron nach seinem Namen. Der heißt doch Metatron. Dieser erklärt, 70 Namen zu haben, die sich von Metatron ableiten. Aber sein König, gleich Gott, nenne ihn hebräisch junger Mann. Er sei der Mensch Henoch gewesen, wurde von Gott aus der Generation der Sintflut entrückt und gegen die Einwände der Dienstengel Asa, Uzza und Asiel von Gott zum Engel umgewandelt. Daher ist er verglichen mit den Dienstengeln jung. Dienstengel. Für das dritte Henoch-Buch grundlegende Identifikation von Henoch und Metatron geht bis in die Antike zurück. Jetzt wird also hier nochmal dieses da erstellt da und Henoch diente aufrichtig vor dem Herrn und siehe, er war nicht mehr gesehen. Metatron unterweist den Rabbi Yishmael nach der Vertreibung des Doppelpunkt. Nach der Vertreibung des Urmenschenpaares aus dem Paradies verwaltete die göttliche Gegenwart die Shekina unter dem Baum des Lebens und durchstrahlte die Welt. Aber bereits die Generation des Enosch, Adams Enkel, begann Götzendienst zu treiben und Gott zog die Shekina von der Erde zurück. Metatron erläutert sodann seine Transformation in ein Engelswesen. Himmlische Tore der Weisheit, der Liebe und so weiter wurden für ihn geöffnet. Er erhielt eine Engelsgestalt, große Größe, Flügel, Augen, strahlende Schönheit. Er erhielt einen Thron ähnlich dem Thron Gottes und wurde zum Stellvertreter Gottes und Herrscher über Himmel und Erde ernannt. Ja, das ist doch mal was, ne? Gott hat einen Stellvertreter und der heißt Metatron, das ist der ehemalige Henoch. Alle Mysterien der Tora wurden ihm enthüllt, er wurde von Gott in ein Gewand der Ehre gekleidet und gekrönt und erhielt den Namen Kleiner Jahwe. Aha! Im Hintergrund steht Kleiner Jahwe, das ist ja so entlarvend, das ist doch Satan, der kleine Jahwe. Im Hintergrund steht die Vorstellung, dass ein Engelträger des Gottesnamens ist, dass der babylonische Talmud und andererseits das gnostische Konzept des niedrigeren IAO, Metatron, wurde in eine Flammengestalt transformiert, Flammengestalt wie Satan. Halleluja, jetzt haben wir doch schon ein bisschen mehr hier, ne? Und also das mal, das ist jetzt auch wieder aus Wikipedia und zwar über das hebräische Henoch-Buch oder das dritte, ne? Als deute Engel erklärt Metatron die Hierarchien und Namen der Engel, die Weise, in der Gott im Himmel Gericht hält, die Himmelstopographie, also wie es da so aussieht, mit den jeweils unterschiedlichen Engelwesen und die Liturgie der Engel bei der Kedusha. Was ist die Kedusha? Die Kedusha ist ein jüdisches Gebet. Grundlage ist die Berufungsvision des Jesaja. Naja. Metatron zeigt, mit dieser Name Metatron, das heißt der große Schreiber. Der Aufschreiber, der alles aufschreibt und dann eben verfälscht. Ne? Metatron zeigt Rabbi Yishmael die mit flammendem Schreibrohr auf dem Thron der Herrlichkeit geschriebenen 22 Buchstaben der hebräischen Schrift durch die Himmel, Erde und alle Kreaturen geschaffen wurden. Daran, da kann zum Teil was wahr auch sein hier. Das ist aber, ne, das ist ja bei Lügnern immer so. Lügner haben ja keine eigene auch Sprache. Die müssen ja auch in der Sprache der Wahrheit reden. Oder auch eben zum Teil eben Geschichten erzählen, die wahr sein könnten. Hier sind die Buchstaben nicht mehr einfache Informationsträger, sie führen ein Eigenleben als eine Art Urelemente. Ach, guck mal, das kenne ich so auch bei uns da von dem Wolfgang, was er so erzählte. Und das geht dann auch hinein in die Kabbala. Kann wahr sein, kann nicht wahr sein, können Teile von wahr sein. Metatron zeigt Yishmael, dass die Seelen der Gerechten über dem Thron der Herrlichkeit in der Luft fliegen. Die Seelen der Bösen werden von zwei Zerstörerengeln in den Scheol geführt, in die Scheol. Die Patriarchen Abraham, Isaak und Jakob bitten Gott, Erbarmen mit dem Volk Israel zu haben. Gott erwidert, dass die Taten der Frevler sein Erbarmen hindern. Die Patriarchen und der Schutzengel Israels, Michael, weinen, das darauf weist, darauf erklärt Gott, dass nichts die Erlösung Israels hindern kann. Hä? Wo ist denn hier noch Jesus? Wichtig. Metatron zeigt Ishmael den Vorhang vor dem Thron Gottes, in den alle Taten der Menschen, Vergangenheit, Gegenwart, Zukunft eingewebt sind. Darin eingewebt ist auch der Messias, Sohn Josefs, und der Messias, Sohn Davids. Zwei Messiasse. Weiter zeigt Metatron Ishmael die Sterne und die bestraften Engel. Wozu sind die Sterne? Das sind Gasbälle, die brennen. Als Höhepunkt seiner Vision wird Rabbi Ishmael gezeigt, dass Gott seine rechte Hand hinter seinem Rücken verbirgt, seit der Jerusalemer Tempel zerstört ist. Die Hand selbst beginnt zu weinen. Die Hand beginnt zu weinen. Und Tränenströme ergießen sich von den fünf Fingern in das große Meer und lassen die Welt erbeben. Da entschließt sich Gott, sein Volk aus den Nationen der Welt zu erlösen. Er enthüllt seinen Arm und richtet seine Herrschaft auf. Hier schließen sich einzelne Traditionsstücke an zu den Gottesnamen, zu Metatron und seinem Namen, der Traditionskette der Tora-Überlieferung, sowie über das Wissen, Krankheiten zu heilen. Aha. Das Wissen, Krankheiten zu heilen. Es gibt kein Wissen, sondern wir können es tun im Namen Jesus. Das macht der Heilige Geist und wirkt am Kreuz. Es gibt kein Wissen. Alles, was hier steht, ist gnostisch. Das Buch wurde wahrscheinlich im 6., 7. Jahrhundert nach Christus auf Hebräisch verfasst und im Korpus der Hechalot-Literatur überliefert. Die frühesten Handschriften stammen aus dem 11., 12. Jahrhundert, so spät. Als Entstehungsregion wird Babylonien oder in der neueren Forschung das Byzantinische Reich vermutet. Nachdem Teile des Werkes bereits früher bekannt waren, publizierte Hugo Odeberg das hebräische Henochbuch auf der Grundlage einer Handschrift von 1511. Das hebräische Henochbuch integriert ältere Henoch-Traditionen, darunter die differenzierte Engellehre und jüdische mystische Traditionen von der visionären Schau des göttlichen Throns in ein apokalyptisches Weltbild. Dabei blieb der Verfasser sprachlich in einer Vorstellungswelt nah bei der rabbinischen Literatur. Eine Rezension des hebräischen Henochbuchs nahm Eleazar von Worms in seinem Werk, die Sode Razzatia. In der Renaissance wird das ganze Ding ins Lateinische übersetzt und ist von christlichen Kabbalisten studiert. Ja, liebe Leute, habt ihr mal ein bisschen jetzt mehr gehört. Und das sind Dinge, die Gnostik übrigens, die Gnostik, das wird ja von Paulus erwähnt, da warnt er vor der sogenannten, fälschlich sogenannten Erkenntnis, geht es dann darum, dass da ein Unterschied ist zwischen dem Gott des Alten Testamentes und dem des Neuen Testamentes. Also der Gott des Alten Testamentes ist rachsüchtig und böse. Er will die Menschheit vernichten, aber der Gott des Neuen Testamentes ist dann ja gut, das ist ja dann Jesus, und das ist also, die Gnostik sagt, dass also Jesus diesen Gott des Alten Testamentes überwunden hat. Die Gnosis geht nicht davon aus, dass Jesus der Sohn des Jahwe des Alten Testamentes ist und dass die identisch sind, sondern dass da ein ganz großer, wesenhaft vollkommen verschieden sind, und da warnt Paulus vor. So, habt ihr mal ein bisschen was gehört, und ich bin eigentlich mit Jesus und dem Heiligen Geist immer ganz gut gefahren und ausgekommen. Ich brauche keine Engelsheere. Jetzt höre ich immer mehr von Engeln. Auch der Wolfgang am letzten Sonntag, der hatte ganz, ganz viel von Engeln geredet und von Engelsnamen, und die stehen links und rechts und vor uns und hinter uns. Ich brauche das alles nicht. Das ist alles irgendwie nur Verwirrung und Ablenkung. Das ist Beschäftigungstherapie, und mir wird immer mehr klar, dass die allermeisten Christen sind wie Blinde, die von Farben reden. Ja, oh, rot muss ein Blinder, oh, rot muss eine schöne Farbe sein. Ich habe davon gehört, das soll so kräftig sein und so intensiv, und das soll an das Blut, das ist die Farbe des Blutes und der Liebe. Aber wenn ein Blinder das nie gesehen hat, der kann es vielleicht dann irgendwie, das ist vielleicht auch noch ein schwacher Vergleich, aber die meisten Christen kennen Jesus nicht. Und sie reden da was und lassen sich da was einreden, oder ne, wenn Blinde den Elefanten beschreiben, sie tasten ihn ab und sie geben so herum, und der eine hat das Bein und der andere hat den Rüssel, und sie beschreiben ihn dann so, was sie so fühlen, aber das gibt das wirklich ein Bild. Die meisten Christen, glaube ich, auch Billy Graham, die haben Gott nicht gekannt. Sie wandeln in der Tradition der Überlieferung, das, was andere ihnen erzählt haben. Aber Paulus war komplett anders. Paulus sagt, das Evangelium, also die Nachricht, die gute Nachricht, was ich ja von Jesus erzähle, habe ich nicht von Menschen empfangen, sondern von Gott selbst. Und ich behaupte, ich behaupte das Gleiche. Ja, das, was ich hier sage, das habe ich nicht von Menschen empfangen, was mit Menschen, sondern von Gott selber. Was Menschen mir weitergegeben haben, das habe ich eigentlich von Anfang an in Frage gestellt und dann eben Stück für Stück verworfen. Und da stehe ich eben heute. So. Bei alledem, was ich da jetzt eben so, was da so auch am Sonntag gepredigt wurde und die Entwicklungen, ich glaube, da ist eine, da, das ist die oberflächliche Entwicklung, das ist unsere Entwicklung, die menschliche Entwicklung. Wir gehen da aus Langeweile und auch aus Frust über das, über die Enttäuschung, über die Ergebnisse von langem, langem Glaubensleben. Der Wolfgang ist 50 Jahre auch im Glauben. Einer seiner Söhne hat sich das Leben genommen, obwohl sie in der Kirche, die waren damals bei Margis in der Gemeinde in Berlin. Und der ist spielsüchtig geworden, wahrscheinlich weil er auch in der ganzen Welt dieses verkorksten, vollen Evangeliums nicht glücklich geworden ist, in der Schule gemobbt wurde. Dann hat er dann Selbstmord begangen, sich in Selbstmordforen rumgetrieben und sich das Leben genommen. Und dieser Mann beschäftigt sich heute mit diesen Henoch-Büchern und mit Engeln und das ist irgendwie da für sie das Heil, weil das normale Evangelium, das was eben Bonke und Co. gepredigt haben, hat für ihn nicht funktioniert und hat ihn ins Unheil geführt und nicht ins Heil. Ja, bei alle, das ist also die Entwicklung auf der Oberfläche, aber da im Untergrund gibt es, glaube ich, eine Bewegung, eine Entwicklung und das ist eine neue Dimension, die Flut steigt. Die Flut steigt, das Lied, das werde ich jetzt hier gleich mal reinmachen, ne? Ein Meer der Liebe und die Flut steigt und sie wird und sie löscht die Brände dieser Welt. Amen. Ach ja, und der Herr sagt, meine Zeit kommt.

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habe wieder was geträumt. Ja, Gott sei Dank. Ein guter Traum. Einer, der wohl von Gott gegeben ist. Ich war auf dem Rückweg irgendwie nach Hause. Ich wollte zu meinem Auto. Das stand in der Tiefgarage eines sehr großen Einkaufszentrums, Stadtteils. Großstadt. Ich gehe durch die durch diese Tiefgarage zu meinem Auto. Da kommt plötzlich aus einer Parklücke ein kleiner Audi A1 raus, sowas Modernes. Audi vorne auf dem, das sind ja immer die größten Rüpel auch auf der Autobahn, die da drinnen sitzen. Und fährt mich fast um. Ja, hat mich ganz klar gesehen, aber ich sollte wohl aus dem Weg gehen. Also hat mich fast über den Haufen gefahren. Ich trete deswegen aus Wut gegen die Tür, dass das Auto an mir vorbeifährt. Hat sich dann verwandelt in ein anderes Auto. Das ist ja immer irgendwie im Traum sowas. Die Frau, die da drinne saß, die machte dann das irgendwie das Verdeck auf und kam um die Ecke rum, suchte mich scheinbar. Ich habe dann beschlossen gehabt, an meinem Auto vorbeizugehen, nicht dass damit sie mein Kennzeichen nicht aufschreiben und mich irgendwie anzeigen kann. Ich war schon sauer da, also dass man mich da so rücksichtslos einfach überfährt, das fand ich jetzt nicht so nett und deswegen bin ich da auch wütend geworden. Das geht ja anderen auch so. Ist ja auch nur ein Traum und deswegen nicht strafbar. Deswegen ging ich also an meinem Auto vorbei, Richtung wieder andere Ende, diese Tiefgarage oder Parkhaus, Hochhaus da wieder raus. Hab mich dann unter Menschen gemengt, für mich versteckt in den Menschen, die da draußen waren, obwohl das ja hier Corona-Zeit ist, also eigentlich gar nicht so viele Menschen irgendwo sein konnten. Aber da draußen war wirklich Großstadtgetümmel, viele, viele, hunderte, tausende Menschen, ich mitten rein und dachte, ich gehe nochmal, mach nochmal Bummel, damit die mich nicht findet. War eine Fahrerin. Damit die mich nicht findet, menge mich nochmal irgendwo da oben unter das Volk im Einkaufszentrum. Ging irgendwie eine Treppe hoch in so ein Einkaufszentrum rein und da war ich oben so auf Balustraden, wie das ja auch im Hamelner ECE ist, Einkaufszentrum. Ja, und da war eine Musikband spielte da und die spielte eigentlich, war das so eine weltliche Musikband, die dann irgendwann so eine Textzeile aufnahm von Gott und Jesus und plötzlich verwandelte sich das Ganze in Lobpreis. Und dann sah ich, dass da eine Menge vorstand, so mehrere hundert Leute, und dass das Lobpreismusik war, also Musik, die Jesus lobte. Und ich fing an nachzudenken über Hannover und Rinteln und dass das ja hier Hannover ist. Und ist ja klar, dass wir da in Rinteln scheitert mit unseren paar Leuten, die hier sind ja, wir konnten gegen die nicht anstinken, obwohl das ja der ganz falsche Ausdruck oder Sichtweise ist. Weil die sind ja hier, wir waren ja viel zu wenige, die sind ja wesentlich mehr. Wenn man genau hinguckt, sind in Hannover zwar wirklich mehr Christen, aber es ist natürlich auch eine größere Stadt. Ja, die haben da einen Einzugsbereich, also Hannover 500.000, Großraum Hannover 1 Million, Rinteln hat 25.000 Menschen. Einzugsbereich ist auch nicht so groß, doppelte kann man dann auch vielleicht sagen. In Rinteln waren wir so circa 100 und Hannover hat vielleicht 1000 Christen, aber das war es dann auch schon, das Zehnfache. So viel ist das, so viel Manpower ist es dann auch nicht, so unbesiegbar ist dann so ein Heer auch nicht. Ich war vollkommen fasziniert darüber, dass da, wenn ich drüber, erzähle ich erstmal weiter. Ich war vollkommen fasziniert darüber, blieb aber nicht stehen. Nein, doch eine Weile habe ich zugehört, habe mir das Ganze fasziniert angeguckt und war, da ist Lobpreis, hier ist Erweckung, irgendwie habe ich sowas gedacht und auch. Dann ging ich weiter durch diese Balustraden und Hallen und da war plötzlich Karen Koch und die Eva Hoppe. Die erkannten mich natürlich nicht, wie immer. Die sehen ja nur sich selber. Sind mal mit sich selbst beschäftigt, keine guten Beobachter. Ich ging an ihnen vorbei und hatte einen Astkneifer auf meiner Schulter. So ein Ding, wie ich das gerade gekauft habe, um da an den Tannenbäumen die Äste abzuschneiden. So ein Garten, so ein Ding.
Ich tat so ein bisschen so, als ob ich nicht gesehen hätte, ging an ihnen vorbei, wieder Richtung Rolltreppen da runter zu den Tiefgaragen, wo mein Auto steht. Ja. Und irgendwas dachte ich noch, während ich da runterfuhr. Ich hörte denen noch zu, die unterhielten sich. Aber ich weiß nicht mehr so genau, was das war. Ja, das war der Traum. Ja, jetzt zum Umfeld des Traumes. Gestern Abend habe ich mich in eine Diskussion eingelassen bei Facebook mit Stefan Dries, dem Prediger. Und der hatte da so ein Live, wie nennt sich das, so eine Live-Sendung gemacht. Und ich hörte ihn so reden und das war so unerträglich pharisäerhaft. Ja, er kann das nicht mehr ertragen, dass der Name Gottes in den Schmutz gezogen wird. Ja, dass wir da irgendwie, dass es überhaupt nicht mehr um Sünde geht und ja, und nur immer Wohlstand und das hat mich so ärgerlich gemacht, dass ich da was geschrieben habe in einer Kommentarfunktion. Was ich nicht wusste, ist, dass der das mitliest. Ich dachte, das würden die anderen, die da zuschauen, die da auch was schrieben, die würden mich da lesen. Und für die war es eigentlich gedacht, aber Stefan Dries antwortete direkt darauf. Und vielleicht kommt daher, ja, und daraus ergab sich dann. Es war ganz interessant, dass er überhaupt auf mich eingelassen hat. Aber naja, am Ende, er ist ein Pharisäer und ich bin ein Pharisäer-Irritator. Er predigt genau Gegenteil, 180 Grad umgekehrt wie ich. Und vielleicht war das da hat das diese Szene hervorgerufen, da im Traum, dass mich da einer überfahren will mit seinem komischen Auto. Aber es liegt wohl Erweckung in der Luft. Es ist nur noch hauchdünn. Hauchdünne Schicht ist da noch, die Herrlichkeit Gottes abdeckt. Und ich denke, das war diese Szene da mit der Combo, mit der Musikband, die da in der großen Stadt, in der Welt war. Und die plötzlich anfing, Lobpreis zu machen. Ich denke, das ist ein Bild für, ja, das war die Stimmung der Gemeinde in Hannover, die ich da spürte. Ich war ja viel in Gemeinden von Hannover. Und da brach Erweckung aus, da in diesem Einkaufszentrum in der Welt, mitten in der Welt, im Konsumtempel. Aber ich blieb nicht stehen. Ich war fasziniert. Ich wollte eigentlich mehr davon, ich ging aber weiter. Und dann sehe ich Karen Koch und Eva Hoppe, die stehen für die Jesusgemeinde Rinteln. Und ich dachte eben schon im Traum nochmal drüber nach, bevor ich das hier gesagt habe. Und ich denke, dass ich da nicht stehen geblieben bin. Das heißt, da ist zwar Erweckung, aber das ist nicht mein Platz. Mein Platz ist bei den beiden da, bei Karen und bei Eva. Die unterhielten sich was, ich habe das nicht gehört, nicht verstanden. Ich kann mich nicht erinnern, was die da im Traum geredet haben, aber ich denke, die brauchen meine Hilfe, die brauchen mich als Prediger. Stefan Dries will mich nicht hören. Der findet all das, der ist gefangen in den alten Denkmustern und Kategorien von Hyper Grace und diese ganzen frommen Begriffe, Begrifflichkeiten, die sie sich da ausgedacht haben, die irren da alle umher in ihren Labyrinthen und finden nicht raus. Ich habe Überblick. Bin nicht so gefangen wie er zum Beispiel. Stefan Dries, ich werde mal fragen, wenn ich ihn mal sehe, wie geht's Heidi? Heidi Mundt und Hoogeser, Hooligans gegen Islamismus, ja. Ich hatte mir gewünscht, wieder mal zu träumen und der Wunsch wurde erfüllt. Danke, Jesus. Ja, wir stehen nur noch hauchdünn war die Schicht, ist die Schicht noch, die uns von der Erweckung trennt, die Menschen hier dieser Welt, die uns umgebenden Menschen, hauchdünn ist diese Schicht, die diese Menschen noch trennt von der Erkenntnis Gottes, vom Reich Gottes. Das ist die Welserweckung. Und ich denke, der Traum zeigt mir, hat mir das wieder auf seine eigene Art gezeigt. Auch wo mein Platz ist, was passiert. Ja, Amen.

dieser furchtbare, hässliche Altar, den sie da gebaut haben, das ist der Papstaltar. Mit diesen schwarzen Säulen oder dunkel, das ist Bronze, ne? Vier solche dunklen Säulen und oben ein Baldachin, überall ist aus Bronze gegossen. Das ist so hässlich und unten drunter, das macht alle platt. Da ist eine Salbung in diesem Gebäude, die alles zerstört, die alles kaputt macht, die macht platt. Man kann sich ja nicht nur wünschen, als Katholik weit, weit weg zu sein von Rom und von diesem Petersdom. Der Petersdom wurde gebaut damals, das war der mit diesen Erpressungsgeldern, wollte ich fast sagen, die der Tetzel auch hier in Deutschland eingesammelt hat, das waren diese Ablasszahlungen. Und damit wurde das Ding gebaut. Ne? Das hat lange, lange gedauert und führte, ja, ist eigentlich der Grund der Trennung von evangelischer, von katholischer und evangelischer Kirche.

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3: Ich find das Ding hässlich. Macht auch keine. Viele Kirchen, finde ich, sind schön. In England finde ich das sehr beeindruckend, da diese, wenn da die, wo die Krönungszeremonie drin war jetzt für den King Charles. Auch bei uns hier oder Frankreich schöne Kirchen. Kölner Dom finde ich auch ziemlich hässlich innen drin. Aber dieser Petersdom, also den mag ich überhaupt nicht. Und der Platz da vorne vor ist auch so tot. Das ist irgendwie, boah. Es fiel mir jetzt wirklich auf, wie sehr die Katholiken, auch diese Päpste, auf Maria konzentriert sind. Die haben auch da auch irgendwie so, ne, auch der Franziskus und vorher der, also auch ganz stark der Johannes Paul, der Zweite, das war ja der Polenpapst, ne, Polenpaule, der Polenpapst. Und der ging ganz krumm am Ende, und dass die da alle dann so hinfällig werden, diese Päpste. Ich denke, das hat damit zu tun, auch mit Maria. Das macht krank. Ne? Das ist Kryptonit. Du verlierst all diese Superkräfte, die du als Christ eigentlich hast. Wir haben diese Kräfte. In Christus haben wir die. In Jesus Christus haben wir diese Superkräfte. Ja? Die an mich glauben, wird man daran erkennen, dass sie Dämonen austreiben. Markus Evangelium. Ja? Sie werden Kranken die Hände auflegen, und mit denen wird es besser werden. Sie werden in neuen Zungen reden. Ja. Da, ne, prophetisches Reden, sie werden Tote auferwecken, steht da. Wenn sie werden Schlangen mit den Händen aufheben, macht man sonst nicht. Ne? Du kannst, und das sind diese Superkräfte. Und es gibt Heilungs, ne, wenn du dann, ja, dann guckst du dann rein zu den amerikanischen Christen oder da eben diese Gottesgeneräle, wenn man das liest und so diese Geschichten liest, was alles schon so passiert ist, Heilungsgaben, Wundergaben, ja, das ist alles, und das sind das, und dann kommt das Kryptonit und macht alles kaputt. Das Kryptonit der katholischen Kirche ist Maria. Maria soll so die Geschichte gewesen sein, dass man da also als Konstantin das Christentum 300 irgendwann zur Staatsreligion in Rom im Römischen Reich machte, da hatten die Frauen ein Problem damit, mit einem männlichen Gott, mit Jesus, darüber, über ihre Frauenprobleme zu reden. Ne? Unfruchtbarkeit, Kinderwunsch und. Also da hat man dann also gesagt, na, dann kann man auf diesen, so soll das gewesen sein, ich weiß es nicht. Dass man gesagt hat, dann lasse doch zu Maria beten. Maria, die Mutter von Jesus. Die Mutter, weil Jesus ja Gott ist, ist das dann die Mutter Gottes. Und daraus hat sich was ganz Merkwürdiges eben da entwickelt. Und ich war im Kölner Dom, und da war während des Gottesdienstes, der auch sehr, sehr, sehr, sehr langweilig war, dann wurde dann zu Maria gebetet, und es kam eine Hysterie in den Raum rein. Ja. Frauen fingen an zu juchzen und die Gesichter, die fingen an zu leuchten, und das war Hysterie, rote Wangen kriegten die Frauen. Das habe ich jetzt auch gesehen auf dem Petersplatz, als es bevorstand, dass der neue Papst auf den Balkon tritt, dann haben sie auch dann in Gesichter von anwesenden Frauen haben sie die Kamera drauf gehalten, und da war auch dieser Blick, dieses Fasziniertsein, und das ist Hysterie, das ist nicht vom Heiligen Geist, und das ist Maria. Da hat sich, und dann anschließend, da wurde eine Viertelstunde, sowas wurde zu Maria gebetet, und es kam eine Hysterie in den Raum rein, und dann waren sie damit durch, und dann fingen sie an, zu Jesus zu beten. Und dann fiel das Ganze in sich zusammen, wie so ein Kuchen, wo man die Ofenklappe aufmacht, wo du gucken willst, ist der schon? Und dann machst du die Ofenklappe auf, und dann bumm, dann fällt der ganze Kuchen in sich zusammen. So war das da, und dann war nur noch Depression und Niedergeschlagenheit im Raum. So war das da. Also das ist das Kryptonit der katholischen Kirche. Das ist Maria. Wir haben auch die Charismatiker haben auch ein Kryptonit. Ja. Und das sind diese, ja, das sagte ich vorhin schon. Also es beginnt eigentlich damit mit einer falschen Theologie. Ne? Und die ist also der bedeutendste, der prominenteste Vertreter dieser Theologie, das ist Billy Graham. Er hat das mal in solche Worte gefasst. Die ganze Welt geht verloren. Wie geht's genau? Alle Welt geht an ihrer Sünde verloren. Alle Welt geht an ihrer Sünde verloren. Das ist, ne? Alle Welt geht an ihrer Sünde verloren. Alle Menschen, die leben, sind auf dem Weg in die Hölle. Deswegen müssen wir ja sie warnen und retten. Das ist ja unsere furchtbare Aufgabe, mit der jeder überfordert ist und die keiner nach vielen, wenn er einige Jahre gläubig war, von der keiner mehr was wissen will. Damit geht's eigentlich los. Ne? Alle Welt geht an ihrer Sünde verloren. So, und ja, es ist alles weg. Da 92, also aus mir hat mein Gemeindeleiter, der Bernhard Koch, konnte Dämonen austreiben. Der hat das einfach gemacht. Er war darin geübt. Der kam aus dem Jesus-Treff in Hannover. Die hatten da mit Besessenen auch von Drogenkonsum, von Heroinkonsum und so, von dämonisch besessen. Die hatten viel Erfahrung. Die machten das sehr konsequent und professionell. Das war also wirklich erstaunlich. Ich kam da hin und das war eine Sache von fünf Minuten, Viertelstunde. Hat ein 10-jähriges Leiden bei mir beendet und ich war frei. Nächsten Morgen wachte ich auf wie von neuem geboren. Wirklich. Ich konnte zum ersten Mal seit 10 Jahren wieder spontan nachts einschlafen. Und dann kommt das Kryptonit. Das Kryptonit, dass alle Zusagen, alle unsere Wunderkräfte, unsere Superkräfte und von uns Christen zerstört. Von den Katholiken habe ich es eben schon erklärt. Die wollten das nicht so. Die haben das irgendwann, das hat sich eingeschlichen. Paulus warnt ja schon davor. Warum sagt Paulus, prüft alles? Wir tun es nicht. Wir nehmen die Bibel und wir lesen sie und wir prüfen sie nicht. Wir lesen den Hebräerbrief, den Jakobusbrief, der uns viele Schwierigkeiten macht, wo komische Sachen drinne stehen, dass da ein Zweifler meine nicht, dass er was von Gott empfange. Das ist doch grausam. Wir prüfen das nicht. Wir nehmen das alles und das ist unser Kryptonit. Was da so unterwegs ist in den charismatischen Gemeinden. Ja, und das zerstört diese wunderbaren Zusagen. Wenn du dich wunderst, dann hast du ja noch evangelikale Christen, die wollen ja damit schon gar nichts zu tun haben von vornherein. Die sagen, ja, das gibt's alles nicht mehr. Denn die Bibel ist ja schon, Paulus sagt ja, das wird alles aufhören, ne? Das Reden in Zungen und die Prophetie wird alles aufhören, wenn das Vollkommene kommt. Und das Vollkommene, das ist die niedergeschriebene, in Papier gefasste Bibel. Hahaha. So, ich will was Neues erzählen. Diese Dinge habe ich alle schon oft gesagt. Ich will was Neues erzählen. Was soll ich erzählen, Heiliger Geist?

0: Ja, wenn ich hier ich nehme das hier auf mit dem Sprachrekorder von Windows 10. Ne, muss auch bald meinen PC umstellen hier auf Windows 11. Habe ich jemanden kennengelernt, der will mir dabei helfen, der macht das professionell. Ich kenne mich da nicht aus. Wenn ich das so anmache, dann habe ich die ganzen Träume, die ich habe, so aufgenommen. Konnte ich gerade eben nochmal so sehen hier. Und ja, ist auch was dabei über, dass also Deutschland immer noch unter der Käseglocke der Nazi-Geister steht. Und den einen Abend, das war vor 14 Tagen, glaube ich, am Sonntagabend, da ging es mir, war ich ziemlich deprimiert und niedergeschlagen. Und mache ich den Fernseher an und da war irgend so eine Sendung. Das war wohl nicht am Sonntag. Oder läuft das da auch, dieses rote Sofa? Das heißt das, ne? Auf dem NDR. Ich lebe ja in Niedersachsen. Und es das heißt eigentlich das Abendstudio. Das ist aber, es wird eigentlich immer nur gesagt, das rote Sofa. Da sitzt eine Moderatorin und die quatscht da eine halbe Stunde oder eine Dreiviertelstunde mit Gästen. Und sie hatte jemanden da, das war eine Professorin, ich glaube, die hieß Frau Schlüter-Springolum, tatsächlich. Und sie war also, hatte einen Lehrstuhl, sie und unterrichtete an einer Universität über dieses Thema, also sich mit der Nachkriegszeit und dem Nazi, diesen National, diesen, diesen, dieses Nazitum, ne, wie das dann so weiter, das war ja, was ist damit passiert nach 45? Und da hat sie so drüber geredet und das war ganz interessant. Was sie so sagte, sie sagte, also das war erstaunlich. Kennt ihr noch, wisst ihr, dass es mal eine Sendung gab, die hieß Holocaust? Das war eine US-amerikanische Fernsehserie. Es waren so, weiß ich nicht, waren das 4 oder 8 Folgen. Das kam aus den USA und es beschäftigte sich eben mit der Geschichte, mit dem Judenmord hier in Deutschland während der Nazizeit von 33 bis 45. Und ich kann mich daran noch erinnern, dass ich das wohl auch so ein bisschen wenigstens gesehen habe. 78 war ich 16, aber ich glaube, ich hatte zu der Zeit andere Interessen. Ich habe da nicht so viel Fernsehen geguckt und auch sowas dann vielleicht nicht unbedingt. Ich weiß aber, dass es diese Serie gegeben hat und auf was für Widerstände diese Serie ge gestoßen ist. 1978. Der WDR hatte damals diese Serie davon Wind bekommen, dass die in den USA gemacht wurde und wollte die kaufen und im deutschen Fernsehen eben ausstrahlen. Und dann hatte also der WDR sich dahingesetzt mit den anderen Sendern, mit dem NDR und so weiter, den anderen Sendern der ARD, des Allgemeinen, wie heißt der, Rundfunkanstalten Deutschlands, so heißt nämlich die ARD. Oder auch das erste, eben das erste deutsche Fernsehen, weil es wurde zuerst gegründet, ich glaube 52. Und die wollten das alle nicht. Der WDR stand ganz alleine da, alle anderen Intendanten der Fernsehsender, NDR, etc., die wollten das alle nicht. Ne? Die kriegten Morddrohungen. Da kamen Briefe rein, der Chef vom WDR, der kriegte Morddrohungen. Ja, von alten Nazis. Und das zeigte mir so, das ist nichts Neues, was da in der AfD passiert. Ne? Das ist nichts Neues. Also wir müssen uns da irgendwie auch, weiß ich nicht so, das ist nicht so überrascht zeigen, dass das, ne, 1978, der Krieg war zu Ende 1945, die Bundesrepublik wird gegründet 1948. 30 Jahre nach Gründung der Bundesrepublik Deutschland sind da alte Nazis, die schicken Morddrohungen und andere Hassbriefe an den Fernsehsender und wollen nicht, dass diese Fernsehserie da über die Geschichte der Ermordung der europäischen Juden im Fernsehen gezeigt wird. Und noch andere Sachen hat sie erzählt, das war sehr überraschend. Dass also Sinti und Roma, die hielten sich versteckt. Die hätten Ansprüche gehabt auf Entschädigungen, auch als Verfolgte des Nationalsozialismus. Aber die erlebten, als sie dann in den 50er und 60er Jahren auf die Ämter gingen, in die Rathäuser ihrer Stadt, um auch da irgendwelche registrieren zu lassen als eben Geschädigte der Nazis. Sie trafen auf die gleichen Leute in den Büros, die sie damals in die KZs geschickt hatten. Und da haben die das ganz schnell sein lassen. 1982 sagte diese Professorin Schlüter Springolum, komischer Name, ne? 1982 sagte sie, hatten sich Sinti und Roma organisiert und so als so einen Interessenverband und wollten ihre Geschichte da eben der Öffentlichkeit öffentlich machen, dass was nicht so untergeht. Und dann hat einer, der das überlebt hat, die ein KZ überlebt hat, der hat gesagt, Leute, lasst das sein, tretet nicht so in die Öffentlichkeit, die holen euch ab, die holen euch noch ab. 1982 war da, das ist dann ja fast 40 Jahre nach Kriegsende, war da noch die Angst vor den, dass die, ja, war da noch die Angst da, dass man doch noch im KZ umgebracht wird. Ja, und also diese Sendung, die hat mich da irgendwie so aus meiner Lethargie, aus meiner Niedergeschlagenheit rausgerissen. Ich wurde mit einem Schlag irgendwie wach, dass so, guck mal, es ist so. Diese Nazi-Glocke ist immer noch über Deutschland. Und das ist nicht nur 82 so, das ist heute immer noch. Also es war für mich diese Behauptungen, die ich hier immer wieder aufstelle und die ich auch im Freundeskreis und deiner Gemeinde in Rinteln gesagt habe, die aber dann nicht gehört wird, das ist alles irgendwie erledigt, da ist ja so viel Fürbitte getan von freikirchlichen Gemeinden. Ah ja, und das ist eine Beschäftigungstherapie vom Teufel. Wir müssen nur genügend Bücher lesen und wir müssen uns weiterbilden und wir müssen eben der eine sagt, wir müssen, und ja, die Heiligung ist ganz wichtig. Wir müssen auch unsere Vorstellung, unsere Fantasie heiligen. Wir dürfen nichts Unheiliges denken, sagt Michael van Flym. Ne? Das ist ganz, ganz wichtig, dass wir also müssen, sonst, also, wenn nichts passiert, dann liegt das an uns. Weil wir sind zu unheilig und wir sind nicht hingegeben genug. Kennst du das? Weißt du, wer was von einem Menschen erwartet, der ist verflucht. So steht's im Alten Testament. Es ging damals da um. Es ging um dass Israel immer bei Menschen Hilfe suchte. Ja, die rannten hin zu den Ägyptern, wo sie hergekommen waren. Die fragten Pharao um Hilfe im Kampf dann gegen die Philister. Und da sagt Gott, und darauf bezog sich das, wer also von Menschen Hilfe erwartet, der ist verflucht. Wenn Gott diese Menschheit hier retten will, vor der Hölle, weil ja alle, wie Billy Graham sagt, auf dem Weg in die Hölle sind, alle Welt geht an ihrer Sünde verloren. Wenn Gott dazu uns braucht, wenn Gott sich darauf auf uns beruft, wenn er unsere Hilfe dazu braucht, dann ist er verflucht. Ja? Das ist dasselbe Prinzip. Wenn also die Israeliten damals auf Ägypten hofften und deswegen verflucht waren und eben nicht ihre Hilfe bei Gott suchten, bei Jahwe, derjenige, der sagte, ihr könnt immer zu mir kommen, ihr müsst nur gerecht sein, ihr müsst nur gerecht sein. Ne? Lasst die Ungerechtigkeiten. Ja. Verteidigt die Weise, gibt der Weisen ihr Recht, gibt dem Arbeiter seinen Lohn. Ihr müsst nur gerecht sein, betet keine fremden Gottheiten an. Ehrt meinen Namen, kommt zu mir und ich helfe euch gegen jeden. Und wenn jetzt dieser Gott, wenn dieser Gott von uns erwartet, dass wir diese Menschheit warnen und vor der Hölle retten, aber es funktioniert ja nicht, will irgendeiner? Ach, das ist doch lächerlich, selbst in den größten Gemeinden, ne, wenn da auch ein paar Tausend hinlaufen, was ist denn das? Das ist doch verschwindend wenig in Deutschland. Das ist doch keine Massenbewegung. Peter Wenz da in Stuttgart, ne? Wie heißt das heute? Hieß mal Glaubenszentrum, ne? Oder wie hieß es? Jetzt heißt es Gospel Outreach Center oder irgendwie sowas, ne? Muss ja Englisch sein. Sind ja auch so viele, ja. Das ist doch alles, ne? Ist doch verschwindend wenig. Und ist doch keine Massenbewegung. Wenn Gott sich auf uns stützt, wenn Gott unsere, dann ist er verflucht. Das ist ganz einfach. Ja.
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0: Ja. Gott ist verflucht, wenn er Menschen für seine Hilfe hält. Schon eine Weile her, da sagte ich in Rinteln immer wieder, es liegt nicht an jemandes Lauf oder Wollen, sondern an Gottes Erbarmen. Steht irgendwo. Ne? Es liegt nicht an jemandes Lauf oder Wollen, damit das etwas passiert. Wir können Erweckung nicht hervorbringen. Warum will ich Erweckung? Warum? Was ist an Erweckung so faszinierend? Mein Glaube, also als ich erweckt wurde, das war faszinierend. Da war eine Begegnung. Ich hatte eine Begegnung in so einer charismatischen Gemeinde und da war Jesus und alles war Liebe. Ich rannte zu ihm hin und ich umarmte seine Beine. Alles war Liebe. Ich lief zu ihm hin. Ich fiel ihm zu seinen Füßen. Und dann bin ich gesund geworden. Dann haben sie aus mir Dämonen ausgetrieben. Dann habe ich diese Zungenrede empfangen, die wollte ich unbedingt haben. Und das war alles so faszinierend. Ich war 30. Ich war kaputt, kraftlos, energielos, visionslos. Ich wusste mit meinem Leben nichts anzufangen. Dann bin ich an die Uni gegangen, habe studiert. Es hat mir Freude gemacht. Ja. Ich habe Energie bekommen, meine Gesundheit wurde besser, ich wurde kräftiger. Ich wog nur noch 69 Kilo. Dann wurde ich kräftiger. Alte Kraft kam zurück. Ich fühlte mich gut. Es war eine gute Zeit. Ich fühlte mich irgendwie auch toll. Es war alles war super. Mit Jesus war alles super. Es war alles toll. Ich studierte in Hannover. Aber ich wollte was anderes. Ich wollte, dass andere das auch erleben können, das, was ich erlebt habe. Ne? Das ist Erweckung. Wenn Menschen Jesus erkennen und sie aus ihren Problemen rauskommen und fröhlich werden. Wenn sie ihre ganze Traurigkeit, vergessen, wenn sie es überwinden können und mit Jesus ein neues Leben anfangen. Und das ist bei mir passiert. Ich hatte ein neues Leben, ich hatte neue Freunde, ich hatte eine Aufgabe, eine Vision. Ich war hoffnungsvoll. Ich musste die Welt nicht mehr retten. Die Welt war gerettet. Mir hat sich Jesus offenbart. Den gibt es wirklich. Der ist real. Ne? Und da waren Verheißungen und da war eine Frau und da war eine Aufgabe. Irgendwie wurde mir das auch so zugesagt oder die anderen sahen das da in mir. Du wirst mal irgendwie so Gemeindeleiter oder irgendwie sowas. Ja, das war toll. Deswegen will ich Erweckung. Ich will das. Das hat mir Jesus aufs Herz gelegt. Dass andere Jesus erkennen können und mit ihm gehen und Hoffnung bekommen. Das ist alles ganz real. Alles ganz real. Wie geht's dir? Wo stehst du, lieber Hörer? Wo stehst du? Ist dein Leben mit Gott, wovon ist das jetzt gekennzeichnet? Also mein Leben ist Liebe, weil er hat mir geholfen und da war schon bevor er mir geholfen hat, war da Liebe. Es war in diesem Augenblick da in der Gemeinde, wo ich da unglaublich reinging und dann habe ich ihn erlebt. Alles war Liebe. Hallo? Guck gerade mal, hier ist das okay. Ja, ich habe das alles schön eingestellt. Ja, und deswegen will ich Erweckung. Zur Erweckung gehört eben auch eine Veränderung der Gesellschaft. Ja. Jetzt haben wir auch gerade gewählt, jetzt haben wir einen neuen Bundeskanzler. Aber 20% haben AfD gewählt und ich habe da in einer anderen Sendung schon gesagt, schämt euch. So beschissen kann es einem gar nicht gehen. Ja? Ihr seid nicht unzufrieden mit der Regierung, ihr seid mit eurem Leben unzufrieden. Und das konnte Olaf Scholz nicht ändern und der Nächste wird es jetzt auch nicht ändern. Und wenn die AfD, Hitler konnte es auch nicht ändern, die Unzufriedenheit der Bevölkerung. Ja? Schämt euch. Schämt euch, wenn ihr so eine Partei wählt. Dass sie nun gesichert rechtsextrem eingestuft wurden. Jetzt, ja. Das liegt ja also in allerersten Punkt daran, dass die AfD sagt, also dass sie eben fremdenfeindlich ist und sagt, also der Islam, der ist böse, der hat hier nichts zu suchen und wir wollen hier keine Muslime. Und das ist ja der Hauptgrund. Das ist ja der Hauptgrund. Und deswegen wählen ja die Menschen, wählt ja auch ihr vielleicht, die AfD, weil ihr sagt, die Straßen in Berlin und in anderen großen Städten, auch hier in Hameln, die Straßen sind nur noch voller Araber und Afrikaner. Man fühlt sich nicht mehr wohl. Das ist Überfremdung. Ja, ja, das stimmt. Jetzt ist diese Margot Friedländer gestorben, diese Jüdin, 103 Jahre alt, hat ein KZ überlebt. Die ist vorgestern gestorben, so eine liebe alte Frau. Die hat in den USA gelebt und ist vor 20 oder 30 Jahren zurückgekommen nach Deutschland, um hier Zeugnis zu geben darüber, dass das da wirklich passiert ist, da in den KZs. Ne? Was mich an ihr dann stört, ist diese Naivität. Wenn man also, dass sie sagt, ja, es gibt kein christliches, kein jüdisches und kein muslimisches Blut, es gibt nur menschliches Blut. Ja, das stimmt, aber ich kann den Muslimen nicht auf den Pelz gucken. Ja. Wenn ich durch die Stadt fahre, fahre ich durch die Hauptstraße, durch die Deisterstraße hier in Hameln und rechts und links sind überall die muslimischen Geschäfte und alles ist voller Muslime, voller Araber aus Syrien diese Ausstrahlung von denen, ne? Da ist so viel Hass. Das ist der Geist in ihnen, das ist Allah und der ist bösartig. Und wenn sie sich dann diese Margot von der ich, Friedländer, von der ich eben gesprochen habe, sich da eben auch dahinstellt und sich auch eben vor die Muslime stellt, dann ist das irgendwie naiv, weil diese Muslime sind ja auch diejenigen, die eben Israel angreifen. Die Menschen, die werden damit geboren eben halt, ne? Die werden in diese Religion hineingeboren, die ist eben da und du wirst davon getränkt, du kriegst die Salbung ab. Und das hast du dann in dir. Und dass da also Israel ist halt da entstanden, wo es mal war, aber es ist ja quasi ein Feindesland. Ne? Als Jesus zum Himmel auffuhr, dann wurde das Land preisgegeben. Die Römer kamen, das war Titus und Vespasian, sein Sohn, oder umgekehrt, Vespasian, Herrführer und sein Sohn Titus, beide wurden danach römische Kaiser. Die haben 70 nach Christus, haben sie Jerusalem belagert. Da war ein Aufstand der Frommen gegen das Römische Reich. Ganz ähnlich wie unter den Christen bei Corona. Man wollte sich absolut nicht beugen, nicht sagen lassen von den Römern, die aber eigentlich gar nicht so schlimm waren. Und das Ende vom Lied war, dass über 1 Million Juden in Jerusalem ums Leben gekommen sind. Es war Pessachfest, als die Stadt eingeschlossen wurde, der höchste Feiertag des Judentums. Jerusalem wurde von den römischen Truppen eingeschlossen. Vorher wurde schon im Rest des Landes gekämpft und andere Städte wurden belagert und erobert. Jerusalem war das letzte. Dort haben sich auch noch viele hingeflüchtet. Und es wurde dann lange, lange belagert. Vespasian ging dann nach Rom, wurde zum Kaiser. Sein Sohn Titus kamen aus Ägypten und aus Persien. Haben dann die Stadt weiterhin belagert und die wollten nicht aufgeben. Auch diese ganze ruhmreiche Ding da oben in dieser Festung, das war alles nicht so ruhmreich, wenn man das Buch liest vom der Judäische Krieg dann war das alles nicht so, es hätte alles nicht sein müssen. Und da sind dann über 2 Millionen Juden sind umgekommen. Bei der Eroberung, die wurden gefangen genommen und wurden überall zur Abschreckung im heutigen Libanon, bis in die Türkei rein, bei lebendigem Leibe zu Tausenden verbrannt. Ganz, ganz schrecklich. Ja, und so ist dieses Land da wieder entstanden. Heute ist es wieder. Also der Gott hatte dieses Land preisgegeben. dann ist der Islam entstanden und der hat das Land da eben dann auch für sich erobert. Und da ist ein unglaublicher Hass und des Teufels auf Israel. Warum das so ist, das könnt ihr in der Offenbarung lesen.
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3: Land da zwischen Ägypten und Syrien, das nannten die Philistine. Das war so das Land der Philister. Israel wurde nicht erwähnt. Ne? Und so ist das geblieben eigentlich. Und daraus entsteht dann der Name der Bevölkerung, die da sich eben dann angesiedelt und vermehrt hat, eingedrungen ist, nachdem die Juden eben da zum größten Teil umgebracht wurden oder auch vertrieben wurden. Und jetzt hast du das da. Und wenn die Verwandtschaft haben, dann sollten sie nach Jordanien gehen. Die anderen Araber wollen die aber alle nicht. Weil die bringen jetzt auch eine Menge Probleme und Hass mit, ne? Und es leben ja in Libanon und in Jordanien leben Vertriebene und die Nachfahren, die haben sich ja heute, es sind damals 250.000 Menschen vertrieben worden, auch durch eigene Schuld. Israel wollte eigentlich bei der Staatsgründung, hat den Arabern die Hand ausgestreckt, aber die Araber haben sie überfallen. Und daraufhin gab es dann da eben auch Vertreibungen, ne? Und auch, ja. Und aus 250.000, die vertrieben wurden, sind heute Millionen entstanden. Und die leben in Flüchtlingscamps in Jordanien, im Libanon, vielleicht auch in Syrien. Es gibt so palästinensische wohl Siedlungen auch in Ägypten oder Stadtteile. Und machen alle Ärger, weil das wie der Arafat, weil sie sagen, ja, ihr müsst uns helfen, wir wollen dahin zurück, wir müssen die Juden vertreiben, damit wir unser Land wieder kriegen. Ja, da ist ja irgendwie, es gibt da keinen Frieden, es gibt da kein Ende. Deswegen, den Muslimen kann man nicht helfen, die sind besessen gerade vom Hass, weil die Juden haben eben den Messias hervorgebracht. Ne? Das steht in das ist die Frau da in der Offenbarung. Da ist die Frau mit der Sonne bekleidet, das ist Gott. Sie steht auf dem Mond und der Mond ist ein Bild für den Satan. Und diese Frau bringt ein Kind hervor. Und das wird die Völker regieren. Und dann kommt eine Schlange oder der Drachen und der will das Kind verschlingen, aber es kann er nicht und dann wird er wütend und dann verfolgt er dann wird das Kind zu Gott entrückt, steht da. Und dann verfolgt der Drache die Frau und ihre anderen Nachkommen, ihre anderen Kinder. Und das sind die Juden eben auch. Und er verfolgt sie mit Hass und das hat er getan all die Zeit. Und das ist der Grund, warum es da keinen Frieden gibt. Es geht nicht um Land, es geht um nichts. Es geht um nichts anderes als schieren Hass auf das Judentum, weil sie eben den Jesus hervorgebracht haben. Ne? Das ist diese Schlappe, die der Teufel da erlitten hat. Diese Niederlage, dass er am Kreuz besiegt wurde und ihm die Macht genommen wurde durch das, ne, Jesus, Satan ist besiegt in der Lache von Jesus seinem Blut. Also, ja, sein Blut war, das floss und das besiegte den Satan und brachte Segen für die Welt. Und das ist der Hintergrund, deswegen, und dieser Geist, das ist, die Geister in den Lüften, die gehen in die Köpfe der Menschen rein und die bewegen ihre Herzen und das ist da der schiere Hass, das ist keine Hoffnung, da ist keine Hoffnung. Da ist keine Hoffnung, bis der Messias wiederkommt. Bis er hier seine Herrschaft antritt. Ja. Ja, viel mehr habe ich gar nicht zu erzählen. Da ist noch eine Glocke, ne? Diese Ungerechtigkeit, Zauberei, Magie, das ist auch, Superman war auch dafür anfällig. Also da waren also Kräfte, diese Kräfte konnten ihm auch was anhaben. Das Dritte Reich war voller Magie und Zauberei. Was da passiert ist hier in Deutschland, das ist uns allen gar nicht klar. Ja, dieses Hakenkreuz, das ist ja eigentlich dieses Swastika, das kommt ja aus dem Indischen. In Indien ist das ein Zeichen für Glück und Wohlstand. Das trägt der Dalai Lama, der hat einen Thron da und da sitzt er drauf, das ist ein Holzstuhl, so ein Holzding, das

geschmückt mit diesen Swastikas. Und ich hatte einen bei mir, ich hatte einen jungen Inder bei mir wohnen. Und den einen Tag, da war für ihn, das war für ihn, die haben, sind ja da unglaublich viele Gottheiten und da sind andauernd irgendwelche Feiertage und die glauben ja auch alle an was anderes. Und er zeigte mir dann, er kam mit seinem Poesiealbum kann man sagen, kam mal an und zeigte mir, legte mir das auf den Tisch. Und da waren alles so handgemalte Sachen von ihm drin. Die hat er wohl als Kind und als Teenager hat er die gemalt. Und die, so ein großes Buch war das. Ne? Das war so, war größer als DIN A4. Und da schlug, da legte er auf den Tisch und hatte sein Zimmer schon geschmückt und das wollte er mir dann zeigen. Er kam zu mir ins Wohnzimmer und zeigte mir sein Poesiealbum und die Sachen, die er da so gemalt hatte. Und dann schlug er das auf und als er das aufschlug, da kam Licht in mein Wohnzimmer. Ganz starkes Licht. Und er schaute dann dahin und da waren das Hakenkreuze, die er da gemalt hatte. Die waren in bunten Farben mit noch anderen Sachen da so bei und er blätterte so ein bisschen, zeigte mir das. Und ich spürte, wie dieses Licht meinen Raum da erfüllte. Und es geht so die Legende, dass also der Dalai Lama in den 20er Jahren zwischen den, also zwischen den beiden großen Kriegen, dass der irgendwie Hunderte oder Tausende von seinen Mönchen in diesen Safrankutten nach Europa geschickt hatte, gerade nach Deutschland, weil der da oben vom Potala, vom Gipfel der Welt, ne, vom Dach der Welt aus dem Himalaya, hat er die nach Deutschland geschickt. Und die liefen hier rum als Bettelmönche und beteten hier, weil das sind Magier, das sind Zauberer. Die sitzen sonst da oben und im Schneidersitz und versenken sich und machen da ihr Om und dann tröten sie solchen komischen Trompeten und rezitieren solche Sachen, dass sie in Trance geraten. Und das sind Zauberer. Und die können Kranke heilen. Die können und sie wissen, dass sie da die Mächte unter Gewalt haben und also die sagen dann oder die sagen dann, solange wir hier beten, geht's den Leuten gut. Also das ist stimmt natürlich nicht, weil was sie da tun, ist überhaupt nicht gut und sie sind eine Einheit mit den Mächten und Gewalten der Finsternis vom Dach der Welt, also vom höchsten Ort der Welt. Von den höchsten Orten der Welt und das war nichts Gutes und die waren hier unterwegs in Europa, diese Mönche des Dalai Lamas und die haben Unglück gebracht, ne? Und die haben Deutschland verzaubert und was da passierte, was also von 33 bis 45 hier passiert ist, ich glaube, das ist uns das, ach ja, das 80 Jahre ist der Krieg vorbei. Am 8.5.2025 ist der neue Papst gewählt worden. Um 8.18 Uhr. Kann nun was zu bedeuten, oder also die Zahl 8 ist die Zahl der Wiederkehr. Das ist die Zahl von Jesus. So viele schreiben ja auf ihr Auto, dann wollen sie die Nummer haben 777. Also, ja, aber die Zahl für Jesus ist die Zahl der Wiederkehr. Also da kommt das Reich Gottes, ist wieder auf die Erde gekommen, zu uns allen. Ist die Zahl, ist also die Versöhnung, 8. Ne? 7 war die natürliche Vollzahl der Woche auch, 7 Tage hat die Woche. Aber am achten Tag ist auch Jesus auferstanden, das war der Sonntag. Ne? Also am ersten Tag der Woche. Wir sagen ja, mit Montag beginnt die neue Woche. Also, aber im christlichen Sinne ist eigentlich der Sonntag der erste Tag der Woche, weil der Schabbat der Juden, der Samstag, ist eigentlich der letzte Tag, der 7. Tag. Und dann ist der erste Tag, ist der Sonntag, und das ist der eigentlich dann, also der 8. Ja. 80 Jahre ist das her, dass der Krieg vorbei ist. Ich hatte noch einen Traum, den will ich euch noch erzählen. In dem Traum, ging es darum, ich wurde in den Keller runtergeführt und der Keller, der war ölverschmiert und mit vielem Gerümpel voll, mit alten Motoren und Getrieben und Teilen. Und dann hörte ich eine Stimme, das kann alles weg. Mir war klar, das kann alles weg. Wir haben, ne, es kann, das sind Methoden der Vergangenheit. Ich dachte auch noch im Traum so, heute gibt es eben hier KI, künstliche Intelligenz und das kann alles weg. Und ich denke, das hat was zu tun mit unserem neuen Bundeskanzler, mit dem Friedrich Merz und mit der CDU. Ich bete für ihn und dass das gut wird. Der Wahlkampf war beschissen. Lügen haben kurze Beine. Das rächt sich jetzt alles.
Aber ich denke, Gott ist mit ihnen und er will da Erfolg geben. Ja, und die Methoden der Vergangenheit, die werden jetzt überflüssig. Wir können entrümpeln. Und auch diese Zeitzeugen, die können jetzt gehen, die dürfen, ja, das ist jetzt nicht gehässig gemeint, sondern 103 Jahre lang hat diese Frau gelebt hier auf Erden und jetzt ist sie heimgegangen. Wir sagen ja, wir Christen, wir sterben ja nicht, wir gehen ja heim und die gläubigen Juden auch. Wir gehen zu Gott und diese Menschen dürfen jetzt auch nach Hause gehen. Sie haben ihren Dienst auf Erden getan, lange genug. Sich erinnert an das Furchtbare, was sie erlebt haben und uns gewarnt und jetzt dürfen sie gehen. Das sind neue Methoden und der ganze Gerümpel aus dem Keller, ich hatte wirklich mal so einen, das war hier die Garage, auch ein Keller. Ich hatte mal früher mit Mofas viel gemacht, Mofas auseinandergebaut, sauber gemacht, repariert und da hatte ich Teile, kistenweise Motoren, Getriebe und alles sowas. Und das habe ich irgendwann weggeschmissen, weil ich habe damit aufgehört. Ich wollte das nicht mehr. Ja, und wir können da, vielleicht war das der Betriebsraum, es war so ein wirklich, da was war, sah sehr nach Arbeit aus und nach viel Schmutz und Öl und Dreck. Und diese ganze Gerümpel, was da rumstand, diese ganzen, das war nicht Gerümpel, das waren wirklich brauchbare Sachen, aber es kann alles weg im Traum. Eine neue Zeit, ein neuer Bundeskanzler, ein neuer Papst. Der hat genau 12 Jahre seinen Dienst getan, der Franziskus. 12 Jahre. Der ist am, kurz vor Ostern ist der gewählt worden an Ostern gestorben. Ja. Das soll es gewesen sein. Ich erwarte immer noch auf Erweckung nach Waliser Art, dass also Menschen im Schlaf wiedergeboren werden. Das passierte da nämlich. Die fingen im Schlaf an zu reden, in Zungen zu reden. Das hat Gott mir gezeigt, schon 1997. Darauf warte ich. Wir brauchen das. Die Welt braucht das. Ja, die Welt braucht das. Die ganze Gesellschaft muss verändert werden. Wir brauchen neue Menschen hier im Land. Wir brauchen keine neuen Regierungen. Wir brauchen keine neuen Regierungen. Wir brauchen neue. Alle müssen neu sein. Und das geht nur von oben. Von oben geboren. Das geht so nicht weiter. Ne? AfD, ja, die muss verboten werden. Ne? Die muss verboten werden. Entwickeln sich immer weiter in Richtung Nazis und die Gerichte werden das klären. Ja, wir leben in einem guten Land und schauen wir mal, also mit, ich befehle das, Gott hat sein Auge auf Deutschland und ja, macht's gut.

Hallo liebe Hörer des Erweckungssenders, hier ist euer christlicher Glaubensbruder Stefan. Ja, das ist schon ist so viel passiert, ne, letzte Zeit. So viel Zeit ist vergangen. Wir hatten, der Volker und ich, wir hatten die letzte Sendung gemeinsam gemacht. Entlösung, Erlösung, endlich am Ziel. Oder Erlösung, Entlösung, endlich am Ziel. Und ja, ich habe zwei Bücher gelesen. Das eine beschäftigt sich mit der Geschichte des Jesus-Treffs Hannover. Und da entstammt meine alte Gemeinde raus, die Jesus-Gemeinde in Rinteln. Und ein zweites Buch, das ist die Jesus-Bewegung in den USA. Das ist eigentlich die Vorgeschichte zum Jesus-Treff und damit zur Jesus-Gemeinde in Rinteln. Ich will mal gucken, ob ich hier heute eine Radiosendung hinkriege, ob ich was zu sagen habe oder auch nicht. Ja, das wir kommen ja nicht zur Ruhe, ne? Jetzt ist natürlich das alles beherrschende Thema Afghanistan, die Katastrophe dort. Wir kommen nicht zur Ruhe, wir können kaum Atem schöpfen, ich auch nicht. Ich bin nicht mal mit Corona durch. Ne? Ich bin zweimal jetzt geimpft. Die Impfreaktion ist bei mir schon recht deutlich. Also ich habe mich dann nach den Impfungen nicht so gut gefühlt, aber das ist, was ist das im Vergleich dazu, dass du da im Krankenhaus liegst, röchelst und stirbst. Volker hat letzter Zeit immer so ein bisschen aufgezogen und sagte, gerade junge Leute, die jungen Leute liegen jetzt bis zu 3 Monate auf der Intensivstation, bis sie es endlich nicht geschafft haben. Ja, die sind zäh, aber die schaffen es nicht. Sterben an Corona, 3 Monate Todeskampf. Ja, irgendwie geht es aufs Ende zu, oder? Das Ende, es geht aufs Ende zu. So wird wohl die Sendung heißen heute. Ja, mein alter Pastor in der Jesusgemeinde Rinteln, bei dem ich lange Jahre war, der Bernd Koch, das Gerücht geht um, von seinem Bruder her verbreitet, dass Bernd Koch zum Jahresende die Jesusgemeinde Rinteln verkaufen will. Kann man eine Gemeinde verkaufen, will die irgendeiner haben? Gibt's da einen Nachfolger, der dafür Geld zahlt? Naja, wohl nicht, ne? Aber ihm sind eben 30 Leute weggelaufen von seinem festen Stamm an Leuten, die er so hatte. Das waren wohl so die 50. Sind 30 gegangen oder mehr. Ja, oder sind nur noch 10, 12 da. Ich gucke da immer mal vorbei und schaue mir das an. So 10, 12 Leute kommen am Mittwochabend zum Gottesdienst. Sonntag werden es vielleicht ein paar mehr sein. Aber 2 Drittel der Gemeinde sind gegangen und haben eine eigene Gemeinde gegründet und die fehlen dann natürlich auch als Geldgeber. Ne? Denn sowas, ein Gebäude, das einem gehört, das man gekauft hat, das hat laufende Kosten. Das wird wahrscheinlich noch abgezahlt an die Sparkasse. Dann musst du da Versicherungen bezahlen. Du hast laufende Kosten an die Stadtwerke von Wasser, Strom, Gas für die Heizung. Du musst Müllabfuhr bestellen. Du hast, wie gesagt, Versicherungen. Dann hast du Grundsteuer musst du bezahlen. Und ja, dann braucht das Pflege. Ne? Da stehen Bäume, da ist eine Wiese. Wenn da keiner ist, wenn da nur noch so 10 Leute sind, dann wird das schwer, das alles irgendwie gemacht zu bekommen. Und vor allen Dingen wird es schwer, das zu bezahlen. Ja, es geht dem Ende zu, denke ich. Kaum haben wir noch nicht mal sind wir mit Corona durch, da eilt die Weltgemeinschaft schon der nächste Schlag. Ja, Donald Trump hatte letztes Jahr, als er noch an der Regierung war, eine Vereinbarung mit den Taliban geschlossen, dass die USA Afghanistan verlassen werden. Und zwar ohne Bedingungen. So. Und nun war sein Nachfolger, der Joe Biden, jetzt im Zugzwang, irgendwas zu machen. Die Taliban hatten da wohl, wie ich höre, schon Stille gehalten und keinen großen Aufruhr mehr gemacht, weil sie sich auch das Leben einfach machen wollen
Und sie sagen, ja, die Amis gehen bald, dann gehört das Land uns. Und da haben sie jetzt drauf gewartet und die eigene Armee, die hat nichts getan. Die eigene Regierung, die afghanische Regierung hat auch nichts getan. Ja. Ja, noch nicht mal mit Corona durch, da sind die Medien schon wieder voll vom nächsten Panikthema und das nächste und das übernächste wird auch nicht, ist auch nicht weit, das ist der Klimawandel. Und wenn du dann noch reinguckst und Fernseh guckst und du siehst andere Reportagen über Mikroplastik, Plastik im Meer, ne, da kommt eigentlich dann so viel zusammen, dass meine Seele auch überlastet ist und ja, man irgendwie resigniert und sagt, es geht wohl dem Ende zu. Und das ist auch vielleicht so. Oder aber ich bin auch in so einem von Kriegsberichterstattern kennt man das. Und ich bin ja in gewisser Weise so einer. Wenn ich hier eben über alle diese, ich bringe ja auch Kriegsberichte über die, ne, die Kriegsschauplätze dieser Welt. Ich habe sie eben gerade aufgezählt. Von Kriegsberichterstattern weiß man das, dass die nach einer Weile irgendwie von so einer Todessehnsucht, die werden irgendwie vom Tod angesteckt. Die sehen so viel Tod, die verlieren so viele Menschen, die sind ja auch engagiert, die sind ja da, weil sie das Elend eigentlich die dokumentieren und wollen das zeigen, damit sich in der Welt was verändert. Aber das tut's oft nicht. Und dann sehen sie so viele auch vielleicht Befreundete oder Menschen, mit denen sie Mitgefühl haben, sterben, dass sie irgendwann sich selbst die Frage stellen, warum lebe ich eigentlich noch? Ist das noch gerecht, dass ich noch lebe? Warum sterben die alle und ich setze mich mit meinem ausländischen Pass in den Flieger und hau hier einfach ab? Und die kriegen dann oft so ein schlechtes Gewissen, dass sie unvorsichtig werden und dann so mehr unbewusst, bewusst oder unbewusst irgendwie den Tod suchen. Sie gehen dann in solche waghalsigen Sachen rein, sie nähern sich der Front zu stark, so dass sie selbst in Todesgefahr geraten und dann getötet werden. Kriegsberichterstatter, das ist das Wort, was ich meinte, die sind in großer Gefahr, an der Front ums Leben zu kommen. Gar nicht so sehr, ja, eben durch irgendwie die eigene innere Einstellung, die sich im Laufe der Zeit verändert, dass da sind irgendwie, die werden vom Tod gesättigt und ja, und ihnen ist ihr Leben selbst nicht mehr so viel wert. Und vielleicht geht mir das auch so, wenn ich mir all diese Dinge, wenn ich immer so in den Abgrund hineinschaue und mir die ganz diesen Missstände dieser Welt angucke, dass man dann in so einen Pessimismus verfällt und sagt, das kann nichts mehr werden, ne? Diese Aufeinanderfolge von allen diesen Dingen, ich habe es eben aufgezählt, dass man da irgendwie auch resigniert, pessimistisch wird, so wie ich jetzt, und daraus dann heraus folgert, na, das muss jetzt bald, es geht dem Ende zu. Das ist vielleicht menschlich und nicht göttlich und stimmt dann auch vielleicht nicht. Vielleicht ist das nur meine innere Einstellung. Aber vielleicht ist es auch so. Denn die Bibel redet davon, dass es irgendwann, ja, dass es irgendwann hier immer schlimmer wird, dass auf der Erde das Leben vielleicht, dass es irgendwie schwierig wird. Jesus sagt so einem, im Lukas-Evangelium meine ich, da sagt er diese Stelle, die Kräfte des Himmels werden ins Wanken kommen. Naja gut, da hat man sich natürlich in anderen Zeiten oder bislang immer was anderes drunter vorgestellt als Klimawandel. Kräfte des Himmels oder ne, die Kräfte des Himmels hat man immer irgendwie darauf bezogen, naja, auf den Lauf der Sterne, den Lauf des Mondes, den Lauf der Sonne, so dass da nicht dieses Geschehen, dass das die Kräfte des Himmels sind, die kommen ins Wanken. Aber der Himmel ist ja gar nicht, also im Englischen jedenfalls ist da ja ein Unterschied zwischen Sky und Heaven. Ne? Das haben wir im Deutschen ja nicht, diese Unterscheidung. Die Kräfte des Himmels, müssen wir mal recherchieren, fällt mir jetzt selber gerade auf, was im Englischen da steht, ob da Heaven oder Sky steht und was im Original da steht. Weil die Kräfte des Himmels sind ja die schöpferischen Kräfte. Wer ist im Himmel? Gott, der Vater und jetzt auch Jesus. Ne? Der Heilige Geist ist hier bei uns und die Kräfte des Himmels, das sind also die schöpferischen Kräfte, dass die ins Wanken kommen und ja, dass das, was von Anfang an der Welt irgendwie funktioniert hat oder
Ich glaube, ich kann mir das vorstellen, dass ich glaube, dass Gott in Etappen geschaffen hat. Ich glaube nicht an eine Abstammung vom Affen. Aber ich glaube auch nicht, dass es irgendwie 6.000 oder 7.000 Jahre her ist, dass diese Erde erschaffen wurde. Sondern das hat eben diesen Zeitraum von 13,7 Milliarden Jahre gedauert. Vom Urknall, wo alles begann, ne, bis heute. Und dann hat Gott an verschiedenen Tagen gewissermaßen, in verschiedenen, na, diese Tage waren nur Milliarden Jahre lang, hat Gott eben alles erschaffen, was wir sehen und auch irgendwann den Menschen dazugefügt. Und da, vorher waren schon Dinge vorangegangen. Ne? Wie im Einzelnen das alles war, das weiß ich nicht. Ich war ja nicht dabei, aber das ist so, so kann ich mir das erklären. Das, was da eben zwischen Wissenschaft und Glauben, was da nicht so übereinstimmt oder sich da einen Reim drauf zu machen, wie das eben übereinstimmen könnte. Es geht da nicht um Tage, sondern das sind diese Tage sind eben, ja, bei Gott ist ja ein Tag wie 1000 Jahre, steht da auch irgendwo, ist aber auch nur ein Gleichnis. Also von den 13,7 Milliarden Jahren kann man das wohl zurückberechnen, da hat das Universum begonnen, hat alles begonnen, vorher war nichts. Man weiß nicht, und man kann nicht hinter den Anfang gucken. Ne? Und da gibt es eigentlich nur eine logische Erklärung dann, weil aus dem Nichts heraus, dass irgendwas aus dem Nichts heraus von alleine entsteht, warum, wieso, dann macht es eigentlich mehr Sinn, dass da ein Gott ist, der eben nicht in der Schöpfung ist, sondern der Schöpfer ist. Und dieser Schöpfer ist mir ja begegnet, weil er mir begegnet ist, Jesus selber ist mir begegnet, deswegen glaube ich. Ich glaube nicht wegen irgendwelcher von diesen Diskussionen. Jesus hat übrigens diese Diskussion nie geführt. Jesus hat mit niemandem darüber diskutiert, ob die Welt nun durch, er hat über die Schöpfungsgeschichte, die er ja wohl kannte, die ja in, ne, er war ja Jude oder er ist Jude. Er wird diese Schöpfungsgeschichte vielleicht auch, er wird die gekannt und gelesen haben, aber hat damit niemand darüber diskutiert. Ne? Er hat nicht, das war nicht sein Thema. So. Das waren schon mal die einleitenden Worte zur heutigen Sendung. Ich trinke jetzt einen Schluck Kaffee und ihr bekommt Musik und dann bin ich wieder da und dann geht's weiter.

Ja, es geht wohl dem Ende zu. Ne? Vielleicht sage ich mir das auch nur, wie ich schon andeutete, weil auch für mich ist irgendwie ein Ende mit Schrecken besser als ein Schrecken ohne Ende. Und in gewisser Weise haben so jetzt die USA verfahren mit Afghanistan. Ja? Ich habe mir die Rede angehört von dem Joe, von dem Präsidenten der USA, von dem Joe Biden, ein Politiker der Demokratischen Partei, der schon seit 50, 60, 70 Jahren, der ist ja schon, wie alt ist er, 78? Na, 70 ist er nicht, aber der ist bestimmt seit 50 Jahren wenigstens in der Politik tätig. Der war Außenminister unter Obama, Vizepräsident und Außenminister. Und die Amerikaner haben die Schnauze voll. Ne? Alle Welt guckt jetzt und sagt, die Amerikaner, jetzt haben sie die Afghanen im Stich gelassen. Die Afghanen haben sich selber im Stich gelassen. Und es ist von keiner Nation dieser Welt zu erwarten, dass sie für eine andere Nation die Schutzmacht spielt. Und also in der Bibel steht, wer zieht denn in den Krieg und zahlt sich selber den Lohn? Und das haben die Amerikaner gemacht. Die Amerikaner sind dann nach Afghanistan gegangen, haben damals Osama Bin Laden und Al-Qaida gejagt, diesen Terroristen, haben dieses vollkommen zerstörte Land da wenigstens einigermaßen befriedet und haben das alles selber bezahlt. Die haben sogar noch die afghanische Armee aufgebaut und haben die bezahlt. Ob nun gut oder schlecht, das kann ich nicht beurteilen aus der Ferne, aber wenigstens überhaupt. Die haben da versucht, das Land in Ordnung reinzubringen. Und die haben das alles bezahlt. Ja, US-amerikanische Soldaten sind dort gestorben. Und die Regierung der Afghanen hat das nicht bezahlt. Im Gegenteil, die wurden auch noch bezahlt. Und die waren jetzt die Ersten, die jetzt im Luxushotel in den Vereinigten Arabischen Emiraten sitzen. Wie ich gerade eben aus dem Presseclub hörte, haben die Kommandanten in den großen Städten, da kam einer mit dem Moped angefahren. Die haben in den Latschen mit einem Gewehr über der Schulter und dann haben die Kommandeure von den Einheiten gesagt, Leute, geht nach Hause, wir kämpfen nicht. Und jetzt zeigt alle Welt auch auf uns Deutsche und auf Frau Merkel und den Maas, den Außenminister und die anderen Minister mit dem Finger und sagt, ein vollkommenes Versagen der deutschen Bundesregierung. Ja, ich höre nichts, ich höre kaum jemanden, der mal sagt, die Afghanen haben versagt. Was mit der afghanischen Regierung? Warum sind die im Ausland? Warum hat die afghanische Armee nicht gekämpft? Ja? Ja, wie kam ich dahin? Wie kam ich jetzt dahin? Die amerikanischen Bürger haben die Nase voll. Ja, ein nicht endender Krieg, 20 Jahre und die USA haben eine große Armee und wozu ist nur Armee da? Und dann soll erstmal abschrecken. Wenn es mit der Abschreckung nicht reicht, dann muss man dann ran, dann muss man dann kämpfen. Und das tun die. Ne? Die machen das immer ziemlich tapfer. Und dann sterben auch welche. Ne? Dann sterben amerikanische Soldaten in Afghanistan. Und irgendwann, nach 20 Jahren, fragt man sich, wofür? Wofür sterben die? Ja? Deutsche Bundeswehrsoldaten sind da auch gestorben. Ja? Viele sind verstümmelt wiedergekommen, ohne Beine. Und die fragen sich auch, wofür war es das wert? War es das wert, damit das Mädchen zur Schule gehen können? Und die afghanischen Väter, denen ist das scheinbar nicht so wichtig, dass ihre Kinder, ihre Mädchen zur Schule gehen. Ne? Das ist da, die, ja. Wie werden die Taliban in Afghanistan gesehen? Sind das Eindringlinge von außen, die eine fremde, war nicht der Westen mit seinen Versuchen, das Land aufzubauen, Eindringlinge? Das Thema Frauenrechte und dass Mädchen zur Schule gehen können, Unterricht erhalten, das ist seit den 1930er Jahren dort ein Thema. Da wurden die unabhängig, die Afghanistan, von England, Großbritannien. Und die kriegten einen König und dieser König, der wollte Demokratie, Frauenwahlrecht, Frauenrechte und Schulausbildung für Mädchen. Aber die Bevölkerung wollte das nicht. Die Männer auf dem Lande haben gesagt, nee, also... Wenn unsere Mädchen was lernen, dann tanzen die ja, dann verachten die ja uns, die Väter und die Männer. Nee. Die Mädchen müssen nichts lernen. Die müssen nur wissen, wie man die Klappe hält und sich unterordnet. Die müssen wissen, wie man die Arbeiten ausführt, die sie von uns zugewiesen bekommen. Und dann müssen sie Kinder, die sind zum Kinderkriegen da.
Haus und Herd, das ist das, wofür Frauen da sind. Ja. Dann haben diese Männer 1930, die afghanischen Männer haben 1930, da haben die sich noch nicht Taliban genannt oder irgendwas anderes, 1930 haben diese Männer sich bewaffnet und militärischen Widerstand geleistet gegen den König von Afghanistan. Wegen der Frauenfrage. Frauen- und Mädchenfrage. Ja, in dieser Welt ist eine Frau und Mädchen sind da nichts wert. Bei mir in der Zimmervermietung hat ein Mann gewohnt, ein 27-jähriger Pakistaner, der war Informatiker. Der war 2 Jahre da, dann fuhr er irgendwann nach Hause, Muslim, und hat geheiratet. Kurze Zeit später kam er dann zurück und seine Frau danach. Er hat bei mir ein größeres Zimmer gemietet und seine Frau war dann auch da. Dann kam er zu mir und sagte, Stefan, bitte mach doch den Namen von meiner Frau, die heißt Mariam. Mach den bitte an den Briefkasten, weil die kriegt Post von der Stadtverwaltung. Habe ich dann gemacht. Dann habe ich ein Schild geschrieben mit so einem Labeldrucker, mit so einer Druckmarke, so ein kleines Ding, wo man so, da spuckt solche Streifen so beschriftete aus. Entschuldigung. Und habe ich dann draufgeschrieben, wie das bei uns üblich ist, weil man stellt die Frau voran, Mariam und, ja, seinen Namen sage ich jetzt nicht, und dann den Nachnamen, ne? Und dann kommt er zu mir und sagt, nee Stefan, das ist falsch, das geht so nicht. Mal, wieso das? Schreibt da bitte meinen Namen hin und dann noch ihren Namen und dann noch ihren Namen. Ja, wie heißt sie denn? Ja, die heißt Mariam. Die muss doch einen Nachnamen heißen. Hat die nicht durch die Hochzeit deinen Namen angenommen? Nee, das ist bei uns, nee. Ich möchte da meinen Namen dran haben und dann plus Mariam. Das kann ja wohl nicht wahr sein. Die kriegt nicht mal seinen Namen. Die hat nicht den Namen ihres Vaters. Die hat keinen Nachnamen. Dass die Stadtverwaltung Hameln das mitgemacht hat, sie dann hier in Hameln angemeldet hat, nur unter ihrem Vornamen, ja, das hat mich schockiert. Und Frauen gelten da nichts. Das können wir uns nicht so richtig vorstellen. Man müsste da vielleicht wirklich mal gewesen sein. Aber wir haben es ja auch aus den Bildern gesehen, wir haben das in Filmen und im Fernsehen gesehen, wie Filme nicht, aus Dokumentationen gesehen, wie mit Frauen umgegangen wird. Frauen haben dort eben, ja, ne? Ich sagte ein bisschen spöttisch in einem Gespräch mit einem alten Bekannten, dieses Afghanistan, diese Stammesgesellschaften dort müssen sehr alt sein. Und dieses Afghanistan ist ja da in der Nähe, wo man der Bibel nach das Paradies verortet. Es soll am Grund des Persischen Golfes gelegen haben, was heute unter Wasser ist, weil damals war, eben seit der letzten Eiszeit ist das da überschwemmt worden. Ne? Und man dieses Dreistromland oder 4 Ströme, die da in der Bibel erwähnt werden, wo das Paradies, das Paradies um oder durchflossen, das trifft sich da, diese Flüsse kennt man. Und die kann man aus dem All gut sehen. Diese sind 4 Flüsse und die treffen sich unten im heutigen Persischen Golf, haben die sich damals getroffen. Und das muss ein sehr fruchtbarer Ort gewesen sein. Und da habe ich eine Reportage gesehen. Das wäre eine Erklärung für diesen wunderschönen Ort, den man das Paradies, den Paradiesgarten nannte. Und ich sagte so ein bisschen spöttisch, vielleicht ist es eine Rache der afghanischen Männer, die sagen, die Frau ist schuld daran, dass wir aus dem Paradies vertrieben wurden und jetzt hat die auch keine Rechte mehr. Auf die muss man immer aufpassen, Frauen bauen nur Scheiße. Wird ja auch in christlichen Kreisen so gesagt. Ist ja Adams Schuld. Adam hat nicht aufgepasst auf Eva. Frauen brauchen einen Aufpasser. Und das ist ja die Einstellung in der muslimischen Welt. Frauen brauchen einen Aufpasser, deswegen lässt man die gar nicht aus dem Haus gehen. Und die haben auch nichts zu sagen. Und das ist eben die Einstellung da heute noch in Afghanistan. Und und die afghanischen Männer, die möchten das so. Die möchten halt, dass ihre Frauen nichts zu sagen haben. Und dann kommen wir Westler und wir haben die da versucht umzuerziehen. Ne? Jetzt 20 Jahre lang mit... Und die haben immer so ein bisschen mitgemacht, die haben das sich gefallen lassen und irgendwie alles so mitgemacht, solange der Westen, die USA das alles bezahlt haben und sie verteidigt haben gegen die Taliban und jetzt, wo eben die USA und die NATO da weggeht, ne, da ist denen das nicht wichtig. Die haben die Waffen weggeworfen, die sind übergelaufen. Ne? Ja, die sind ich hatte noch vor 14 Tagen gehört, das wird wenigstens 90 Tage dauern, bis die Taliban bis sie Kabul erreichen, glaube ich, ist es vor 14 Tagen gewesen. Ne? Und der eine, dieser Ehring von einem Kabarettist von der ARD, der spottete, sind Moped-Soldaten. Ne? Ja, die kommen auf Mopeds. Ja, und in Sandalen. Die sind nicht mal ordentlich angezogen. Ja, die haben nicht mal ordentliches Schuhwerk.
Ja doch, die mussten noch nicht kämpfen. Überall, wo sie hinkamen, haben die Kommandeure von den großen Einheiten ihren Leuten gesagt, geht nach Hause, wir kämpfen nicht. Das ist das und jetzt ist das Elend da. Jetzt ist das, was da ist, vielleicht wird es gar nicht so ein großes Elend, wird man sehen. Aber jedenfalls ist das die Schuld der Afghanen. Die Afghanen haben nicht gekämpft. Die afghanische Armee hat nicht gekämpft, die afghanischen Kommandeure haben gesagt, kämpft nicht. Und die afghanische Regierung, die hat auch, da hat keiner was getan. Die haben sich alle im Schatten der USA ausgeruht. Und jetzt, wo sie selber was tun müssen, da wollten sie nicht. Wie sterben für Frauenrechte? Nee, ich soll dafür sterben, ich soll kämpfen gegen Taliban, damit meine Tochter zur Schule geht, lesen und schreiben. Nein. Ne, westliche Bildung ist Sünde. Das heißt Al-Shabaab, das ist in Nigeria, auch diese radikalen Muslime. Also ich kann da sehr gut verstehen, was der Präsident der USA, Joe Biden, da in seiner Rede, die könnt ihr bei YouTube nach euch ansehen, was er da sagt, dass die amerikanische Armee, das amerikanische Volk kann nicht für eine Armee kämpfen oder für ein Land kämpfen, das selber nicht kämpfen will. Ja, die sind weggelaufen, feige und verräterisch. Haben sich 20 Jahre lang bezahlen lassen und in dem Fall, dass sie kämpfen wollen, haben sie nicht gekämpft. Ne? Das ist was ist das? Es ist Feigheit und verräterisch und das ist Schande über das ganze afghanische Volk. Sie haben sich selbst im Stich gelassen und nicht wir. Ja, und ich stelle mich da schützend vor Angela Merkel und auch unsere Minister und auch vor Joe Biden und sage, wir werden hier unsere Hände in Unschuld waschen. Wer nicht selbst für sich kämpfen will, der hat's.

Ja, dass da jetzt Tausende am Flughafen in Kabul stehen und ausgeflogen werden wollen, ist natürlich auch die Folge, die Schuld der afghanischen Regierung und der afghanischen Armee, dass die die Taliban nicht bekämpft haben, ja, die nicht aufgehalten haben. Ja, wir können ja ganz Afghanistan evakuieren. Wir können ja eine Flugbrücke machen und alle Afghanen, die wollen vielleicht die Hälfte, das sind wohl 50 Millionen, sagt mir Volker, die Hälfte davon sind 25, wir können die alle ausfliegen. Vielleicht sind die ja alle in Gefahr oder die wollen ein besseres Leben. Dann können wir die ja alle ausfliegen. 25 Millionen. Das wird ein paar Jahre dauern mit dem Tempo da. Aber wir können auch noch mehr ausfliegen. Wir können Menschen aus Mexiko ausfliegen. Mexiko, in Kolumbien, Venezuela, da in diesem Mittelamerika und auch in Südamerika oben, da leiden so viele Menschen unter den kriminellen Kartellen, Drogenkartelle, die da die Landschaft, die diese Länder beherrschen. Und die sind in ähnlich schlechten Lage wie die Menschen in Afghanistan. Die leiden unter bösen kriminellen oder bösartigen, gewaltbereiten Menschen, Mitmenschen. Und wir können ja auch da Flugbrücken machen. Wir können ja aus aller Welt Menschen, die bedroht sind, in Bedrängnis sind, deren Menschenrechte verletzt werden, die können wir ja alle mit Flugbrücken zu uns hierher fliegen. Wollen wir machen? Auch jetzt ist ja schon die Angst da, dass die Gefahr besteht, dass die Afghanen sich auf den Weg machen Richtung zu Fuß. Die haben auch eine Grenze mit der Türkei, oder da ist es nicht so weit. Die können über den Iran in die Türkei, und von der Türkei ist dann Griechenland nicht so weit, ne? Dass sich also da wieder zu Fuß welche auf den Weg machen, die eben da nicht mehr bleiben wollen, weil das Leben unter Taliban scheiße ist. Na, dass die sich auf uns zum Weg machen, ne? Und die dann schon ausgeflogen werden, ne? Ja, die Ortskräfte, die haben ja uns geholfen, ne? Als ob die Bundeswehr dort gewesen wäre und dort Urlaub gemacht hätte, ne? Ja. Die Bundeswehr war dort, um den Afghanen dabei zu helfen, ihren Staat neu aufzubauen. Und dafür hat man Afghanen gesucht, die damit mitwirken wollen, ihrem Land zu dienen, ihr Land aufzubauen. Letztendlich haben die sich selbst gedient und ihren Landsleuten und nicht der Bundeswehr. Die Bundeswehr war dort, um denen zu helfen. So rum. So wird ein Schuh draus, ja, und nicht andersrum. Ja, die Ortskräfte haben nicht uns geholfen. Wir waren nicht da, wir haben da, ne, okay, der Terrorismus war ja weltweit, also die haben ja da, Bin Laden hatte ja da den World Trade Center von da aus das gesteuert.

die Flugzeuge sind ja, die hatten sich da ja ausgebreitet, dieses Al-Qaida. Die Attentäter haben ja in Hamburg studiert, ne? Es kam aus aller Welt, waren Muslime aus aller Welt, die zum Teil eben, also diese Zelle, sagte man damals, die war in Hamburg, ne? In einer bestimmten Moschee auch dort. Und von da haben sie sich dann eben auf den Weg gemacht nach New York. Und ja, und dann haben sie so einen Inlandflug gebucht, den haben sie dann gekapert und dann haben sie diese Flugzeuge in das World Trade Center, in die beiden Türme der World Trade Center, des World Trade Centers hineingesteuert. Das war ja, und da hat dann, da war mir klar, als ich das, ich habe das ja damals live gesehen, ihr vielleicht auch, und da war mir klar, das werden sich die USA nicht bieten lassen. Und ich hatte so ein bisschen schon den Hintergrund, ich wusste, Al-Qaida sitzt da mit den bei den Taliban in Afghanistan 2001 und das werden sich die Amerikaner nicht bieten lassen. Das gibt jetzt, das gibt Rambazamba, Krieg gegen den Terror. Und das kam dann ja auch so und deswegen, da wurde der NATO-Fall ausgelöst, der Bündnisfall. Weil also hier, weil man die Taliban oder die Al-Qaida eben als Terroristen angesehen hat, ja, die eben ein Mitglied der NATO, des Nordatlantischen Verteidigungsbündnisses, angegriffen hat, hat damals Gerhard Schröder gesagt, diesen Satz gesagt, von der bedingungslosen oder ungeteilten Solidarität, und es war eben der Bündnisfall. Also die NATO wurde als das NATO-Bündnis wurde angegriffen, weil eins seiner Mitglieder, die USA, angegriffen waren. Und deswegen war dann auch von Anfang an die Bundeswehr mit in Afghanistan. So, und jetzt gehen alle nach Hause. Und ja, und das ist jetzt gerade die Situation, da geht was zu Ende, da ist was zu Ende gegangen. Und ich denke auch, es ist eben die Ende einer 20 Jahre lang jetzt, das hat viel Geld gekostet, viele Menschen haben dort ihr Leben verloren, die sind dort hingegangen, eben im Auftrag ihres Staates. Ne, US-amerikanische Soldaten sind ja davon überzeugt, auch eben das, was sie da tun. Die sind ja selber sich überzeugt, Amerikaner. Und sagen, wir müssen das tun. Wir müssen in Afghanistan dort als Soldaten, wir müssen da militärisch eben eingreifen, da auch zum Schutz gehen für unsere eigene Nation, weil eben da der Terrorismus von ausging. Aber das ist jetzt erledigt, mehr können wir nicht bewirken. Und ein Aufbau eines Staates war gar nie wirklich unser Ziel und es funktioniert auch nicht. Die Afghanen sind selber nicht wirklich daran interessiert. Ne, die sind ein deutscher Soldat, ein ehemaliger, sagte, er hat Leute ausgebildet, die dann nach Afghanistan gegangen sind. Und wenn er mit denen geredet hat, die sagten, die Afghanen sind nicht motiviert. Ja, die kiffen den ganzen Tag und die haben gar keine Moral, die haben keine Kampfmoral. Die lassen sich bezahlen vom Westen, aber das war allen. Also der ist aus Rindeln, aus der Stadt, wo mein Glaubensbruder Volker, der sonst mit mir hier zusammenarbeitet, herkommt. Und der sagte, also Leute, die in Afghanistan waren, sind nicht davon überrascht, dass die Armee weggelaufen ist. Das war klar. Warum auch immer. Eine afghanische Journalistin, die jetzt gerade heute Morgen im Presseclub saß, die hat für ihre eigenen Landsleute für alles eine Entschuldigung. Ja, die wollten nicht auf Schwestern, die wollten nicht auf Brüder und Cousins schießen auf der anderen Seite. Wenn sie bekifft sind, dann ja nur deswegen, weil sie Hunger leiden, weil sie schlecht bezahlt werden, weil die afghanische Regierung ja so korrupt ist und die Soldaten gar nicht bezahlt. Ja, was ist denn los mit dem afghanischen Volk? Warum sind da alle korrupt und mit euch stimmt doch irgendwas nicht? Ne? Ja, ihr seid wie der Prophet Jona. Da lässt Gott über Nacht eine Staude aufschießen, in dessen Schatten man sich ausruhen kann. Und wenn die Staude dann am nächsten Tag eingeht, dann schimpft man. Dann schimpft man über die Staude. Aber selber hat man sich nur im Schatten der Staude ausgeruht. Nichts getan, 20 Jahre lang, wäre doch Zeit gewesen. Ne? Das Geld, das für die Soldaten bestimmt war, das hat man auf höheren Ebenen der Regierenden verprasst. Ne? Sich ein schönes Leben gemacht. Und auf der anderen Seite hat man gleich mit den, ja, ist doch, ja, und dann hat man, da war immer ein riesen Drogenhandel, mit Kriminellen hat man Drogen, wurde überall Mohn angebaut. Das Mohn wird Opium, das Opium wird verraucht oder wird dann zu Heroin weiterverarbeitet und damit wurde die westliche Welt überschwemmt. Es ist so irre. Und naja, dann ne, am besten ein Schrecken mit Ende als ein Schrecken mit Ende als ein Ende mit Schrecken als ein Schrecken ohne Ende.
Ja. So, das war also die Situation. Das ist gerade das, was mich auch deprimiert. Afghanistan. Da geht was, da ist was, da geht was zu Ende. Alle, die sich jetzt beschweren, sollen sich bei der afghanischen Regierung und der afghanischen Armee beschweren. Nicht bei uns, nicht bei uns Deutschen. Wir haben das da versucht. Wir hätten da überhaupt nichts machen müssen. Oder viel weniger, ne? Wir hätten da nicht 20 Jahre lang Mädchen auf dem Weg zur Schule beschützen müssen. Da sind deutsche Soldaten für gestorben im Einsatz. Ja, und ja, das wollen die, nicht mal die eigenen Väter sind daran interessiert, dass die Mädchen zur Schule gehen können. Also, wenn die das nicht interessiert, ja, Machbarkeitswahn, ne, den hat der Humanismus, das ist die, der Humanismus ist an sich keine schlechte Sache, aber der doch dann eben Europa beherrscht, dieser Humanismus, der führt, dass man denkt, es muss machbar sein, es muss machbar sein. Während in den USA, die USA sind doch sehr vom, dann durch dieses evangelikale, charismatische, also ein sehr modernes Christsein geprägt und auch mit Prophetie, ne, prophetisches Reden, so wie wir das kennen. Und die haben diesen Machbarkeitswahn nicht so. Joe Biden erkennt ganz klar, wir können da nicht mehr erreichen. Ja, das wird zu teuer und ich kann auch nicht regieren so. Wenn ich da weitermache, wenn ich den Taliban wieder den Krieg erkläre und da wieder die Truppen aufstocke, dann verliere ich die nächsten Midterm Elections, die Kongresswahlen. Die kommen, da geht der Wahlkampf jetzt los, die werden nächsten Herbst sein, ne, 2021. Und dann wird Biden seine Mehrheit in den Kammern da im Parlament verlieren und dann kann er nicht regieren. In ne, Außenpolitik hat eben wird in den Ländern entschieden und was du dann einem Leuten nicht verkaufen kannst, das kannst du auch nicht machen. Dann wirst du abgewählt und dann war es das. Also muss man auch gucken und ich finde es wirklich weise und ich finde es auch weise und richtig, dass er das so sagt. Wir haben den Afghanen alles gegeben. Ne? Wir haben 20 Jahre lang haben wir ihre Armee aufgebaut, bezahlt, ausgebildet, ausgerüstet. Wir konnten ihnen aber eins nicht geben, ja, den Willen, selbst zu wollen, für ihre Sache einzustehen und zu kämpfen. Das hatten sie nicht und das kannst du ihnen, kann man nicht befehlen. Wenn sie eben mit den Taliban, mit Kriminellen dann da gemeinsame Sachen machen wollen, was willst du machen? Ne? Man kann ja nicht ein fremdes Volk umerziehen irgendwie. Die Chinesen machen das bei den Uiguren, bei auch Muslimen, da werfen wir denen das vor, aber wollen wir Westler, wollen wir die Afghanen mit Waffengewalt, wollen wir sie mit der Pistole vor, mit dem Gewehr auf sie angelegt sagen, ihr müsst den Frauenrechte und den Mädchen auch ihre Schulbildung geben? Können wir das? Dürfen wir das? Ich denke nein und es geht auch nicht. Das haben wir jetzt 20 Jahre lang mehr oder weniger versucht und das ist gescheitert.

Ja, es geht wohl dem Ende zu, ne? Mit der ganzen Welt. Ich hätte ja große Lust, die Fridays for Future, Kinder und Teenager und Bewegung, noch mehr zu deprimieren, ne? Ja, mit all den Fakten, die ich auch so durchs Fernsehen, durch Dokumentationen über alle, ja, über diese Welt so aufschnappe. Entschuldigung. Weil die suchen sich da ein, ja, die haben jetzt die Fridays for Future, die haben ein Thema, CO2, ne? Bundestagswahl steht an. Wir werden so circa in einem Monat, wenn wir, haben wir die Möglichkeit, wir sind aufgerufen, eine neue Regierung für unseren Staat zu wählen. Ja, und dann müssen wir gucken, wen möchten wir denn als Bundeskanzler? Den Herrn Scholz, den Herrn Laschet oder die Frau Baerbock? Was möchten wir für eine Politik? Guckst du dir die Wahlprogramme an oder sagst du, ich wähle einfach irgendwie aus Sympathie oder ich wähle immer dies oder jenes? Machst du dir da Gedanken? Also ich mache mir schon Gedanken, aber die führen nicht weit, ne? Weil ich denke, keine von diesen Personen oder Parteien wird die Lösung für das für die Probleme haben oder dieses CO2-Problem haben. Egal, was wir hier machen, egal, was wir in Deutschland machen, der Rest der Welt macht ja kaum mit. Und von daher, wenn also diese Brände dieses Jahr, diese Waldbrände, die Brände im Mittelmeerraum und selbst in Kanada, USA hat es gebrannt, in Russland, Sibirien brennt, mehr als früher, hat es immer schon so ein bisschen gegeben. Also da kann wieder viel Tanz gemacht werden hier und alle können nach bestem Wissen und Gewissen irgendwas machen wollen und auch tun dann hinterher, aber das wird alles unsere Probleme nicht lösen. Und mit der, ja. Und ich hätte da schon Lust dann, also die Greta Thunberg, die ist ja die Initiatorin von diesem Fridays for Future, die hat ja mal an so einem Freitagnachmittag sich in, nee, Freitagsvormittag hat die sich mit einem Schild vor das schwedische Parlament gesetzt und hat draufgeschrieben, Schulstreik für Klima, ne? Weil das die Vorgeschichte war die, dass sie mit 8 Jahren, meine ich, hat einer ihrer Lehrer eben ihr so Filme gezeigt, wie da eben die Bären, die Eisbären am Nordpol, wie die kein Eis mehr haben und über das sie laufen können, um Robben zu fangen, zu jagen, sondern die waren immer am Schwimmen und die waren am Verhungern. Das wurde eben, ne, das hat der Lehrer alles so, haben unsere Lehrer auch damals so gemacht, aber noch nicht, wo ich 8 war. Also 8, das ist ja zweite Klasse. Das ist ja Grundschule. Bei uns ging das in der 7. Klasse los, ne? In der 7. Klasse haben uns dann die Lehrer, das war bei mir, 7. Klasse war mit 6 wirst du eingeschult, plus 7 sind mit 7. Klasse, 15, ne? 7, 6, nee, 13, mit 13 ungefähr, 13, 14. Da haben dann, wir hatten dann die moderneren Lehrer, die kamen alle aus dieser 68er-Generation, die haben dann auf uns Einfluss genommen und haben uns versucht zu erziehen in Gedanken des Umweltschutzes und, und. Das war ja auch nicht grundsätzlich verkehrt, aber ist auch immer ein bisschen fraglich, dass man da, also 13-Jährige, dass man Unmündige so mit so Problemen belastet. Und da sagte ich schon mal in einer anderen Sendung, also dass ein 8-jähriges Mädchen, Christa Thunberg, dann aus diesem Schulunterricht nach Hause geht und da hat sie eigentlich, da war sie dann so verzweifelt und so pessimistisch und hatte eigentlich damals schon, das waren mit 8, da war bei ihr der Punkt da, dieser Beginn der Entwicklung, der sie dahin geführt hat, wo sie heute ist, so eine radikale, doch eine sehr entschlossene, konsequente Klimaaktivistin zu werden. Ja, und sie hat dann das dann ja mit ihrem Beispiel folgten dann viele Schüler und weltweit. Ja, aber ich hätte Lust, die noch mehr zu deprimieren, indem ich ihnen all das, indem ich das, was gerade passiert, noch viel klarer und deutlicher vor Augen führe, sodass sie zum Ende auch einsehen, dass wir das als Menschen nicht geregelt kriegen. Wir sind zu viele hier auf der Welt, 8 Milliarden, ne, ungefähr, und die Aufgabe ist zu groß, wir werden da scheitern. Ja. Und dass sie eben aufhören, sich da einzubilden, sie würden mit ihren Demos am Freitag irgendwas erreichen.
Und sie sollten anfangen zu glauben. Sie sollten anfangen, zu Jesus zu rufen, anstatt in den Straßen da rumzurufen. Dafür müssten wir aber auch, das würde ich gerne. Ein Beispiel. Jetzt gerade einen Bericht gesehen im Fernsehen, das schmutzige Geschäft mit Plastik. 1995 hatte der CDU-Politiker Töpfer diesen gelben Sack eingeführt. Ja, grüner Punkt hieß das Ganze, duale System. Und seitdem zahlen wir an der Supermarktkasse für jede Verpackung, in der irgendwas eingepackt ist, zahlen wir so circa 50 Cent. Wir zahlen sogar für Einwegflaschen, die wir immer schon zum Glascontainer gebracht haben, auch ohne, dass wir dafür bezahlt haben. Aber auch dafür muss heute 50 Cent, also für irgendeine Einwegflasche von Wein oder Schnaps, da müssen wir 50 Cent oder ne, sowas in der Richtung bezahlen. Die müssen alle einzahlen. Alle, die in den Supermärkten Ware anbieten, die müssen an dieses duale System Geld abführen, sonst das ist so staatlich so gewollt. Und wir zahlen das seit 25 Jahren. Dann wird das Glas, wie gesagt, bringen wir selber zum Container, das kommt gar nicht in die gelben Säcke rein. In die gelben Säcke soll eigentlich nur Plastik und Blech. Papier müssen wir auch noch aussortieren. Das bringen wir dann selber in unsere Altpapiertonnen in den Hof. Den Restmüll, den müssen wir auch noch sortieren, da zahlen wir eine Müllabfuhrgebühr für. Dann vielleicht noch Biomüll, müssen wir auch noch aussortieren. Das wird dann wird in verschiedenen Fraktionen alles abgeholt. Und dann bringen wir dann den gelben Sack raus. Den stellen wir dann vor die Tür und dann kommt der Wind und da fliegt dann der gelbe Sack über die Straße. Da verteilt sich der ganze Müll, weil ein Auto reinfällt, alles fliegt rum. Und ich kann ja eigentlich so jeden zweiten Tag, draußen vor der Straße, könnte ich, wenigstens einmal die Woche, mache ich es dann vielleicht auch, dass ich vorm Haus hier, wo ich wohne, der den Müll einsammelt, der in der Gosse liegt. Weil es fliegt immer Müll rum. Ja, und da kommt viel aus den gelben Säcken, weil die kaputt gehen alle 14 Tage und der ganze Müll fliegt durch die Gegend. Nun haben wir alles bezahlt an der Kasse, dann haben wir uns auch noch Mühe gegeben, das zu sortieren und vielleicht sogar noch ein bisschen stinkende Blechbüchsen auszuwaschen, damit das nicht so vor sich hingammelt da drin. Das haben wir alles gemacht und was passiert dann? Dann geht das mit den leeren Containern auf diesen riesen Containerschiffen. Die bringen uns ihre Ware, die bringen die Ware aus China. China ist der größte Produzent von Konsumgütern. Das wird alles auf riesigen Containerschiffen in Containern nach Hamburg und nach Bremerhaven gebracht und nach Wilhelmshaven. Und dann die Schiffe müssen ja irgendwann wieder zurück. Die müssen ja neue Ware holen. Die nehmen nicht viel mit von hier. Also es geht nicht so viel. Da geht nicht so viel von Ware von Europa nach China, sondern das sind viele leere Container. Die Container brauchen sie ja wieder, damit da wieder neue, irgendwelches Gerümpel, was nicht lange hält, zum Großteil hierher gebracht wird. In den leeren Containern packen wir dann da wird der Plastikmüll, der dann hier sortiert wird, der wird dann zu Ballen gepresst, in den Container gesteckt und der geht dann nach nach Indonesien, Malaysia, auf die Philippinen. Und wenn was da dann ankommt und illegal war, das bringen sie nach China, die bringen sie nach Indien und da ist der größte Plastikmüllberg der Welt. Dafür zahlen wir Geld. Das ist das duale System, Recycling. Ne? Und da redet keiner drüber. Keiner redet über diesen Unsinn und das Versagen dieses Systems. Und da gibt es also in Indonesien, das ist ja eine riesige Inselwelt. Indonesien ist ein Staat, der auf, weiß ich nicht, mehreren hundert Inseln existiert. Und da gibt es so ganze Inseln, die bestehen nur noch aus Müll. Da haben sie Bilder gezeigt. Die Menschen leben dort im Müll, die kaufen den Müll, die kaufen so ganze Container oder LKW-Ladungen Müll, die werden dann ausgeschüttet, auseinandergerissen und dann sortiert. Da wird dann von unseren Plastik, Einweg-Plastik-Wasserflaschen, die sind ja durchsichtig. Ne? Die werden ja oft nur einmal verwendet, dann werden sie gepresst im Automaten. Wenn ich das wegbringe, dann macht es hinter so ein Geräusch, knirsch, knarsch und dann wird diese Plastikflasche zusammengedrückt und dann zu einem Ballen gepresst. Oder kommt er erstmal in so einen Sack rein und dann später in der Fabrik wird es zum Ballen gepresst, in der Sortieranlage. So, und dann in Indonesien, die vermengen diesen Plastikmüll mit anderem Müll, mit Papier zum Beispiel, und dann kriegen sie es noch ins Land rein, sonst dürfen sie es auch nicht mehr. Und dann sitzen dann da also überall ganze Familien, die sortieren das. Ne? Die sortieren dann diese Plastikflaschen aus Papier raus und dann noch aus anderem Müll, aus vollgeschissenen Windeln und alles sowas. Diesen Müll, den sie nicht gebrauchen können, der wird dann da angezündet, dann hast du da eben schwarzen Qualm
Und von den durchsichtigen Plastikflaschen wird dann oben der rote, grüne oder blaue Deckel runtergeschraubt, weil den kann man nicht zusammen mit der durchsichtigen Flasche recyceln. Da muss noch dieser kleine Haltering, der da abgebrochen ist, muss auch noch runtergefummelt werden. Und der Aufkleber, der da drauf ist, der ist entweder aus Papier oder aus einem anderen Plastik, muss auch noch abgefusselt werden. Wenn man das alles gemacht hat, dann kann da mit irgendwas dann vielleicht recycelt werden. Und die bekommen da, die kaufen den ganzen LKW mit so 10 Tonnen Müll. Da zahlen sie 20 Euro für. Und wenn sie den sortiert haben, kriegen sie dann 50 Euro dafür. Das ist das Geschäft. Also ne, unser Müll geht nach Indonesien zum Beispiel. Oder ging ja in der Vergangenheit viel. Und diese Inseln bestehen nur noch aus Müll. Und das Meer ist voller Müll. Und wir meinen, wir sind hier... Wir haben ein ganz tolles System, duales System, gelber Sack, grüner Punkt und wir zahlen da Geld rein und wir sortieren und wir waschen ab und stellen es sauber, wir sind ordentlich und stellen es vor die Tür und es funktioniert nicht. Das ist eine Lüge und keiner redet drüber. Die Grünen müssten das eigentlich als eine Umweltschutzpartei, das müsste thematisiert werden. Macht keiner, wir haben Bundestagswahl, wäre ein Thema. Ne, da ist eine große Lüge, die Mülllüge und wir werden belogen und wir lassen uns belügen. Und ne, dann zerfällt das Plastik da zu Mikroplastik und Mikroplastik kommt sowieso aus jeder Waschmaschine hier. Wenn du nämlich dir Mikrofaser-Klamotten kaufst oder Polyesterhemden oder Pullover oder Jacken, da brechen winzig kleine Stücken ab und die gehen mit der Waschmaschine dann mit dem Pumpwasser, gehen die in die Flüsse, in die Kläranlage, in die Flüsse und dann in die Nordsee. Und in der Nordsee gibt es Muscheln und Plankton, die fressen dieses Mikroplastik und das fressen wieder die Fische und die Fische, die essen wir. Ja, und das ist nicht gut. Mikroplastik lagert sich ein im Körper. Du kriegst dann Entzündungen in Gelenken. Also wir sind im Arsch, Leute. Wir sind echt im Arsch. Ja? Ich habe Lust, euch zu deprimieren und euch aufzuzeigen, wo wir stehen. Und genauso möchte ich diese Fridays for Future, alle Leute da. Ich möchte noch mehr deprimieren, als sie schon deprimiert sind, damit sie einsehen, dass unsere menschlichen Möglichkeiten, dass die nicht ausreichen. Wir brauchen Gott. Wir kriegen das nicht gebacken. Wir werden scheitern. Es geht dem Ende zu.

0: Eigentlich muss man ja den Robert Habeck, das ist ja der zweite Vorsitzende der Grünen Partei, den muss man ja eigentlich mögen. Der ist ja, ich finde den ja nicht so, ich finde ihn ja nicht unsympathisch. Er hat er neulich in einem Interview oder in der Wahlkampfrede sagte er das, warum eben Klimaschutz wichtig ist. Ne? Klimaschutz bedeutet eben, dass wir dafür sorgen, dass es keine Erderwärmung gibt. Weil Erderwärmung, wenn die Erde wärmer wird, da ist dann mehr Energie im System und dann haben wir Stürme, stärkere Stürme, stärkere Trockenheit oder eben stärkere Regenfälle. Und das haben wir ja, ne? Was war das hier? Da in Ahrweiler, an der A, in der Weinbaugegend, da ist ganze Ortschaften weg, ne? Da hat's eine ganze Woche geregnet, Starkregen. Dann sind ganze Hänge, Waldhänge, alles abgerutscht, Schlammlawinen ist alles hat sich dann durch die Ortschaften gewälzt und da stehen Häuser, ne? Und das ist alles weggerissen. Riesige Wassermengen und dann Baumstämme kommen da runter und Schlamm und auch Riesenelend, ne? Das war jetzt vor Afghanistan, da war das die Flut da in NRW und in Rheinland-Pfalz. Insgesamt, glaube ich, fast 300 Tote. Da hat das Warnsystem versagt. Irgendein Kreisdirektor hat das nicht ausgelöst, hat das nicht weitergegeben, hat nicht funktioniert. Die Leute waren nicht gewarnt. Mitten in der Nacht oder früh morgens kam die Flutwelle und die Menschen lagen in Betten. Keine Sirene ist angegangen, nichts. Und das in Deutschland. Katastrophe. Das ist auch ein Skandal. Der Oberbürgermeister oder Kreisdirektor ist erstmal zurückgetreten. Der muss sich da jetzt mit auseinandersetzen, dass er eben, dass er fahrlässige Tötung, ne? Er ist dafür verantwortlich, dass allein da an diesem Ort wohl mehrere, ja, sind 10, weiß ich nicht, 50, 60, 70, 80 Leute tot. Weil er das alles nicht so ernst genommen hat. Ne? Ja. Und der Robert Habeck also, der fängt dann an zu erklären, warum Klimawandel wichtig ist. Der ist ja Buchautor, der hat wohl mal auch was mit Philosophie gemacht, Philosophie studiert. Der gibt sich ja Mühe, ist ja ein liebenswerter Mensch eigentlich. Ich will den nicht schlecht machen. Kommt aus Schleswig-Holstein und war dort in der Landesregierung mit drin. Hat er mal mit der CDU und mit der FDP gemeinsam was gemacht und er hat da auch ein Ministeramt, glaube ich, gehabt, Umweltminister. Und er erklärt das dann auch wie ein Lehrer, versucht er, wie man das Kindern beibringen würde, erklärt er, warum eben Klimaschutz wichtig ist. Ne? Wir müssen was gegen, die Erde wird wärmer, das hat was zu tun mit CO2, das ist ein Gas, das die Wärme besser speichert oder reflektiert und deswegen ist CO2 ein Problem. Und er hat dann noch gesagt, wir müssen da dringend was tun, weil wenn wir nichts tun, dann, das ist 1,5 Grad Ziel bis 2030, müssen wir schaffen. Ansonsten, dann gibt es ein Horrorszenario, die Permafrostböden Russlands, Sibiriens, aber auch von Alaska und Kanada werden auftauen. Und da sind solche riesigen Mengen Methan im Boden, die dann frei werden. Habe ich schon mal erzählt, da sind unverrottetes Pflanzenmaterial und Tiere, die seit der Eiszeit da alle irgendwie, die sind in der Eiszeit ums Leben gekommen. Ne? In der Eiszeit, als die Eiszeit begann, konnten die sich nicht anpassen. Dann sind die erfroren und zugeschneit worden und liegen da jetzt irgendwie unter der Erde oder zum, ja, und das ist ein, und die, das vergammelt jetzt alles und das setzt Methan frei und Methan ist 5-mal klimaschädlicher als CO2. Also und Robert Habeck sagte eben, Wir müssen das tun, damit das eben da, dieses Auftauen der Permaböden nicht passiert. Naja, Herr Habeck, das ist schon richtig, aber das passiert längst. Das passiert jetzt. Es geht alles viel schneller. Es ist alles viel schneller, als es die Wissenschaftler auch vorausgesagt haben. Also selbst der Grünen-Politiker Robert Habeck, der sonst so als Schwarzmaler angesehen wird, der ist da nicht auf dem neuesten Stand der Dinge, ja. Und also die Dinge, die sind wesentlich weiter fortgeschritten, als wir das glauben. Und ich denke wirklich, es geht dem Ende zu. Und das, ich sage das ja schon seit ein paar Jahren hier, dass wir steuern auf Probleme zu, die wir Menschen nicht geregelt kriegen. Die kriegen, ne? Das ist, verbrauchen wir. Da bräuchten wir einen Gott, der uns, der übernatürlich uns helfen kann, weil natürlich kriegen wir das hier irgendwie nicht hin. Ne? Ja, Indien und China bauen weiterhin Kohlekraftwerke. Ne? Die wollen die noch fertigstellen. Ja? Die wollen dann Kohle verbrennen, weil das ist, die ist da, die haben die selber. Indien hat kein Öl, aber die haben Kohle. Ne? Und die buddeln die Kohle aus der Erde raus und dann bringen sie die in die Kraftwerke und verfeuern die, machen damit Strom, damit die Klimaanlagen haben, weil sonst ist das da so heiß. Und wenn es so heiß ist, kannst du nicht klar denken. Und in China auch. In China ist es nicht so heiß, aber die wollen auch Strom. Ne? Die bauen riesige Hochhäuser, die wohnen nicht mehr irgendwie auf dem Land, sondern in China gibt es mehr Millionen Städte als sonst irgendwo auf der Welt. Da gibt es Städte, die sind 20 Millionen Einwohner groß und da hast du noch nie den Namen von gehört. Ne, bis zu 1,5 Milliarden Menschen. Das gleiche hat Indien. 1,5 Milliarden Menschen. Afrika hat wohl nochmal 1,5 Milliarden Menschen. In Afrika sind sie Gott sei Dank noch so arm, dass sie nicht so viel CO2 ausstoßen. Ne? Also selbst der Grünen-Politiker Robert Habeck ist da nicht auf dem neuesten Stand der Dinge, wenn er jetzt durchs Land zieht und eben auf Wahlkampfveranstaltungen Reden hält und Leute versucht zu überzeugen von das, was er da, dass sie die Grünen wählen sollen, weil das ist wichtig. Ne? Selbst der ist da, den müsste man auch noch mehr deprimieren mit den neuesten Fakten. Und und das ist ja alles so dynamisch, diese Dinge. Und die Menschheit wächst jedes Jahr. Und alles, was wir tun, ist so langsam. Habt ihr die Hoffnung, dass das irgendwie klappt? Ich glaube nicht. Ich glaube, das klappt nicht. Und so gab es die jemals, so eine ungestörte Lebensfreude, die hat es ja nie gegeben wirklich. Ungestörte Lebensfreude muss man sich irgendwie innerhalb einer Beziehung oder einer Familie, muss man die sich aufbauen. Man braucht dieses Nest, ne, den kleinen eigenen Frieden, diese Welt, die man selbst gestalten kann in der Wohnung oder in seinem Häuschen und mit dem Urlaub fahren. Dass man da das irgendwo hat, dass man da so einen Ruhepol hat und dass da irgendwo der Shalom Gottes herrscht, aber in dieser Welt, wenn wir nach draußen gucken, dazu bräuchten wir Gemeinden dann eben auch, die dann eben das der Ruhepol für die Familien, für die Beziehungen, die Ehen sind, ne? Die Partnerschaften. Weil die ungestörte, ungetrübte Lebensfreude hat es nie gegeben. Es waren immer Probleme und akustische Störungen von draußen. Deswegen habe ich das Fenster kurz geschlossen. Also ungetrübte Lebensfreude. Ja, man muss das irgendwie ein bisschen draußen halten. Das gelingt einem also als Single nicht so gut. Es ist eben nicht gut, dass der Mensch alleine sei. Ne? Weder für Mann noch für Frau. Deswegen hat Gott ja da steht und dann er sah, dass es nicht gut war für den Manne alleine zu sein und deswegen erschuf er für ihn die Frau. So steht es in der Bibel. Ne? Und deswegen gibt es die beiden Geschlechter auch zur Fortpflanzung. Und das ist eine gute Sache, wenn man sich ein Gegenüber sucht aus der anderen Abteilung und dann kann man sich das Leben schöner machen. Dann kann man sich innerhalb dieser Welt, die Juden sagen immer in der jüdischen Gemeinde in Hameln, da heißt es immer, Gott erschafft neues Leben inmitten des Todes. Also diese Welt ist eigentlich der Tod und inmitten drin schafft Gott neues Leben, auch eben durch eine Partnerschaft, durch eine Ehe und dann dadurch, dass Kinder kommen, das wird zu einer Familie und das ist wichtig, das ist wichtig. Und dass wir uns innerhalb dieser Familie dann eben auch abstrampeln, damit das funktioniert und klappt und dass wir über Wasser bleiben und überleben. Solange bis wir leben und wenn wir dann sterben, dann hinterlassen wir andere und das ist dann gut, dass wir wissen, wir hinterlassen was, weil das ist momentan auch ein bisschen mein Problem. Ich habe keine Nachkommen bislang und das ist dann schwierig. Ich glaube, wenn man Nachkommen hat, dann weiß man, ja, wie ich eben sagte, man strampelt so lange gemeinsam, bis man hier abgestrampelt hat und ausscheidet, aber dann hinterlässt man was. Und dann ist es irgendwie einfacher zu gehen.
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Es geht wohl dem Ende zu und das liegt eben daran, dass ja, unser Leben, unser gesamtes Leben, alles, was wir als Errungenschaften ja, begreifen, ansehen, ja, morgens eine Dusche, abends eine Dusche, dass wir eben nicht stinkend durch die Gegend laufen, dass wir Waschmaschinen haben, die für uns die Arbeit erledigen und unsere Wäsche waschen, alle diese Dinge, die zerstören die Natur. Ja. Wasseraufbereitung braucht Energie. Das Abwasser läuft eben in die Kläranlagen, aber es wird ja nicht so besonders geklärt. Ne? Unsere Flüsse sind ja keine Naturreservate, sondern das sind ja mehr oder weniger immer noch Abwasserkanäle. Zwar nicht mehr so schmutzig wie früher, und die bringen das Wasser halt zur Nordsee hoch bei uns hier. Oder drüben ein bisschen weiter im Osten an die Ostsee. Ja? Also den Lebensstil, den wir hier pflegen, ne? Einkaufen gehen und abgepacktes Zeug zu kaufen und dann haben wir eben Müll. Das führt dazu, dass wir, das sind die Ursachen unserer Probleme. Ja? Und wir müssen eigentlich alles unverpackt kaufen. Wir müssen alle so unverpackt Läden haben, wo wir hingehen und dann bringen wir da irgendwelche Glasgefäße mit oder Säcke. Dann tragen wir das alles, was wir brauchen, nach Hause. Fleisch am besten vom Schlachthof. Auch, dass wir bloß möglichst keinen Müll produzieren. Schon gar kein Plastik, aber dann müssen wir das Plastik wieder aus unseren Klamotten raus. Wie gesagt, die bringen auch Mikroplastik, ein Polyesterpullover, da brechen kleine Stückchen ab. Die kannst du nicht rausfiltern, die gehen in die Nordsee. Und dann ist das am Ende in Fischen drin. Und dann auch in Vögeln und in dir und mir. Muscheln filtrieren das raus. Ja, die Katze ist aus dem Sack. Die Hydra, ne, die ist aus ihrer Kiste raus. Das kriegst das Plastik nicht mehr in die Kiste, aus der Welt raus. Ne? Wir ruinieren die Welt mit unserem Leben, mit unserem täglichen Leben. Und wenn das nur du und ich und ein paar andere wärst, wenn das eine überschaubare Zahl von Menschen wären, dann wäre das eine Geschichte. Aber kannst du dir die 82 Millionen Deutschen vorstellen? Kannst du dir das Hundertfache vorstellen? Das sind dann 8 Milliarden, die gesamte Menschheit, das sind 8 Milliarden, das sind 8000 Millionen Menschen, kannst du dir das vorstellen, von oben? Ja, kannst du dir vorstellen, was hier jeden Tag an Müll produziert wird, was verbrannt wird, was wir alles jeden Tag konsumieren, das heißt verbrauchen, ja, an Plastik, was jeden Tag, jetzt sind ja viele im Urlaub, also hier in meinem Supermarkt, wo ich einkaufen gehe, sehe ich überall diese 30% reduziert Aufkleber. Das liegt daran, dass die Leute im Urlaub sind und der Marktleiter, die Marktleiterin hat sich nicht drauf eingestellt. Der verrotten ihre Lebensmittel in den Regalen. Da steht überall dann drauf, 30% billiger, sollst du noch mitnehmen, ansonsten wird es weggeschmissen. Was meinst du, was da hinten weggeschmissen wird in so einem Supermarkt, was nicht aufgegessen wurde, nicht gekauft wurde? Ne? Und das wird schlecht und wird weggeworfen. Also was hier jeden, ne, wenn wir uns das alles im Einzelnen vorstellen würden, das ist deprimierend. Und ja, ihr Friday for Future Kinder, ja, ihr Generation, Jugendlichen, Friday for Future, Kinder und Jugendliche, schaut euch mal das Ganze an und bitte verzweifelt, bitte glaubt nicht, dass wir das geregelt bekommen. Nicht mit noch so vielen Abgaben und Erhöhung der Kosten und ja, ist natürlich sinnvoll, es müsste vieles getan werden, aber ich glaube, am Ende kämpfen wir auf verlorenen Posten und ja, dann haben wir vielleicht die GRAF, ne, die Grüne Armee-Fraktion am Ende. Das ist dann grüner Terrorismus. Das sind dann von diesen Jungen, von den Kindern und Teenagern, vielleicht wird Greta Thunberg zur Terroristin. Die erschießt andere oder läuft irgendwo auch als Selbstmordattentäterin mit so einem Gürtel irgendwo, mit einer Bombe um den Bauch, läuft sie irgendwo rein, weil sie ein Zeichen setzen will, dass es so nicht weitergeht. Weil sie so entschlossen ist, eben die Welt zu retten. Aber ich bin jetzt knapp 60 und noch 20 Jahre, vielleicht 25, dann bin ich nicht mehr hier. Ich muss mir nicht ewig Sorgen machen um diese Welt. Ja, das habe ich vor kurzem erkannt. Ich bin ja gar nicht ewig hier. Ich muss mich nicht ewig mit diesen Problemen beschäftigen. Ich werde gar nicht, ja? Irgendwann ist Schluss, bin ich nicht mehr da. Noch habe ich keine Kinder, wie ich gesagt habe, und deswegen, von den Fridays for Future Kindern und Teenagern oder dieser Generation,
Ja, für die muss ich momentan nicht so sorgen. Ne? Ich kenne das Problem, seitdem ich selber, wie ich sagte, 13, 14 bin. Und das hat mich damals schon deprimiert und bis heute noch. So, jetzt habe ich also nochmal hier alles durchgehechelt, was uns dem Ende näher bringt oder dem Ende entgegenführt. Und das Einzige, was uns helfen kann, das Einzige, was auch die Stimmung hochbringt für mich, für dich und für eigentlich die gesamte Gesellschaft, gerade hier auch in Deutschland, für unsere Mitmenschen, das wäre eben Jesus. Das ist Jesus. Oh, jetzt redest du auch mal von Jesus, das ist ja mal schön. Ein christlicher Radiosender, im zweiten Drittel seiner Predigt tatsächlich auch mal Jesus erwähnt. Da habe ich ja schon am Anfang den Jesus-Treff, die Jesus-Gemeinde und die Jesus-Bewegung habe ich erwähnt. Und da will ich jetzt, der ist von dem einen, dem einen Leiter.

mich hat das brennend interessiert, diese Vorgeschichte. Ne, seit 1992, wie gesagt, war ich in der Jesusgemeinde in Rinteln und das war mein Zuhause. Und ich wusste, dass der Bernd da früher im Jesus-Treff in Hannover war und da wollte ich ganz dringend mehr darüber wissen und habe mir dann also dieses Buch besorgt aus dem Werner Hoppe Verlag. Geschrieben von Matthias Sesselmann, auch so ein langhaariger Freak. Ja, und damals, 1972 beginnt das da. Und ja, da habe ich jetzt viel gelernt, da wurde viel geliebt. Diese meine Jesusgemeinde, ich dachte immer, ja, für mich war die Jesusgemeinde das Größte. Also was ich in den Jahren da von 92 bis 97 in Rinteln war, wir haben auch andere Gemeinden besucht. Aber für mich war die Jesusgemeinde das Größte. Dort war so eine starke Gegenwart von Gott und wir liebten uns und wir liebten unsere Gemeinde. Und ich wusste gar nicht, dass die Gemeinde doch so starke gemeinsame Wurzeln hat mit anderen Gemeinden in Hannover und dass da eigentlich, ja, das viel von dem Fundament der Jesusgemeinde im Jesus-Treff in Hannover gelegt wurde. Der Jesus-Treff war in der Goethestraße 17, das ist in der Nähe der Leine, wo heute der Flohmarkt in Hannover ist. Dort war der im Obergeschoss des heutigen Östra-Gebäudes, war sehr einfach, dass die konnten das damals billig mieten. Und die haben sich von Anfang an haben die sich um Fixer, Penner, Prostituierte und psychisch Kranke gekümmert. Der Jesus-Treff war eine Teestube, ja. Und da habe ich hier drüber gelesen und die haben da wirklich viel geliebt. Und die kamen selber alle aus Drogen, haben dann Wohngemeinschaften gegründet, wo sie echt schräge, kaputte Typen aufgenommen haben. Und die haben sich jahrelang um die bemüht. Und es ging immer mal ein Stück voran, dass die von ihren Problemen wegkamen, gerade dann also Penner, Obdachlose. Die machen zum Teil ganz merkwürdige Riten. Die haben, da gibt es eine Berbertaufe, da wirst du getauft im eiskalten Wasser, hatten sie in Hannover so gemacht. Und wenn du es überlebst, manche sind dabei haben dabei einen Herzinfarkt bekommen, dann warst du dann ganz geadelt unter diesen obdachlosen Pennern. Und die haben sich tatsächlich viel mit an Satan gewendet, haben sie Satan verschrieben und satanische Riten ausgeführt. Und wenn Menschen erstmal da drinnen sind, dann ist das relativ schwer, die wieder rauszukriegen. Und so hatten die hier in dem Jesus-Treff da in Hannover also ziemliche Schwierigkeiten mit ihren Gästen, wie sie die nannten. Die haben wirklich mit Pennern zusammen in WGs gelebt, mit psychisch Kranken, mit Besessenen. Mit Drogenleuten, mit den einen ging es besser, mit den anderen hat es nicht so funktioniert, aber da sind bestimmt viele Tausend sind in Hannover durch den Jesus-Treff zu Jesus gekommen. So, und mein Interesse war eben die Verbindungen eben meiner Jesus-Gemeinde, zu der ich gehörte, zu dem Jesus-Treff in Hannover. Und jetzt schlage ich gerade Bilder auf und ich sehe hier also die Frau, die Karin Koch, die Frau von dem Bernhard Koch, des Leiters der Jesusgemeinde, hier mit 13, 14 Jahren auf so einer Freizeit. Da waren sie auf Norderney oder irgendwo auf Langeoog. Jürgen Gewinner, der war dann später mal eine Zeit lang mit Ältester in Rinteln, war von Anfang an mit dabei, Mitbegründer dieses Jesus-Treffs. Und das hat mich interessiert und weil ich davon gehört hatte, dass es da auch noch eine Vorgeschichte gibt. Da habe ich nochmal geguckt. Ich hatte ein Buch gelesen über die Jesusbefähigung in den USA, aber ich weiß nicht mehr genau. Ich habe dann recherchiert und habe eins gefunden. Und das Buch ist von Anton Schulte. Anton Schulte war ein deutscher Prediger, hat selber ein Werk gegründet, das heißt das Missionswerk Neues Leben. Er war selber hatte so eine Predigerausbildung gemacht, hatte sich mal bekehrt, war aber mit dem, was so bestand, nicht so einverstanden. Das war alles so altbacken und auch so wenig, nahm am Fortschritt nicht teil und er wollte da was anderes. Deswegen hat er selber so ein Missionswerk gegründet und war einer der wenigen, die, als sie davon hörten, dass in den USA diese Jesus People da unterwegs waren, an der Westküste, drüben in Los Angeles. Er war einer der ganz wenigen, die dafür aufgeschlossen waren, sich damit mal auseinanderzusetzen. Der ist dann rübergefahren und er hat also hier einen persönlichen Reisebericht über die Jesusbewegung in den USA abgeliefert. Und das war 1971, meine ich. Also ein Jahr, bevor das da im Jesus-Treffen Hannover losging. Und das ist

sehr, sehr beeindruckend, sehr bewegend, diese Liebe eben in den USA unter den, und diesen, das waren alles Hippies. Das war diese Vietnam-Generation, die nicht mehr mit den Eltern und dem Establishment klarkam, mit der eigenen Regierung, dem eigenen Land, weil sie eben als die jungen Männer wurden im Krieg verheizt, ne, in einem Krieg, der keinen Sinn machte, da eben in Vietnam. Und diese Jugend rebellierte gegen, die wollte, da war eine lange Bewegung, das ging eigentlich nach dem Zweiten Weltkrieg los. Die hatten auch die Väter kamen traumatisiert aus Europa zurück, hier im Kampf gegen uns. Die hatten dieses posttraumatische Belastungssyndrom. Viele Männer, die heirateten zwar, aber verprügelten dann die Frauen und die Kinder. Und in der Nachkriegszeit war es genau wie hier. Es war Wirtschaftswunder in den USA und man konsumierte. Konsum, Konsum. Und vielen, aber jüngeren Leuten, denen fehlte da was. Und dann entstand diese Beatniks-Bewegung. Das war schon in den 50ern. Jack Kerouac und andere sind als Hobos, als Landstreicher durch die Gegend gezogen und suchten geistliche Orientierung, suchten eben mehr als diesen Materialismus, der im Land eben lebte. Und nicht alle hatten eben den kirchlichen Hintergrund, sodass sie aufgefangen wurden in irgendwelchen charismatischen Gemeinden, sondern sie suchten eben dann im Buddhismus und im Hinduismus und im Alkohol und eben auch sogar in satanischen Riten und ich weiß nicht was. Und so war das eben seitdem. Vielleicht hat auch diese Konfrontation, also dass da US-Soldaten hier nach Deutschland kamen, vielleicht hat diese Konfrontation ihnen auch da Schaden hinzugefügt, dass sie etwas von dem Bösen aus Deutschland mitten zurück nach Hause nahmen und das zu ihren Kindern kam und dann da heraus auch vielleicht diese Rebellion, die man dann durch James Dean und so weiter kennengelernt hat in Filmen, dass die in die Bevölkerung oder auch gerade in die Jugend reinkam, dass das dann quasi eine Ansteckung, eine Erkrankung war, die resultierte aus dem militärischen Einsatz vieler amerikanischer Männer als US-Soldaten. So, ich kriege nochmal Musik.

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3: 71 beginnt, also fängt dieses Büchlein hier an. Anton Schulte, die Jesusbewegung in den USA. Mit eindrucksvollen Fotos vom aktuellen Geschehen, ein persönlicher Reisebericht. Ja, die frohe Botschaft von Jesus Christus bewirkt in vielen Teilen der Welt einen neuen Aufbruch. Hunderttausende von Teenagern in den USA erzählen ihren Mitmenschen, dass sie im Laufe des Jahres 1971 an Jesus Christus gläubig geworden sind. Die russische Pravda berichtet auf der Titelseite, dass sich junge Menschen in zunehmendem Maße mit religiösen Aberglauben befassen und warnt davor, sich in dieser aufgeklärten heutigen Zeit mit solchen rückständigen Dingen zu befassen. Innerhalb von 9 Monaten bekehrten sich in Indonesien, weit weg, mehr als 80.000 Einwohner einer einzigen Insel. Und jetzt wird hier noch weiter erzählt und was ich euch da so zusammenfassen kann, ist, dass diese jungen Leute, das war die Hippie-Bewegung, die irgendwo am Ende war und die strandeten in den Straßen von San Francisco und Los Angeles, die keine Hoffnung hatten, weil ihnen davon Jesus erzählt wird, dass da der Heilige Geist wirkt und die fingen damit an zu leben. Und die begründen Wohngemeinschaften überall in den Los Angeles, gab es 50 innerhalb der Stadt und außerhalb in Vororten, überall waren dort Kommunen, wo die Hippies zusammen lebten. Die hatten ihre 50 bis 100 Leute oder auch kleinere Gruppen. Die teilten die in 3 Gruppen ein. Eine Gruppe blieb immer zu Hause und versorgte das Haus und die Kinder, die dort waren. Eine zweite Gruppe ging arbeiten, besorgte das Geld. Und eine dritte Gruppe ging in die Straßen hinaus, um anderen Menschen, besonders Gleichaltrigen, eben von der Hoffnung zu erzählen, die sie in Jesus erlebt haben. Und alle wird immer wieder gesagt, die Lichter, ihre Gesichter strahlten, die Gesichter der jungen Leute strahlten. Wenn die sich trafen, sie nahmen sich in die Arme und es war Liebe untereinander. Und es gab gerade in Los Angeles, war wohl das Zentrum, in Los Angeles gab es viele, viele verschiedene Gruppen. Nicht alle nannten sich Jesus People. Und diese Gruppen waren zum Teil eben sehr verschieden, aber sie hatten alle Respekt voreinander. Und wenn dann, er fragt dann mal, dieser Anton Schulte war dann in einer so einer Gruppe drin und das war auch so eine Kommune. Und er fragte, wie seht ihr denn die da drauf auf der anderen Straßenseite, die Kommune? Wie seht ihr die? Haben die richtige Lehre? Und da antworteten diese jungen Menschen dem Anton Schulte, geh rüber und schau es dir an. Ja. Dann kannst du es beantworten. Mehr haben die nicht gesagt, die haben nicht schlecht miteinander geredet. Er ging dann, da war er sehr beeindruckt davon, und ging dann rüber, hat sich tatsächlich angesehen, die Kommune auf der anderen Straßenseite. Und die waren lehrmäßig etwas anders als da, wo er eben noch war und auch wo er selber herkommt hier aus Deutschland. Und trotzdem sagte er, überall war diese Liebe. Sie strahlten, die Gesichter strahlten. Jesus war in ihrer Mitte. Jesus war in ihrer Mitte und es breitete sich aus. Jeden Tag kamen Menschen, junge Menschen zu Jesus. Sie wandten sich von den Drogen ab, von diesem Hippie-Leben, das sie nirgends hingeführt hatte. Und Jesus war die Rettung, ja, im ganz wörtlichen Sinne des Wortes, weil die waren alle dabei, an Drogen kaputt zu gehen. Die lagen in den Straßen rum, lungerten in den Straßen rum. Viele waren mit 12, 13 von zu Hause abgehauen, weil sie das nicht mehr ertragen konnten, ihre spießigen Eltern. Ja, genauso war es bei der Karin Koch in Rinteln, die hatte zwar gläubige Eltern, der Vater war selber Ekklesia-Prediger, ist aber auch mit 13 von zu Hause weg und dann in so eine christliche Frauen-WG, Mädchen-Frauen-WG nach Hannover. Und mit 13 von zu Hause weg, die haben sich nicht mehr nach Hause zurückgetraut. Als sie dann 3, 4 Jahre später eben da gestrandet waren in Los Angeles, die haben sich nicht nach Hause zurückgetraut. die wollten nicht zu ihren spießigen Eltern zurück. Die hätten die vielleicht totgeschlagen oder die hatten Angst davor, die nehme ich auch nicht auf. Und wirklich, die lagen also in Los Angeles, San Francisco, lagen überall in den Straßen, lagen ganz junge Menschen, die übernachteten da, die waren Obdachlose geworden. Also es ist ja relativ warm, auch im Winter wird es nicht ganz so kalt, aber kann auch richtig kühl werden dort. Aber die waren weder geliebt, noch hat sich um die irgendjemand gekümmert. Ne? Die verelteten, die starben auch in den Straßen. Die verhungerten, die soffen sich tot und nahmen Überdosen an Drogen. Und jetzt gehen diese Jesus People und die suchen alle ihre Jüngeren, ihre Leidensgenossen, suchen die alle auf und erzählen ihnen von Jesus. Das ist im Großen und Ganzen die Jesus-Bewegung in den USA in den 70ern. Da kann man hier viel mit vielen Bildern und vielen einzelnen Geschichten kann man sich einen Eindruck verschaffen über das, was damals da passiert ist. Ja, und das ist eben die Vorgeschichte zum Jesus-Treff in Hannover. Da war so ungefähr jetzt dasselbe. Vielleicht nicht ganz so groß, aber was da in Hannover war, das war auch in anderen Städten in Deutschland zum Teil. In Berlin gab es das auch. Da war das diese sogenannte, die nannten das One-Way-Bewegung. Ja, und die hatten so ein Zeichen, so einen ausgestreckten Zeigefinger der rechten Hand in den Himmel hoch. Die haben sie auf Jesus, auf Gott gezeigt, ne? Er ist der Weg. Und das war ein Gegenzeichen zu dem damaligen geballten Faust der Kommunisten und Sozialisten. Die hatten, das ist auch heute noch so eine geballte Faust, manchmal mit einer Hose drinne. Das war das Zeichen der Kommunisten. Und in Berlin war diese One-Way-Bewegung, die dann eben mit dem ausgestreckten Zeigefinger auf Jesus zeigte. Ja, dann haben wir noch ein bisschen, dann haben wir noch in dem Buch ein bisschen die Olli-Story haben wir ein bisschen drin geblättert, der Volker Krause und Volker, mein Bruder, Glaubensbruder und ich. Rainer Evers, genannt Olli, der hat ein Buch geschrieben, die Olli-Story. Und der Rainer, dieser Olli, der hat 1990 die Erweckung nach Rinteln gebracht, wo er dann der Volker gläubig wurde, ich dann 2 Jahre später, wo ich ein bisschen so dachte, da hat eigentlich alles begonnen, jetzt weiß ich mehr, durch diese beiden eben genannten Bücher. Und in der Olli-Story erzählt dieser Olli, aus dem Ruhrpott einer, er erzählt seine katastrophale Kindheit und Jugend, aufgewachsen in so einem Bunker, verachtet von seinen Mitbürgern. Alle, die in diesem Bunker lebten vielleicht, das ist ein alter Nazi-Bunker und vielleicht war der eben voller SS und SA-Geister und die sind schon in das Baby schon hineingefahren und er war immer voller Hass und Aggression und sein Leben verläuft eben so, dass er, Volker hat mir dann was vorgelesen, an seinem 20. Lebensjahr wird er dann gläubig, aber was er bis zum 20. Lebensjahr schon erlebt hat, das klang wie 60 Jahre, mit 5 Jahren schon ein Gewalttäter, ja, und mit fünf Jahren hat er Polizisten angegriffen und verletzt. Er ist mit 5, 6 Jahren hat er Einbrüche gemacht und ist immer wieder im Erziehungsheim gelandet und war auch irgendwie nie so richtig. Der beschreibt das selber, dieser Olli. Es klang nie irgendwie Selbstkritik durch. Er hatte irgendwie eine scheiß Familie und die alle haben es irgendwie, alles war scheiße und haben es scheiße mit ihm gemeint und deswegen wollte er allen was auf die Fresse geben. Und das war bei ihm von klein auf an so drinne, also wirklich ein besessener Mensch, der dann mit 20 Jahren zu Jesus findet und der wurde dann, ging nach Frankfurt und war da bekannt, dass er da rumlief mit so einem riesen Kreuz. Der hat sich so ein Kreuz von 30 Zentimetern, hat er sich eine Kette um den Hals gehängt und ging dann durch die Straßen und missionierte dort unter anderen Kaputten, ne? Auch Drogern, Fixern, Pennern, psychisch Kranken, ausgeflippten, kaputten, so einer Schläger, Rocker, so einer wie er selber es war. Und er hat dann in der Nähe von Bamberg hat er dann in einer späteren Zeit einen Bauernhof gemietet, so als Rehabilitationseinrichtung. Man hat dann hat die Kaputten da hingeholt, hat sie zu Jesus geführt, hat sie mit Jesus in Kontakt gebracht und dann haben die da Tiere gehabt, um die sich kümmern mussten und so ein bisschen Landwirtschaft gemacht. Das ging eine Weile, bis dann irgendwann in den späten 90ern irgendwie die Kraft weg war und das Ganze wohl auch nicht mehr so viel Frucht brachte, nicht mehr so viel gebracht hat. Und dann gab es da Schwierigkeiten, die Kunden, die haben Ärger gemacht, die sind randalierend durchs Dorf gelaufen, haben bei den Nachbarn wohl vielleicht aus und so eingebrochen und haben da Ärger bereitet und dann wurde ihnen der Bauernhof gekündigt. Ist aber auch noch eine Zeit aus dieser, auch noch eine Geschichte aus dieser Zeit der Erweckung da in den 70ern. Er wurde selber 77, hat er gesagt, hatte er seine Begegnung oder dieses, ja, ist ja umgekehrt zu Jesus. Da hat er eine Begegnung mit dem gehabt und sein Leben wurde verändert. So, und was ich in diesen, ja, denke ich eben mal drüber nach, was ich jetzt noch sagen möchte, da komme ich wohl zum Ende.

0: Ich möchte euch ein bisschen was vorlesen. Gott ist gegenwärtig, heißt es hier in dem Buch von Anton Schulte über die Jesusbewegung in den USA. Hier in dieser Versammlung ist es mein Eindruck, dass die Zuhörer fest mit der Gegenwart Gottes rechnen und dass die jungen Leute von echter, tiefer Gottesfurcht beherrscht sind. Lang und eindringlich fordert der Evangelist auf, sich heute und jetzt für Jesus zu entscheiden. Und sie kommen, einer nach dem anderen. Zur seelsorgerlichen Einzelaussprache gehen sie in besonderes Haus. Es folgt eine Gebetsversammlung. Der Evangelist ruft, hier in diesem Saal sind Rauschgiftsüchtige. Hier sind solche, die in ihrem Sinn unbeständig hin und her gerissen werden. Das Rauschgift hat euch innerlich kaputt gemacht. Jesus will euch heilen. Hier sind Menschen mit Kopfschmerzen und anderen Leiden. Auch euch will Jesus davon befreien. In dieser Versammlung ist kein Mann, der mit irgendeiner besonderen Heilungsgabe Man will offenbar vermeiden, dass sich irgendein Personenkult entwickelt. Alle, die daran glauben, dass Jesus die Kraft hat, von Leiden freizumachen, werden nun aufgefordert, um Heilung zu beten. Dabei beten wohl so ziemlich alle, die im Saal sind, gleichzeitig halblaut mit. Die Beter recken dabei die Hände empor. Obwohl ich in der Stille für mich oft so bete, bekomme ich bei diesem allem hier ein komisches Gefühl. Mir kommt das wieder typisch deutsche Fragen. Ist das Amerikanismus? Ist das schwärmerisch? Oder ist vielleicht doch der Heilige Geist hier am Wirken? Wir Deutsche sind wirklich arm dran. Unsere Geschichte hat uns so manche schlechte Erfahrung gebracht, dass wir immer misstrauisch sein müssen. Wir haben zu viel Angst. Ja, die Angst vor der Unterscheidung der Geister. Ich bete immer wieder. Herr, gib mir Klarheit. Ich möchte nicht auf etwas hereinfallen, das nicht von dir ist. Noch mehr fürchte ich mich aber davor, das als Teufelswerk zu brandmarken, was durch deinen Heiligen Geist gewirkt ist. Herr, ich möchte nicht gegen den Heiligen Geist sündigen. Gib du mir Klarheit. Herr, zeige mir, ob es richtig ist, dass sie hier die Hände in die Luft strecken, wenn sie beten. Denn ist es denn so falsch, wenn ich meine, dass man die Hände beim Beten falten soll? Am Schluss der Versammlung erlebe ich ein herzliches Grüßen, wie ich es noch nie und nirgends zuvor gesehen habe. Auch hierbei sind die Worte und Ausdrücke jedermann geläufig. Der Unterschied liegt in der Verbindlichkeit. Es klingt nicht nach Konservation, wenn Sie fragen, wie geht es dir? Sie meinen es echt. Sie sind ganz mitbeteiligt und haben offene Augen für die Not des anderen. Ob der junge Mann neben ihm Schuhe mit durchgelaufenen Sohlen trägt, ist seinem Nachbar ein Grund zu echter Anteilnahme. Alle Versammelten sind Angehörige einer einzigen großen Familie. Ich bahne mir einen Weg durch die vielen kleinen Grüppchen, die beisammenstehen, weinen, sich umarmen, miteinander unterhalten. Und dann stelle ich meine dummen Fragen. Man muss dumm fragen, um gescheit zu werden. So richte ich immer wieder dieselben Fragen an Einzelne. Weshalb bist du hier? Wieso glaubst du an Jesus? Was hast du mit Jesus erlebt? Die Antworten sind freudig, knapp und klar. Immer sind es Jesus-Zeugnisse. Sie erzählen mir, wie sie anders geworden sind, wie sie Vergebung ihrer Sünden erlangt haben und gelernt haben, ein geheiligtes Leben zu führen. Einer sagt, als ich Jesus mein Herz und Leben öffnete, kam die neue Kraft. Jetzt ist sie in mir. Ich brauche den alten Weg nicht mehr zu gehen. Schließlich gelange ich nach draußen auf den Hof. Da sehe ich, dass viele draußen gesessen haben und nun mit anderen im Gespräch über Jesus vertieft sind. Ich treffe dort einen jungen Deutschen. Der steht da vor mir im echten Hippie-Look und erzählt mir aus seinem Leben. Er stammt aus Hamburg. Vor einigen Wochen war er in seine Heimat gefahren, um seinen Verwandten und Bekannten zu berichten, was ihm Jesus jetzt bedeutet. Er ist ganz enttäuscht wieder umgekehrt. Die sind ja alle ungläubig da drüben in Deutschland, sagte er bitter. Dann beginnt er zu strahlen. Und Sie? Was halten Sie denn von den Dingen hier? Ist das nicht eine tolle Sache? Ist Jesus nicht wunderbar? Am liebsten hätte ich ihm geantwortet, aber hör mal, warum gehst du denn noch so, warum läufst du noch wie ein Hippie rum? Warum machst du nicht wenigstens deine Haare ordentlich? Warum ist dein Äußeres total unverändert? Aber ich bringe es einfach nicht über die Lippen. Ich denke auf einmal, Anton, wie viele Dinge sind in deinem Leben immer noch so, wie Jesus es nicht will? Ja, und wie lange bist du schon auf dem Jesusweg unterwegs? Drei wichtige Themen. Für die jungen Menschen der Jesusbewegung in den USA gibt es diese Fragen, ob Massenpsychose oder nicht, ob Heiliger Geist oder Begeisterungskraft überhaupt nicht. Ihr ganzes Wirken und Wesen ist von drei Themenkreisen eingenommen. Sie sind davon beherrscht und fasziniert, dass sie darüber selbst in die Gefahr kommen, unnüchtern und unsachlich zu reagieren. Dass das nur in einzelnen Fällen geschieht, kann ich nur als eine Bewahrung Gottes verstehen. Die drei beherrschenden Themen sind die Liebe Gottes, der Heilige Geist und die Wiederkunft Jesu. Da ist zuerst einmal die Liebe Gottes. Sie leben aus der staunenden Erkenntnis, Gott hat mich lieb. Sie treten nah an dich heran, schauen dir offen und strahlend in die Augen und fragen dich, ist dir je klar geworden, dass Jesus dich liebt? Hast du darauf ein klares Ja und kannst sagen, ja und ich auch, ich habe auch Jesus lieb, dann haben sie keine weiteren spitzfindigen Fragen, sondern strecken den rechten Zeigefinger in die Höhe und rufen, preist den Herrn, wunderbar, Halleluja. Sobald man aber in eine ihrer Versammlungen kommt, erfährt man ihr zweites Thema. Gott ist heilig und durch den in uns wohnenden Heiligen Geist sind wir Gläubige zu einem heiligen Wandel berufen. So forschen sie in der Schrift, um Jesus besser kennenzulernen, um das Wirken des Heiligen Geistes mehr zu verstehen und um glaubwürdig für die Ehre Gottes zu leben. Sie eifern darum, dass Gott die Ehre gegeben wird. Dass sie sich wenig um die Zukunft kümmern, um Schule, Beruf, Sicherheit und Lebensversicherung, hängt mit ihrem dritten Thema zusammen, die Wiederkunft Jesu Christi. Sie können sich stundenlang über die Zeichen der Zeit, wie sie in der Bibel bezeichnet sind, und die Tageszeitungen so widerspiegeln, unterhalten. Im Allgemeinen rechnen sie in dieser Generation mit der Wiederkunft des Herrn. Im einzelnen Auswüchsen hat das zum beliebten Ausrechnen mit Jahren und Festlegung auf Zeiten geführt, was sie sowohl sofort sein lassen würden, wenn sie etwas mehr von der Geschichte der Kirche verständen. Aber diese drei Themen beherrschen sie so stark, dass im Moment für Kirchengeschichte noch kein Platz ist. Eine ungeheure Freude in Jesus erfüllt sie. Sie ist so stark, dass man zuerst meint, es wäre unecht oder unnatürlich. Aber so wie ich es hier erlebe, ist es mir sofort deutlich, das ist nichts Nachgemachtes, keine Schablone, kein Klischee, kein bloßer Abklatsch. Woran kann man das erkennen? Einfach daran, dass weil dieses strahlende junge Gesicht dabei ist und der offene Blick der Augen. Da ist nicht nur ein neues Lied auf den Lippen, sondern es kommt aus einem neuen Leben im Herz. Gott handelt, wie er will. Jemand drückte es so aus. Wir haben wohl um Erweckung gebetet, aber nicht um eine solche. Wir wollten eine Erweckung, die sich genau so vollziehen müsste, wie wir es uns ausgedacht hatten. Nicht eine dreckige, langhaarige, mit Miniröcken und bloßen Füßen, mit Beatmusik und Gitarrenschlag. Wir wollten eine amerikanische Mittelstandserweckung und Gott gibt uns in seiner souveränen Art eine Erweckung, die er für richtig hält. Ja, so liebe Hörer, ich kann euch das nur so ein bisschen schmackhaft machen. Dieses Buch kann man vielleicht noch irgendwo bekommen. Ich habe das auch gebraucht gekauft. Ist ein relativ gut erhaltenes Exemplar. Ich habe da gar nicht viel für bezahlt, weniger als 2 Euro. Den Jesus-Treff, den habe ich, glaube ich, für 10 Euro gekauft. Da kann man wirklich was draus lernen aus diesen Büchern, was Gott schon getan hat. Und zwar vor gar nicht allzu langer Zeit. Und das will er wieder tun. Gott will das wieder tun. Ich habe die klare Erkenntnis durch das Lesen dieser Bücher bekommen. Es geht immer mit der Liebe zu Jesus los. Eine unglaubliche Liebe hier in diesen unter den jungen Leuten, alle ehemaligen Hippies. Jesus hat sich unter denen bewegt. Das ist Erweckung. Denn wenn wirklich, das macht Gott selber. Das macht der Heilige Geist. Ja. Es beginnt immer mit dieser Liebe zu Jesus und dann endet es im Kleingedruckten. Dann kommt Predigt, das hat auch hat es viel auch mit dem Thema Heiligung zu tun, was hier ja eben als positiv angesprochen wurde wir werden dann zu Tode geheiligt in den Gemeinden, das muss ich ganz deutlich als Kritik so sagen, und es beginnt immer mit Jesus und endet im Kleingedruckten, ne? Es beginnt mit Jesus, es beginnt mit einer unglaublichen mit dieser Liebe, es beginnt mit der Begegnung mit Jesus. Du kannst in der Mitte von Christen kannst du eine Begegnung mit Jesus haben. Hatte ich auch, ne? 1992. Und dann kommt dann der Alpha-Kurs, der Beta, Delta, Gamma bis Omega. Dann wirst du zum Christen umgeschult und dann erstirbt die ganze Liebe, die erste Liebe erstirbt in dem Kleingedruckten des Hebräerbriefes, Jakobusbriefes, Judasbriefes, in irgendeiner Aussage, die dann so und so gedeutet wird, und am Ende dann gehen sie, verlassen die Gemeinden, gehen weg von Jesus, und ja, ne, das haben wir doch immer wieder erlebt. Und diese Liebe zu Jesus, wusstest du eigentlich, dass Jesus dich liebt? Das ist die Botschaft, die wir haben für unsere Mitmenschen, für diejenigen, die jetzt unter Corona gelitten haben, für die in der Flut in NRW geschädigt wurden, und jetzt sind wir alle wieder Zuschauer. Jetzt müssen wir uns angucken, was also radikal islamische Taliban der Bevölkerung von Afghanistan antun, weil die sich nicht gewehrt haben, weil die liegen bekifft rum, die konsumieren Opium und sind vielleicht von der, weiß ich nicht, Jahrhunderte, Jahrtausende Jahre alte Einstellung, sind die irgendwie so gleichgültig, dass sie sich um ihr eigenes Wohl nicht kümmern und das immer irgendwelchen fremden Mächten überlassen, ne? Schuld sind immer die anderen. Für die eigenen Leute habe ich immer eine Entschuldigung. Schuldig muss dann eben die deutsche Regierung sein und die US-Regierung. Über die eigene Regierung verliert die afghanische Journalistin kein Wort. Dass du dann, ja, warum ist denn eure afghanische Regierung so korrupt? Warum ist denn das da so? Das, warum muss man gar nicht fragen? Ist doch die, ne, auf das Warum kriegst du wieder eine Entschuldigung. Ja, die sind halt so. Das darf man denen nicht übel nehmen. Das sind eben irgendwie arme Wilde. Die sind wie Kinder. Die spielen nur. Ne? Die wollen nur spielen. Deswegen darf man nach dem Warum gar nicht fragen. Man muss sagen, es ist eure Schuld. Ihr ist eure Schuld. Eure afghanische Regierung ist schuldig. Eure afghanische Armee ist schuldig. Ihr Afghanen seid schuldig. Es ist euer Problem. Das ist auch in den USA. Ich glaube, dass die Schwarzen in den USA so große Probleme haben, das liegt auch an den Schwarzen selbst. Das liegt an ihrer Herkunft aus Afrika. Da ist so viel Voodoo in ihnen. Ne, die haben so viel Sünde im eigenen Lager, dass das ganze Chaos, dass sie so ein Chaos haben in ihrem Leben. Ne, denn ja, wir Europäer haben jetzt hier seit fast 2000 Jahren das Christentum. Wir sind geheiligt und gereinigt durch den Heiligen Geist. Ja, die Afroamerikaner sind jetzt seit 100, 200 Jahren dort in den USA. Und die kamen aus Afrika, und Afrika ist eine Welt des Voodoos. Ich weiß nicht, was die Afrikaner da gesündigt haben mit Voodoo, dass das so einen starken Einfluss über die hat. Ne? Und es fällt mir immer mehr auf. Ich hab da nicht mehr so viel Sympathie oder Verständnis für das Ausgeflipptsein von Schwarzen. Ne? Die sind immer so laut und von sich überzeugt und geben auch immer nur den anderen die Schuld und nie sie sich selbst. Sie sind immer die Opfer. Und die Weißen, die haben ja, aber die Schwarzen leben dann in den Ghettos und bringen sich gegenseitig um und haben sie Gangs, die kriminell sind und Drogen verticken. Also das ist schon schlimm, ne? Also, na, das ist die Sünde, die in uns lebt, ja? Nun ist es, ne, Paulus sagt, nun bin es nicht ich, der sündigt, sondern die Sünde, ich will wohl das Gute, aber ich tue das Böse. Und woran liegt das? Das liegt an der Sünde, die in mir wohnt. Nun bin es nicht ich, der sündigt, sondern die Sünde in mir. Und davon müssen Menschen erlöst werden. Und das ist hier auch damals in den USA passiert und in Hannover im Jesus-Treff. Und das ist auch bei dem Olli passiert. Rainer Ewert, ein Mensch, der von klein auf scheinbar verflucht war, warum auch immer. Entweder war es der Bunker, der die ganze Familie kaputt gemacht hat. Wirklich so ein Luftschutzbunker. Und die haben da in den Anfang, er war das fünfte Kind, dieser Olli. Alle haben ihn immer Olli genannt, obwohl ja Olli gar nichts mit Rainer Ewert zu tun hat und passt. Ne? Aber er ist als fünftes Kind geboren, 1955 oder 57, sagt er. Und da hat wohl diese Familie schon da ein paar Jahre in diesem Bunker gewohnt und die waren verflucht, warum auch immer. Vielleicht auch, weil die Familie Nazis waren. Wir sind das Land der Nazis. Deutschland ist das. Wir sind die Nachkommen der Nazis hier. Ja, und unsere Vorfahren haben damit alle was zu tun gehabt, mehr oder weniger. Ja, glaube ich, 30 Millionen Menschen waren in der NSDAP und bei der Entnazifizierung hat es nur noch Widerstandskämpfer gegeben. Hinterher wollte keiner was mit zu tun gehabt haben. Aber wer hat denn in den Straßen gestanden und gejubelt? Ne, die Frauen waren verrückt nach Hitler, die wollten ihn alle heiraten. Wären sie damals schon so unverschämt gewesen, hätten sie alle ein Schilder hochgehalten, Adolf, ich will ein Kind von dir, wie das heute bei so Rockstars ist. Ne? Ja, und vielleicht waren auch diese Eltern von dem Olli, vielleicht war das eine Nachkommenschaft von Menschen, von Nazis, die Juden mit umgebracht haben oder überzeugte Nazis waren. Und dann sind sie vielleicht auch zur Strafe, ich spinne mal nur so rum, in so einem Bunker gelandet. Und dann war Gott rächt das Unrecht der Väter an den Kindern. Ja, das sind so Generationenflüche, da kannst du gar nichts dafür. Aber wir haben dieses Buch von dem Olli gelesen. Und das scheint so bei dem zu sein. Da war ein Fluch irgendwie entweder durch den Bunker oder durch die Familie auf ihn gekommen. Der war von klein auf, war er voller Hass. Und er hat nur hassen können. Er hat immer allen anderen nur auf die Fresse hauen wollen. Er fand sich nur toll in der Rolle des Rockers, des Kriminellen, des Schlägers, als des größten aller Mafiosis. Da fand er sich, er hat sich immer nur Fantasie, sah er sich immer in der Rolle des Bösen. Der andere kaputt macht, ausraubt und er, ne? Er ist dann doch relativ früh gestorben, einfach nur 19, noch vor 2000. Ist keine 50 geworden. Ja. Aber er wurde vorher erlöst. Er wurde erlöst von diesem Generationenfluch, der auf seinem Leben lag. Und dadurch wurde ihm dann ab 20 hatte er ein Leben, das für ihn und auch für seine Umwelt erträglich war, besser war. Und das beschreiben diese jungen Menschen hier in den USA. Die haben das erlebt. Und ja, in Jesus ist Heil. Ne? Heil für hier und heute. Heil angesichts einer Situation, die dem Ende zugeht. Gesamtgesellschaftlich, gesamtweltmäßig. Ja? Wir bewegen uns auf ein Ende der Welt zu. Das geht so nicht weiter. Wir werden das nicht packen. Das Ende der Welt ist nah. Und jetzt rufen die Christen alle Falschmeldungen. Fake News, das sind Lügen von der Lügenpresse. Ne? Es wird übrigens keine Erweckung geben, Leute, keine Entrückung geben. Ja? Verlasst euch nicht darauf, dass Jesus euch entrückt, dass das neue Jerusalem an der Erde vorbeifliegt und ihr rüberspringen könnt. Ja, das ist Unsinn. Ja, das neue Jerusalem wird erst entstehen, dann nach dem tausendjährigen Friedensreich. Das muss ja erstmal noch passieren. Das neue Jerusalem ist, denke ich, was da beschrieben wird in der Offenbarung, ist ein Bild dafür, für die Zeit, wenn diese Erde eben hier nicht mehr sein wird. Ne? Diese Erde wird vergehen nach dem jüngsten Gericht. Erst werden die Toten auferstehen und alle, dann ist dieses alles hier erledigt. Die Menschen bekommen vom Vater, der wird auf dem Thron erscheinen und wird den Menschen aus den Büchern wird vorgelesen, was die Menschen für Werke getan haben. Danach werden sie gerichtet werden. Und diejenigen, die berufen sind fürs ewige Leben, die werden dann bei Gott zu Gott entrückt und die anderen, die werden zurückgelassen und werden mit dieser Erde hier vergehen. Ja, die Toten, die so Böses getan haben, die Mörder waren, die ihre Mitmenschen gequält haben. Ich habe das jetzt gerade gestern noch einen Bericht gesehen über Stalin. Das war so furchtbar, ich habe nur ganz kurz gesehen. Stalin hat in der Zeit ab 1937, hat er wahllos überall in allen Regionen der Sowjetunion, hat er den dort Regierenden in Auftrag gegeben, wahllos Menschen zu ermorden. Sind Millionen. Die eine Hälfte wurde direkt erschossen und die andere Hälfte wurde in solche Gulags, in so Arbeitslager verfrachtet. Und die haben eigentlich die Aufbauarbeit der gesamten Sowjetunion übernommen, haben Straßen, Bahnen gebaut, Werke, Fabriken. Das waren alles Zwangsarbeiter, ne? Also Gefängnisinsassen. Und das war wahllos. Es gab keinen Grund. Das war eben das Terrorsystem von dem Stalin. Und sowas Schreckliches, und der hat die Hölle verdient und der wird in der Hölle landen. Die Werke werden gegen ihn sprechen. Am Tag des jüngsten Gerichts werden eben die Bücher aufgeschlagen werden und dann wird der Stalin, wie heißt er, mit Vornamen, weiß ich jetzt gar nicht, Vladi, hieß er auch Wladimir? Nee, das ist ja Putin, der wird es auch nicht viel besser ergehen, glaube ich. Also Stalin jedenfalls, der ist so böse, für den gibt es keinen anderen Ort als die Hölle. Der hat das Leben anderer Menschen so missachtet, dass er nur dort in der ewigen Verdammnis. Denn mit dem kann er was zu tun haben. Der kann nicht in Gottes Nähe. Der kann auch nicht mit den Menschen, die er getötet hat. Ne? 30 bis 50 Millionen hat er auf dem Gewissen. Diesen 30 bis 50 Millionen kann man es nicht zumuten, die Ewigkeit mit Stalin zusammen zu verbringen.
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Ja, jetzt will ich zum Ende kommen. Ich hatte euch hier eben was vorgelesen aus diesem Buch von Anton Schulte über die Jesusbewegung in den USA. Und ich hoffe, das hat euch ein bisschen Mut gemacht für das, was Gott tun kann. Ja? Da wird also, genau wie im Jesus-Treffen Hannover, haben Menschen, die Jesus erlebt haben, so wie ich auch, die erzählen anderen Menschen von Jesus. Und da passiert was. Die sind davon angesprochen und das, deren Leben verändert sich. Die kommen sogar aus Drogen heraus oder sie verlassen ein Leben, das, wie der Olli, das voller Gewalt war. War nur Gewalt. Er hat andauernd Menschen krankenhausreif geschlagen und das schon als Kind. Ja? Und all das kann Gott verändern. Da ist also wenn Jesus, wie es hier auch in den USA eben war, während dieser Jesus People Bewegung, wenn die Zeit da ist, dann ist das möglich. Dann kommt so ein Aufbruch, so eine Erweckung, die ist einfach da. Und die geht rum wie ein Lauffeuer. Ja? Die frisst sich durch das Land. Und darauf warte ich in Deutschland. Mir hat Gott gezeigt 1997, dass wir so eine Erweckung bekommen werden. Ja? Genau wie das, was ich hier beschrieben habe. Ich sage immer, das ist die Erweckung nach Waliser Art. In Wales war das 1904, 1905, 1906 der Fall. Und das kann man nicht aufhalten, außer eben durch das Kleingedruckte, wie ich das sagte. Das passierte dann auch hier und das passierte auch dem Matthias Sesselmann, dem Schreiber dieses Buches von der Geschichte des Jesus-Treff. Da ist erst diese Begegnung mit Jesus, alles ist Liebe, so war es bei mir auch und dann wirst du dann geschult. Dann kommen die alten Prediger und sagen, ja, Moment mal. Aber ihr müsst noch ganz viel lernen. Ihr müsst ganz viel lernen. Jetzt hört mal zu. Und dann geben sie dir das ganze Gift der Pharisäer und dann machen sie aus dem frisch Bekehrten so einen Otterngezücht, der doppelt so ein Kind des Teufels, doppelt so schlimm, wie sie selbst es sind. Und so sehen leider die Gemeinden heute aus. In Gemeinden ist ganz viel von diesem Schlangenbrut und Otterngezücht, von diesen Kindern des Teufels, die den Himmel verschließen. Und den Schlüssel an sich nehmen, ne? Den Himmel verschließen und die hinein wollen, nicht hineinlassen. Wir sind also die Türsteher und sagen, nee, du, ihr kommt hier alle nicht rein. Ihr geht alle zur Hölle. Ne? Es sei denn, unsere Missionsaufrufe bringen nichts. Der Heilige Geist in den USA waren da zwar dann mittendrin Aufrufe, aber noch besser ist es, wir sagen den Leuten nicht, du musst dich bekehren, sondern wenn sie böse sind, ja. Und darauf warte ich und es geht wohl dem Ende zu. Und wenn nicht dieses Jahr noch ein Wunder geschieht, dann gibt es am 1. Januar

wir haben uns nicht zur Wehr gesetzt. Wir haben uns immer darauf verlassen, dass die Amerikaner was für uns tun. Und da und bei Bernd in der Gemeinde muss es, er muss erkennen, es liegt an mir, dass die anderen gegangen sind, die 35. Ne? Ich bin unerträglich, ich bin widerlich, ich bin lieblos. Ich bin wie Kenneth Copeland, ja. Ich wollte ein dickes Auto. Ich wollte einen großen Dienst. Ich bin vom Weg abgekommen, ja. Deswegen hat mich Jesus im Stich gelassen. Ja? Im Alten Testament, ich habe Jeremia nochmal jetzt gelesen und Baruch und das ist immer wieder, oder auch im Buch der Richter. Also Gott war mit dem Volk Israel, solange das Volk Israel in seinen Wegen war. Das Richtige getan hat. Aber so wie sie angefangen haben, den Baalen und Astarten zu opfern und Böses zu tun, ihre eigenen Kinder zu schlachten und zu verbrennen, dann hat sich Gott von ihnen abgewendet und hat gesagt, so haben wir nicht gewettet. Ich habe euch gesagt, wenn ihr meinen Bund haltet, werde ich mit euch sein. Aber ihr seid nicht, ihr habt den Bund mit mir gebrochen. Und so hat die Jesusgemeinde in Rinteln den Bund gebrochen mit Gott. Das ist der Bund der Liebe. Ja, ich wurde erbarmungslos rausgeworfen und viele, viele andere. Und in anderen Gemeinden sieht es auch nicht anders aus. Und der Grund liegt in der falschen Theologie, die wir dort haben. Das ist das Kleingedruckte, wie ich sagte. Es beginnt immer mit Jesus. Es beginnt mit Jesus, mit der Offenbarung, dass Jesus sich dem Einzelnen offenbart. Das ist Erweckung. Ne? Und damit beginnt es, dass der Einzelne es erlebt. Ich habe es auch erlebt. Jesus liebt mich. Alles war Liebe. Und dann kommt das Kleingedruckte. Dann kommen die Bibelkurse, die Seminare, ne? Da kommen die Schulungen. Und am Ende ist alles tot. Es beginnt mit Jesus und es endet im Kleingedruckten. Und das Kleingedruckte ist unsere Bibel. Das Kleingedruckte ist die Bibel selber, von der wir meinen, es wäre fälschlich annehmen, es wäre das eingehauchte, unfehlbare Wort Gottes. Ja? Die Bibel ist nicht unfehlbar. Und wir haben einen besseren Zugang zu Jesus als durch die Bibel. Wir brauchen im Grunde die Bibel nicht. Die Urgemeinde hatte keine Bibel. Ne, die Petrus und die Jünger von Jesus, die hatten ja keine, die 12 Apostel hatten ja keine Bibel. Paulus hatte auch keine Bibel. Paulus hat Gemeinden gebaut ohne eine Bibel. Die Bibel entsteht, meine ich, so um 350 rum, die wir heute in Händen halten. Das ist eine ganze Weile später. Am Anfang, die konnten sich nicht bibeltreue Christen nennen und die konnten das nicht, weil es gab gar keine Bibel. Aber wir bilden uns heute was drauf ein. Wir schleppen unsere Bibel mit in den Gottesdienst und wir nennen uns bibeltreue Christen. Aber es funktioniert nicht. Ne? Da ist keine Liebe, keine Kraft, keine Wunder, keine Zeichen. Gemeinden spalten sich, lösen sich auf. Es ist nur Zank und Streit untereinander und die Nicht-Christen wollen mit uns Christen meistens nichts zu tun haben. Im günstigsten Fall haben wir irgendwelche Kaputte, die wir einladen und mitnehmen und die dann so eine Zeit lang bleiben, ne, bis sie dann auch wieder gehen, weil sie es nicht schaffen und weil dann die Hilfe nicht da ist, die sie brauchen. Weil der Heilige Geist, der Tröster, der Helfer gar nicht, weil der nicht da ist, nicht in dem Maße, wie es nötig wäre. Die Ursprungsgemeinde hatte keine Bibel, die hatten nur Jesus. Und dann hat Paulus ihnen Briefe geschrieben und hat sie gelehrt und sie ermahnt und das, ne? Und wir haben das alles gesammelt und wir wissen, das ist alles so alt und so lange her und wir wissen gar nicht, wo das herkommt, wer das im Einzelnen geschrieben hat, ne? Da sind Lügen mittendrin, da sind falsche Sachen dabei, aber wir machen unsere Seminare, unsere Kurse und unterrichten damit die Bekehrten, die Gläubigen und vergiften sie. Wir vergiften sie mit Pharisäertum, wir vergiften sie ja, mit dem Hebräerbrief, der eine antichristliche Fälschung ist. Da wird immer gesagt, der wäre auch von Paulus. Ne? Wenn du dich ein bisschen mit Bibelwissenschaft, mit anderen Quellen mal beschäftigst, die darüber was wissen, dann ist das Unsinn, ne? Und der hat überhaupt nichts mit Hebräern zu tun. Warum ist der, ne? Der war verboten. Der war um 90 rum schon, 90 nach Christus war der in Rom. Das war ja da von den Nachfolgern von Petrus und Paulus wurde der in Rom verboten, weil er führte zur Lieblosigkeit und zu Ausschlüssen aus der Gemeinde. Da hat man gesagt, mit dem stimmt was nicht, mit diesem Hebräerbrief. Aber bei unter uns Christen ist er das Nonplusultra. Wer sich wichtig tun will unter Christen, der kennt sich im Hebräerbrief aus. Der kann ja was über Melchisedek erzählen, ne? So. Also, es beginnt immer mit Jesus und es endet dann im Kleingedruckten. Das muss es aber nicht. Wir müssen nicht diese Liebe, die hier ich euch, diese leuchtenden Gesichter, die müssen wir nicht zum Erlöschen bringen, dadurch, dass wir den Scheiße erzählen. Sondern wir können das auch anders machen. Und dafür mache ich den Erweckungssender.

0: Sollt ihr euch das anhören, erzählt das weiter und ja, und deswegen, und die, das sind die Grundlagen dafür, dass die kommende Erweckung, die nötig ist, in diesem, in dieser Zeit, wo es dem Ende zugeht, Welt, wo es mit der Welt, der Weltuntergang ist da. Der wird nicht, ja, der wird nicht kommen, weil, aber der steht, der, die Welt denkt das. Die Friday for Future Kids denken das. Der Weltuntergang ist da. Das Ende der Welt. Das Ende der Welt ist da. Jesus wird dann wiederkommen. Bevor das Ende da ist, bevor das hier, dann wird er uns retten. Er wird uns retten. Und dann kommt er mit den Märtyrern und regiert diese Welt 1000 Jahre. Dann wird der Teufel gebunden. Der Teufel wird für 1000 Jahre gebunden, sodass der sowas wie Taliban und sowas nicht mehr zustande kriegt. Ne? Der böse Geist, der Teufel, dieser Dämonenfürst, der kann sein Unheil nicht mehr anrichten. Und das kann vielleicht schon ja, weiß ich nicht. In 3,5 Jahren soweit sein. Die Herrschaft des Antichristen wird nur 3,5 Jahre dauern, steht in der Bibel. Und von heute abgerechnet, das können ja vielleicht morgen losgehen mit dem Antichristen, haben wir 3,5 Jahre, dann ist Jesus da. Und dann beginnt das tausendjährige Friedensreich. Jesus wird uns retten. Das glaube ich. Das ist der Glaube, den ich empfangen habe. Diese Hoffnung lebt in mir, dass wenn das eben diese Umweltzerstörung und so weiter, Jesus wird uns retten. Das hoffe ich. Obwohl jeden Tag schon Menschen zugrunde gehen, auch am Klimawandel und sowieso überall Menschen zugrunde gehen, aber wir haben die Gnade, dass wir in einem Land leben, das aufgrund auch eben des Heiligen Geistes, der Reformation und so weiter an einem Punkt ist, wo wir uns recht gut organisieren können und das auch tun, auch mit, ne? Und wir haben hier das Glück, dass hier nicht so eine Korruption herrscht und ja, wir leben in einem gerechten und guten Land. Das haben viele andere Menschen nicht in zum Beispiel Afghanistan, auch nicht in Afrika oder in Mittel- oder Südamerika. Ja, ja, Jesus, reiß den Himmel auf und komm. Ja, lass dein Reich. Du kannst ja jetzt noch nicht kommen. Du kommst dann ja erst mit den Märtyrern, um diese Welt zu regieren. Aber lass diese Erweckung, lass jetzt, wo es dem Ende zugibt, gib uns Hoffnung, gib uns, die wir glauben haben, Hoffnung. Und gib uns die Fähigkeit, anderen Hoffnung zu machen, Jesus, dass wir in einer Erweckung, wie hier in den USA unter den Jesus People oder in Hannover da am Jesus Treff. Jetzt muss ich mal eben niesen. Oh Gott. Gib, ja, Jesus, lass diese Erweckung beginnen, dass wir den Friday for Future Kids und auch allen Menschen hier im Land, dass wir ihnen die Hoffnung, vorstellen können, die wir in dir haben. Und lass uns diese Hoffnung erkennen. Gib uns klare Visionen davon, was passieren wird. Weil in den Gemeinden sind so viele verkehrte Lehrer unterwegs, Jesus, die den Gläubigen irgendwas erzählt, die sie vertrösten auf eben eine Entrückung. Das neue Jerusalem wird vorbeifliegen. Wir springen rüber oder du holst uns dann. Ja, gib uns klare Lehre, Jesus, und ja, stopf all den Lügenpredigern das Maul. Lass den Satan nicht reden. Gib Visionen, Jesus, gib uns Hoffnung, gib uns Richtung, denn du bist der Weg, die Wahrheit und das Leben, Jesus. Amen.
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Hallo liebe Hörer des Erweckungssenders, hier ist Bruder Stefan. Ich heiße euch ganz herzlich willkommen zu meiner heutigen Radiosendung. Ja, ich habe das Paradies gesehen. Darüber möchte ich euch gleich berichten. Ich habe das Paradies gesehen in Realität und in einem Traum. Ich träume ja recht oft irgendwelche Dinge, die ich für bedeutsam halte, wo ich glaube, dass es nicht irgendwie so, Träume sind Schäume, sondern dass die mir was zu sagen haben, so wie im Alten Testament und auch im Neuen Testament, zum Beispiel der Ziehvater von Jesus hat ja geträumt, also, und meinte diesen Träumen ja eine echte Bedeutung beimessen zu können oder zu müssen. Wie er da ja im Traum empfängt, dass er mit dem Jesus und der Maria nach Ägypten fliehen soll. So habe ich ja schon einige Träume hier beschrieben gehabt und dieses Mal, ja, ich war mit einem Motorroller unterwegs, so einer Vespa, ich hatte mal so ein Ding und ich hatte eine Oma bei mir und diese Oma saß mit mir auf dem Motorroller und wir fuhren in eine Bergregion und dort, ja, kam ja zu einem Schwimmbad und ich war auch überrascht, es waren dort überall Nackte. Und ich wollte da gar nicht hin, sondern naja, und ich war auch ein bisschen verlegen, als ich dann mit der Oma auf meinem Motorroller da mitten durch diese Kolonie von Nackten fuhr. Männer, Frauen, Kinder, eine ganze Menge. Und die sahen glücklich aus und wir kurften da eben, die Straße ging mitten durch die durch. Ich wusste damit auch nicht so richtig, was anzufangen. Ich guckte mir die nackten Frauen an. Bin ja ein Mann, ist ja wohl natürlich. Und freute mich so, aber war natürlich auch verlegen und verschämt und dachte mir, irgendwie ist das hier nicht so ganz richtig. Fährst hier mit der Motorroller hier zwischen denen hier rum auf dieser Straße, diesem Weg. Ich hab dann umgedreht. Der Motorroller war ja auch so ein Zweitakter, der verpestet die Luft mit stinkenden weißen Qualmwolken. Und ich drehte dann irgendwie um und verschwand, fuhr da wieder raus, bin da irgendwie nicht hingekommen, wo ich da hin wollte. Hab also meinen Weg da abgebrochen. Ja, diesen Traum habe ich geträumt, nachdem ich an einem Donnerstagabend beim Hauskreis Bibelstunde war, bei REMA. Um REMA wird's heute gehen und da erzähle ich euch dann gleich mehr drüber, was REMA ist und gleich nach der Musik. Ich hatte ja einen jungen Mann aufgenommen in meiner Zimmervermietung Wohngemeinschaft. Das war ein Bekannter von einer anderen Mieterin, sie ist Christin. Und er versuchte ein neues Leben anzufangen, kam von der Straße, hat alles nicht so funktioniert, wie ich das dann so kommen sah. Und deswegen dachte ich darüber nach, irgendeine Lösung zu finden für ihn. Er kam alleine nicht klar. Er fiel immer wieder in Alkohol und Drogen zurück, hatte nichts zu tun, hatte hier dann Kampf von der Straße, hatte zwischendurch auch andere Therapie angefangen, neues Land, Hannover, so eine Drogenarbeit, auch für Obdachlose. Und wir hatten uns schon in die Haare gekriegt. Er war unsauber, ja. Hinterließ den anderen seinen Dreck, rauchte auf dem Zimmer, was verboten ist. Bei mir ist ein Nichtraucherhaus. Die anderen stören sich dann darüber, dass im Haus nach Zigarettenqualm stinkt. Kriegst die Zimmer auch nicht mehr sauber. Wenn im Zimmer geraucht wird, dann der nächste Mieter will das Zimmer dann nicht. Und so hatte ich über eine Lösung nachgedacht. Mir fiel dann für ihn und auch für mich, dass ich da nicht keinen Kummer und keine Sorgen habe und es den anderen Leuten im Haus auch noch gefällt. Mit ihm, der Nachbarin, seiner Bekannten, die ging es auch schon nicht gut damit. Naja, er ging hier bei uns in den Stadtpark, kaufte Kokain und Marihuana, hat wahrscheinlich auch das Fahrrad, das er sich von mir geliehen hat, dafür hingegeben, für ein Tütchen Kokain, 50 €, sowas in der Richtung. Naja, und hat dann eben seinen Rausch ausgeschlafen und wenn er aufgewacht ist, dann hat er sich mit Bier zugetrunken und am Fenster gestanden und gequalmt und sich zwischendurch mal eine Portion Spaghetti gekocht, aber den Abwasch den anderen oder mir eben dann in der Küche stehen gelassen. Alles so Dinge, die ich dann eben in einer WG mit Wohngemeinschaft, wo viele wohnen, die Lehrgänge machen hier in Hameln, berufliche Fortbildung,
was dann nicht so geht, ne? Da muss jeder ein bisschen um sich selber kümmern. Also ich dachte darüber nach, was man da für eine Lösung finden könnte. Und mir fiel ein, dass vor Jahren schon hier nach Hameln eine spanische christliche Bewegung gekommen war, REMA. Ich hatte mit denen nie Kontakt gehabt. Und jetzt erzähle ich euch ein bisschen die Verbindung zu dem, was ich da eben in diesem sittenlosen Traum da geträumt habe. Also REMA schreibt sich REMAR und bedeutet Rehabilitación de dos Marginados, also die Rehabilitierung von Randgruppen. Wo soll ich da anfangen? Ja, also erstmal, die sind so ungefähr 2000 rum nach Hameln gekommen, ist gar nicht so einfach, das zu erklären. Also diese Oma da auf meinem Motorroller, mit der ich da unterwegs war, also wir beide waren angezogen, wir waren ja nicht nackt, ne, wie die anderen da. Warum die nackt waren, das erkläre ich euch dann noch. Das ist gar nicht, hat gar nichts Unsittliches. Das werdet ihr dann später verstehen. Also diese Oma, das ist eine alte Bekannte von mir, das ist die Ruth Scheidig. Ruth Scheidig ist meine Glaubensmutter, durch die bin ich gläubig geworden, 1992. Die hatte hier in Hameln mit ihrem Ehemann, der dann verstorben war, haben die hier gemeinsam aus der Ecclesia-Gemeinde heraus eine Arbeit angefangen gehabt mit jugendlichen Strafgefangenen. Da, die hatten Kontakt mit Bewährungshelfern einer Jugendanstalt, die bei uns hier ist, und die riefen immer an und sagten, nein, wir haben hier jemanden, habt ihr vielleicht, der wird entlassen. Der hat jetzt Bewährung und kann der vielleicht bei euch wohnen? Und die Ruth hatte da so bis zu 8 Leute auch aufgenommen mit dem Arthur zusammen, und die waren freikirchliche, charismatische Christen, und die gaben denen erstmal eben ein Dach über den Kopf, ein Zuhause, was zu essen. Die Ruth kochte für die, putzte für die, nähte Klamotten, hatte sogar so eine kleine Nähstube in einem Zimmer, habe ich gesehen. Ich habe da auch mal 14 Tage gewohnt, da fing mein Glaubensleben an. Und und dann riefen die Bewährungshelfer immer ein, wir haben da wieder einen, könnt ihr jemanden aufnehmen. Und daraus heraus entwickelt sich das dann weiter, weil es dann irgendwann da zu klein wurde da im Haus. Und es wurde dann hier in Hameln am Fröbelweg wurden 2 Häuser gekauft. Also so ein Vorderhaus, so ein hübsches von 1905 mit Stuck an den Außenwänden, ganz so verziert. Und hinten Hinterhaus, das ist so ein bisschen hässlicher. Da war immer eine Fabrik drin, wie hieß das? Die haben Motoröle hergestellt und da Molybden, so hieß auch die Firma. Molybden, das ist ein Graphitpulver da untergemischt. Das waren Spezialöle, und diese Firma hat da eben produziert und auch Miete gezahlt. So, und dieses Haus, das war so in Mitte der 70er, glaube ich, wurde das alles in die Wege gebracht, und das hat dann die Ruth mit der Gemeinde am Fröbelweg, Christengemeinde am Fröbelweg, die haben das dann lange Zeit eben, die Ruth Scheidig mit dem Arthur Scheidig zusammen so betrieben. Vielen jungen Menschen hier, die auch aus dem Jugendgefängnis kamen, neuen Hoffnung gegeben, neuen Start ins Leben gegeben, viele sind zu Jesus gekommen. Und irgendwann starb aber der Arthur Scheidig, und die Ruth war damit dann mehr und mehr allein gelassen. Die Gemeinde stand da nicht so richtig dahinter. Die Gemeinde war ziemlich klein, wurde immer weniger. Direkt nebenan ist die Freimaurerloge. Das war also auch ein sehr schwieriger Ort, den man sich da ausgesucht hat. Die Freimaurerloge ist eine Festung der Finsternis hier in Hameln. Und wir haben da mal diese Räume genutzt für Kinderstunde, und das war die Hölle. Die Kinder sind da durchgedreht und haben mich gemobbt, und ich bin mit dem Kopf gegen die Wand geknallt, weil ich mich beim Hinsetzen den Stuhl nicht mehr hinter mir gefunden hatte. Den haben sie mir weggezogen gehabt. Ich bin rausgegangen und wollte eigentlich nicht mehr mitmischen in dieser Kinderstunde, aber der Heilige Geist hat mich dann dazu so weit beruhigt, wieder reinzugehen. Es war eine Eiseskälte in diesem Raum, also diese Freimaurerei, das ist nicht ohne. Das sind so meine eigenen Erlebnisse, dass ich da weiß, dass da dämonische, teuflische Macht hintersteht. So kam es dann also dazu, dass also in den 90ern besonders dieses ganze Werk, sage ich mal, diese Häuser da so ein bisschen brach lagen, dass man da eben jungen Leuten, die mit
mit dem Gesetz in Konflikt gekommen waren und oft Drogenprobleme hatten, dass man denen hilft. Und ich war 1992 eben bei dieser Ruth Scheidig gläubig geworden und hatte mich in den Jahren danach um sie gekümmert. Eines schönen Tages, ich war gerade aus meiner Heimatgemeinde der Jesusgemeinde verwiesen worden, durfte da nicht mehr hingehen, der Pastor hatte irgendwas an mir auszusetzen, er meint wohl, ich wäre rebellisch gewesen. Und dass der Zustand ist immer heute noch, ist immer noch so, dass ich da noch auf Versöhnung warte, nach über, es war 1997, nach zwei und nach wie viel, nach 27 Jahren. Und ich war also sehr einsam und hatte mal wieder die Ruth aufgesucht. Wir hatten uns so ein bisschen von 92 bis 97 aus den Augen verloren, weil wir auch so, ja, sie war wesentlich älter, schon über 70 und ich war eben ein junger Mann, 30. Und sie hatte eben aufgrund ihrer, sie hatte andere Ansichten, so was so den Glauben und Gemeinde angeht, was sie da schön und toll fand. Ich hatte sie ein paar Mal mitgenommen in meine Jesusgemeinde nach Rinteln. Aber das gefiel ihr dann nicht so und deswegen hatten wir uns so ein bisschen getrennt. Aber ich war dann 97 mal wieder da. Ich war gerade, wie gesagt, der Gemeinde in Rinteln verwiesen worden. Und da komme ich zu ihr so hin und war auch ein bisschen verlegen und sie bot mir Kaffee an. Hallo Stefan. Und ich fragte, wie geht's denn so? Und sie sagt so, ach so, ganz gut. Und dachte mir, das klingt ja irgendwie komisch. Die war doch hier mit dem Horst Herold, der hat doch hier die Gemeinde angefangen zu übernehmen und der war doch hier am Predigen in den Räumen. Und dann sagt sie mir, nein, der Horst hat mich der Gemeinde verwiesen. Aha, das ist ja jetzt ganz neu, was, du bist auch der Gemeinde verwiesen worden? Naja, und dann erkannten wir irgendwie da uns so in unserer, dass es doch uns sehr ähnlich erging. Zu der Zeit fuhr ich gerade nach Hannover. Also und also der Horst Herold, das war ein Bekannter, der hat hier die Gemeinde des lebendigen Gottes geleitet und der wollte sich eigentlich Rinteln anschließen, hat es dann aber nicht und jetzt war hier da also am Fröbelweg für ihn auch schon wieder Schluss. Und das war der Schluss für ihn. Und jetzt diese Frau, die da, von der ich hier erzähle, heißt ja Ruth. Und als ich dann da so saß, dann dachte ich mir, ja gut, der Horst hat es versucht, mit dem ging es nicht. Und es gibt die Geschichte in der Bibel, das Buch Ruth, und da ist diese Ruth, die ist eine Heimkehrerin von einer, die kommen nach Jerusalem zurück mit ihrer Mutter, mit ihrer Schwiegermutter, Naomi. Und und es geht darum, dass diese, das ist eine, muss ich da doch ein bisschen mehr erzählen, das, ja, ich schweife da vielleicht jetzt zu weit ab. Ich trinke mal eben Kaffee. Kennt ihr das Buch Ruth? Ja, dann brauche ich vielleicht gar nicht so viel erzählen. Es geht um den Begriff des Lösers und von dem werde ich gleich euch ein bisschen erzählen, aber jetzt kriegt ihr erstmal wieder Musik und ich trinke einen Schluck Kaffee. Ja, ich will euch jetzt da nicht so langweilen mit der Geschichte von der Ruth. Also das ist zwar nicht langweilig, aber ein bisschen langatmig, wenn ich das alles erzähle. Es ging darum, also dass diese Ruth war eine Heimkehrerin der Schwiegervater, der war ein Jude aus Jerusalem, hatte das Land verlassen wegen einer Hungersnot und in der Ferne im Land der Moabiter ist dann er und seine beiden Söhne sind gestorben, sodass nur seine Frau, die Naomi, und die beiden Schwiegertöchter überblieben. Die hörten dann irgendwann, dass in Jerusalem die Hungersnot vorbei ist und verließen eben dieses Land der Fremde, um nach Hause zu gehen. Obwohl die Ruth war Moabiterin und die andere Schwiegertochter auch. Die Ruth begleitet also dann ihre Schwiegermutter in die Heimat nach Jerusalem und dort gibt ihr die Naomi, die Schwiegermutter, Anweisungen. Und zwar geht zu einem bestimmten Mann, einem, der heißt Obed, weil der ist der Löser. Und was bedeutet das? Also der war nämlich verwandt mit, dieser Obed war verwandt mit ihrem verstorbenen Mann und er hatte die Pflicht, die Ruth und die Naomi auszulösen. Und zwar dafür zu sorgen, dass sie das Land, das sie verlassen hatten, zurückbekommen. Also der Obed hätte dafür dann was zahlen müssen und dann wäre alles, was der Naomi gehörte, in seinen Besitz übergegangen und die Naomi und die Ruth hätten unter seinem Schutz gestanden. Das war eben damals so patriarchale Gesellschaften. Da stehen die Frauen ganz und gar unter der Verwaltung, dem Schutz, der Aufsicht der Männer, haben selber nicht so viel zu sagen, waren aber immer auch beschützt dadurch.
Und die Ruth macht das, die Ruth geht dahin und ja, und geht zu dem Obed und dann fängt diese Geschichte an, dass er am Ende dann der Löser wird und das wohl auch möglich ist, nimmt er dann die Ruth, die noch recht jung ist, nimmt er sie zur Frau, sodass da eine schöne Geschichte, ein schönes Happy End bei rauskommt. Diesen Hintergrund hatte ich irgendwie gerade wohl so gelesen und es kam mir dann so in den Sinn, weil sie ja auch Ruth heißt, Ruth Scheidig. Der Horst, den kannte ich persönlich, der hat das jetzt hier versucht, das hat nicht geklappt. Stefan, vielleicht bist du ja der Löser. Und ich fing mich dann also an, um die Ruth wieder mehr zu kümmern und ich sagte ihr, du, ich fahre zurzeit nach Hannover in die Gemeinde Christus für Hannover und komm noch mal mit. Du, weil sie hatte ja jetzt gar keinen Gemeindeanschluss, ihre Räume standen jetzt vollends leer, da am Fröbelweg, der Horst war ausgezogen und hatte sich andere Räume gemietet, weil er die Ruth nicht mehr sehen wollte. Die hatten wirklich andere Ansichten und waren sich da, ja, so ist das. Also in Hameln kriegt man sich hier, kriegen sich die Christen immer an die Köpfe und zerstreiten sich, eben wie gesagt, Freimaurerloge direkt nebenan. Eine Festung der Finsternis. Und ja, und dann habe ich die Ruth also mit und ich dachte jetzt so, naja, Stefan, du bist vielleicht der Löser. Und ich denke, das ist ein Teil dieses Traums, den ich da hatte. Ich nahm also die Ruth auf meinem Motorroller mit, ja, eine Oma. Die war damals 72, heute ist sie 99. Oder damals war sie schon 77, heute ist sie 99. Ist ja nun auch nicht so das richtige Gefährt für eine Oma, dass man eine Oma auf dem Motorroller durch die Gegend fährt. Und das ist vielleicht schon ein Hinweis darauf, dass es dann also auch mit mir auch nicht funktionierte. Ich nahm sie mit nach Hannover in die Gemeinde, die ich da so übergangsweise besucht habe. Und da stellte sie dann fest, dass sie ja ganz viele kannte von früher. Ach, und was für ein Hallo und ein Wiedersehen, mit dem Nebeneffekt, dass ich irgendwie an den Rand gedrängt wurde. Ich stand daneben und mit mir hat keiner mehr gesprochen. Ich war irgendwie ausgebotet. Ich fand das ziemlich unfair und unhöflich. Das gipfelte darin, dass ich den einen Sonntagmorgen sie dann wieder abholte. Da fahre ich extra dann 10 Kilometer hier quer durch Hameln, um dann wieder zurückzufahren, 10 Kilometer. Ich wäre eigentlich, hätte nur 30 Kilometer bis zu der Gemeinde nach Hannover gebraucht, so bin ich dann 50 gefahren, stehe da an der Tür, klingle und dann heißt es, nee, die Route ist nicht da, die ist schon abgeholt worden von dem anderen. Aha, das ist ja nett, keiner sagt mir Bescheid. Und ich bin dann noch hingefahren, das war das letzte Mal, dass ich nach Hannover fuhr und es war irgendwie da sehr unhöflich gegen mir gegenüber, also mit als Löser war da nichts. Ich konnte die Route und ihre Gemeinde nicht lösen. In der Geschichte, da steht, dass da noch ein anderer war, der größere Vorrechte hatte, vielleicht war das hier auch so, ist heute vergeben und vergessen. Aber das ist so ein bisschen der Hintergrund zu dem merkwürdigen Traum. Nun bin ich da ja mit dem Motorroller und mit der Oma hinten drauf da zwischen Nackten rumgefahren. Was soll das denn? Und ich dachte auch, ja, Stefan, hast du laszive Träume? Und ich dachte, dieser Traum hat mich wirklich, mir geht das ja, ich wach dann ja auf und will diese Träume eigentlich loswerden, koche mir einen Kaffee und dann wache ich erstmal auf so und dann denke ich über diese Träume doch noch nach. Und jetzt kommt wieder Rema ins Spiel. Es gab also dann noch Entschuldigung, bist doch ein bisschen langatmig, aber das ist das, was ich heute erzählen möchte und ihr werdet, vielleicht wird es gleich noch interessanter. Also Hannover hat sich dann hier um Hameln gekümmert, aber das ging dann auch nicht gut. Und im Jahr 2000 oder irgendwie sowas, 2000 oder 2002, standen wieder diese Räume am Fröbelweg leer. Die Ruth hatte da ihre Kontakte zu Hannover, die sind alle irgendwie im Sande verlaufen, hat alles nicht funktioniert. Und ich hörte dann irgendwann, jetzt sind irgendwie diese Gemeinde haben am Fröbelweg, die wurde von Spaniern übernommen. Und ich dachte mir dann, ich war dann auch neidisch und eifersüchtig und dachte mir so, haben wir das nötig? Gibt's hier keine eigenen Leute im Land, dass da extra welche aus Spanien kommen müssen, um jetzt hier diese Arbeit hier zu übernehmen? 2002 haben die dann schon einen Umzug gemacht für Freunde von mir, denn die machen sowas. Rema ist, die beschäftigen ihre Leute in Umzugsunternehmen und sowas. Ja, Ruth hatte also irgendwie bei einem Urlaub im Süden in Stuttgart, da in dem Raum, mit irgendwelchen Bekannten gesprochen und sie wollte diese Häuser loswerden, weil da waren noch Schulden drauf, die mussten jeden Monat abbezahlt werden, sie hat jetzt alles vom Mund abgespart.
fast ganz alleine, ab und zu mal mit Hilfe von irgendwelchen anderen. Und dann sagte irgendeine junge Frau, ja, ich kenne tatsächlich jemanden. Das ist so eine Organisation, die kommen aus Spanien und die machen genauso was, was ihr da auch gemacht habt. Die helfen Jugendlichen, Strafgefangenen, Drogenabhängigen zurück ins normale Leben zu finden und auch Obdachlosen. Und das ging dann schwuppdiwupp ganz schnell und dann war Rema hier in Hameln. So, Rema, Rehabilitation Dos Marginados, die Rehabilitation von Randgruppen, ja. Randgruppen sind dann also hier gemeint, und so war es von Anfang an, Drogensüchtige, Obdachlose, auch Kriminelle, alles Mögliche. Darüber erzähle ich euch nach der nächsten Musik mehr. Weil ich eine Lösung suchte für diesen Christopher, waren wir dann an einem Mittwochabend da mal hingefahren. Mir fiel das wieder ein. Es gibt dieses Rema hier in Hameln. Die machen doch irgendwie sowas, so eine christliche Wohngemeinschaft mit Umzugsunternehmen. Da werden die Leute so beschäftigt. Das wäre was für den Christopher, weil der brauchte eine Aufgabe, der brauchte Gesellschaft. Den ganzen Tag alleine, da kann man auf dem Jobcenter auf einen Vermittlungsvorschlag warten. Da kann man auf dumme Ideen. Ging dann hier zum Bürgergarten und besorgte sich da Drogen, Kokain, Marihuana, eine Menge Bier obendrauf und dann war der Tag gelaufen und dann lag er im Bett rum oder randalierte nachts. So ging es nicht weiter. Entweder ich würde ihn bald mit der Polizei rausholen lassen, rausschmeißen, oder aber wir mussten irgendeine andere Lösung finden und da fiel mir eben Rema ein. Wir fuhren Mittwochabend da einfach mal hin, ich sagte ihm, du, ich will dir mal was zeigen, komm, wir fahren mal zu Rema. Kurz ihm erklärt, was ich euch eben so auch schon erklärt habe und sind wir da hingefahren. Und wir stehen da gerade so im Flur rum, weil wir oben geklingelt hatten, da sagte jemand, komm gleich runter. Und dann kam aber eine alte Dame die Treppe runter, an der Hand von einer jüngeren Frau. Und ich habe mir da nichts weiter dabei gedacht und als er dann näher kam, dann erkannte ich, Mensch, das ist ja die Ruth, ne? 99 Jahre heute alt, 1920 geboren. Und ich konnte es gar nicht fassen, jetzt kommt die hier die Treppe runter. Dass sie noch lebt, wusste ich, das war ich schon überrascht, aber jetzt kommt sie auch gerade die Treppe runter. Und als sie dann unten war, sagte ich, dann habe ich mich vorgestellt, hallo Ruth, ich habe sie begrüßt, hallo Ruth. Und sie, ja, wer sind Sie denn? Ich meine, ich bin der Stefan Lukacek. Ach, der Stefan, na dann komm mal mit Kaffee trinken. Wir sind an ihre Wohnung. Sie an der Hand von der jungen Irin, die sie da begleitete, ihr die steile Treppe runterhalf mit 99 Jahren. Wir gingen in ihre Parterre-Wohnung rein, setzten uns da hin und fingen uns an zu unterhalten. Ach so, und erst war der Mario noch da. Und Mario ist hier so der Truppführer, der hier diese Umzugs, so ein Trupp hier von 7 Leuten oder irgendwie sowas leitet. Die machen Umzüge, sehr günstig. Haben so ein LKW, ja. Und dann kam er so ganz kurz ins Gespräch, ich stellte den Christopher vor und sagte, genau euer Fall eigentlich hier, obdachlos, Drogenprobleme, muss irgendwie wieder in Tritt kommen, habt ihr was für den? Und dann, ja, sagt er, kommt mal morgen Abend vorbei, morgen ist Donnerstag, da haben wir so einen kleinen Hauskreis, da können wir ein bisschen reden. Und Mittwoch haben wir dann Kaffee getrunken mit der Ruth, ich muss mal wieder hingehen, sie hat mich eingeladen und und Donnerstag waren wir dann da, da machte dann also diese ganze Rema-Truppe, die dort in der Rehabilitation sind, machten da Hauskreis mit der Ruth zusammen. Waren sehr freundlich, sehr nette Leute. Und ich hörte dann so nebenbei, dass der Mario erwähnte, dass er selber nichts hat. Alles, was er bei Rema verdient, das geht an Rema. Aber er kriegt davon dann, sie kaufen gemeinsam eben Lebensmittel ein. Sie kriegen jeder wohl so ein Taschengeld. Aber diese Gemeinschaft dort alle sind ja besitzlos, ja, sie besitzen alles, sie besitzen nichts persönlich, sondern besitzen alles gemeinsam, die Häuser, in denen sie dann wohnen, sie müssen keine Miete zahlen, sie zahlen die ab und das gehört ihnen dann. Und es gibt, Rema hat heute in über 70 Ländern über 300 solche Einrichtungen, wo sie sich um Drogensüchtige und Obdachlose und kriminell gewordene kümmern, denen eine neue Heimat geben, er sagte, du musst nur Lust haben, zu versuchen, mit Jesus ein neues Leben zu beginnen. Das ist die einzige Voraussetzung, alles andere macht der Herr. Und da werden keine Formulare ausgefüllt, du musst, die warten auf nichts, die warten auf keine Bewilligung von irgendeiner Behörde, sondern ja, die verdienen sich das alles, was sie da eigentlich brauchen, selber durch zum Beispiel Umzugsunternehmen, Entrümpelungen, Transporte, machen eigentlich alles selber. Die haben Autowerkstätten, wo sie ihre
Jetzt vielleicht nicht in Deutschland, aber in Spanien sind die da, gibt es da wesentlich mehr von diesen Einrichtungen und die reparieren und warten ihre Autos selber, die haben Rechtsanwälte, Ärzte, Versicherungen, eine Bank und alles sowas könnt ihr finden unter REMA im Internet, rema.ce, CH zum Beispiel, REMA in der Schweiz. Da findet ihr eine Homepage, wo ihr ein bisschen mehr lesen könnt. Ich habe ein Buch gelesen und geschenkt bekommen, das heißt Im tiefen Wasser fischen von dem Begründer Miguel Diaz, ja. Ein sehr interessantes Buch, das ich in nur 3 Tagen durchgelesen habe, 260 Seiten. Eine wirklich mitreißende Geschichte. Also der Mario erzählte mir, dass sie, also ich kriegte das so, er redet in Spanisch, wurde dann da so übersetzt, dass ich dann, ich habe alles, was da gesagt wurde, 4-mal gehört, einmal in Spanisch, einmal in Englisch und einmal in Deutsch und einmal in Italienisch, weil das ist ein ganz gemischter Haufen, die kommen aus ganz Europa, die Leute, sogar aus Kuba, Mittelamerika, Brasilien, die werden auch dann so verteilt oder jedenfalls die leben nicht unbedingt in ihren Heimatorten, weil da die Kontakte zu den alten Milieu und Drogen eben viel zu eng sind. Mario erwähnte also so nebenbei da, wie ich das hörte, dass er nichts verdient und das alles. Und ich habe das dann. Das war Donnerstag. Es war wirklich das erste Mal seit 20 Jahren, kann ich sagen, dass ich gerne unter Christen war, unter freikirchlichen Christen war. Keiner redete dummes Zeug, keiner stellte unangenehme Fragen. Keiner war irgendwie so kleinkariert, dass er anfing, sich sofort mit mir über irgendeinen Bibelvers oder irgendeine Ansicht zu streiten, sondern die waren alle sehr nett, sehr, sehr liebevoll und nahmen mich an und sie waren sehr respektvoll der Ruth gegenüber und da ich nun Bekannter von der Ruth war, waren sie auch mir gegenüber sehr, sehr, sehr lieb und nett. Und die Frauen, die dabei waren, die waren sexy, die waren nicht so, die lächelten einen an und auch mich als Mann und da war, in ganz vielen Gemeinden sind die Frauen, in freikirchlichen Gemeinden sind Frauen asexuell, ja, die kommst nicht ran, die wollen nichts von Männern, die haben, sind alle mit Jesus verheiratet und, haben ihre Sexualität eingemottet, passiert nichts, also, Bräute Christi, irgendwie von einem anderen Planeten, aber hier nicht, leben nicht mehr hier auf dieser Erde, dass da sich was zwischen Mann und Frau entwickeln könnte. Ja, und hier bei REMA war das irgendwie anders. Und das ist der andere Teil. Jetzt habe ich euch den anderen Teil dieses Traums erklärt. Eine Frau war dabei, die war aber verheiratet und ich hatte mich gleich in sie verliebt. Mann, die war irgendwie so hübsch und so frisch und so lebendig und dachte, ja, so offen und lächelte mich so an. Ich wusste, sie ist die Frau von dem anderen da und ich war dann verschämt und das, glaube ich, hat dazu zu diesem Traum geführt, dass diese Menschen da, die waren, also die waren keine Nudisten, das war kein Nudistencamp, das war kein FKK-Campingplatz oder irgendwie sowas, was ich da im Traum erlebte, wo ich da eben mit dem Motorroller mit der Oma da drauf durchfuhr, sondern das waren diese besitzlosen Menschen. Und diese besitzlosen Menschen waren fröhlich und sie waren schön. Und sie waren, es war eine Einheit, eine Harmonie zwischen ihnen. Es waren eben Frauen, ich wusste im Traum, das sind Familien mit Kindern, die waren alle dabei, alle waren nackig. Keiner, ja, weil sie eben keinen Besitz haben. Das war, denke ich, der Traum. Und und ich schämte mich ja auch, während ich da schon mit denen zusammen war, so ein bisschen, dass ich mich eigentlich gleich verliebte, eine verheiratete Frau. Na, das geht so nicht. Und letztendlich wird dann noch diese Gemeinde, dieses REMA, wird nicht meine Zukunft sein, wird nicht meine Heimat werden. Ich hatte mich ja im Traum mit meinem Motorroller dahin verfahren. Aber ich habe da wohl die Oma hingebracht, ne? Eigentlich wäre für die Oma von Anfang an, auch 2002 oder 2000, als ich mit ihr ja unterwegs war und sie nach Hannover brachte, wo ich dachte, ich wäre der Löser für auch die Gemeinde hier am Fröbelweg, da wäre es ja vielleicht schon sinnvoll gewesen, damit sie mit einem Auto irgendwo hinzufahren, was komfortabel ist, denn eine 72-jährige Frau ist auch schon ein bisschen gebrechlich. Da kann man was, Motorroller ist nicht das Geeignete für eine 72-Jährige. Und von daher war ich auch vielleicht nicht der Richtige. Aber ich habe sie da hingefahren gehabt mit meinem Motorroller und
Ich weiß jetzt gar nicht, ob ich im Traum sie da, ob ich da alleine wegfuhr und sie da blieb. Jedenfalls war es nicht meiner, nicht mein Ziel. Ich wollte irgendwie da durchfahren und die Straße ging eigentlich um am Waldrand dann weiter auf diesem Berg und ich wollte meine Berufung, ich denke, ich wird woanders sein. Mein Ziel wird meine alte Heimatgemeinde sein, die Jesusgemeinde in Rinteln, wo für mich ein Anknüpfungspunkt ist, so dass ich das, was ich hier im Radio tue, dann vor einem sichtbaren Publikum machen werde. Und da brenne ich drauf. Das wird auch ein neuer Input sein, dass man eben seine Hörer sieht und dass da eben eine größere persönliche Ansprache möglich ist, um nochmal die Dinge zu um die Dinge sagen zu können, die ich hier gesagt habe. Bleiben wir eben nochmal also bei Rema. Ich hatte also die Oma da hingebracht und sie ist ja da heute, sie lebt da, sie wird von diesem Rema, von diesem Team von Rema betreut. Mit 99 Jahren hat sie da eine kleine Parterre-Wohnung und die kümmern sich ganz rührend um sie. Sie wird dann, die essen gemeinsam, sie holen sie zum Essen ab, sie wird hochgeholt am Vormittag, dann wird Wäsche gelegt, weil die gemeinsam ihre Wäsche waschen. Die Männer gehen ja arbeiten und die Frauen sind im Haus, hüten Kinder, kochen und machen und die Wäsche. Das ist ganz traditionell, aber ja, diese Männer und Frauen, die dort leben, die haben eben alle nichts zu verlieren gehabt. Die kommen alle aus Drogen, aus Obdachlosigkeit. Die haben alle mit null, mit nichts angefangen und haben heute ein gutes Leben durch Jesus Christus. Gleich geht's weiter. Ja, das war schon ein witziger Traum, ne? Ja, ich träume davon nackten, wo ich da mit dem Motorroller durchfahre. Aber wie gesagt, das ist kein irgendwie sittenloser Traum, sondern ich habe das Paradies gesehen. Im Paradies, am Anfang waren die Menschen ja alle nackt. Das waren ja zwar damals nur Adam und Eva,

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3: Ja, und da wollten sie ihn dann am Sonntagabend hinbringen, damit er da so eine Rehabilitationsprogramm durchlaufen kann. Das dauert in der Regel 18 Monate. Es ist recht streng mit Verzicht auf Zigaretten, Alkohol, natürlich jegliche Drogen. Und dann musst du da arbeiten, ja, Kühe melken, Schweine füttern und so weiter. Die haben da Hühner. Verteilen und sortieren und verteilen dort Lebensmittel spenden an die, auch an Ärmere in der Schweiz. Und da hat er also ein Zimmer bekommen, alles Samstagabend schon besprochen. Sonntagmorgen sind wir dann in den Gottesdienst gegangen um 11. Ich habe gesagt, wir kommen morgen früh vorbei. Und wir sind dann gleich geblieben. Hinterher wurde gemeinsam gegessen. Um 14 Uhr habe ich die dann verlassen, der Chris blieb dann da bis zum Abend, hat dann in dem Haus schon bei denen übernachtet, die haben ein bisschen auf ihn aufgepasst, dass er nicht mehr wegrennt, weil das hat er immer wieder gemacht. Dann sagt er, ja, dass er dann kurz vor so einer Therapie einfach verschwunden ist, war auch mal bei Jugend mit einer Mission, wollte auch eine Drogentherapie machen, hat er 2 Tage warten müssen, war schon zu lange, war er verschwunden. Hat er wieder andere Ideen bekommen und dann war er wieder bei alten Kumpels in Bremerhaven oder so, wo er her ist. Ja, also sie haben da ein bisschen auf ihn aufgepasst. Montag früh sind sie mit ihm nach Frankfurt gefahren. Die mussten dort arbeiten, haben einen Umzug gehabt, haben ihn dann auf einen Flixbus gesetzt, ihm die Karte bezahlt bis Zürich. Da wurde er dann abgeholt von den Mitarbeitern dieses Bauernhofes, Berghauses. Und 10 Tage war er dann da. Nach 10 Tagen ist ihm das irgendwie alles auf den Geist gegangen, dass er nicht rauchen durfte und dass sie auf ihn aufgepasst haben, auch dort. Die machen das jetzt seit 1980, Rema. Dass sie sich also mit um Drogenleute kümmern. Und die wissen, dass man ein bisschen Auge auf die haben muss, weil die sind ruckzuck irgendwo, die gehen in den Ort runter. Und Drogensüchtige wissen, wo sie ihre Drogen kriegen. Ruckzuck, wenn sie ein bisschen Taschengeld in der Tasche haben oder so. Oder die sagen, gib mir heute mal was so, du kriegst das Geld in einer Woche, machen sie erstmal Schulden, das machen Drogendealer wohl. Und dann hat er sich gleich wieder ein Tütchen Koks besorgt nach 10 Tagen. Also war seine Geduld mit dem Aufpasserei über ihn am Ende und er hat rebelliert und gesagt, ihr seid hier eine böse Sekte und das ist ein Gefängnis hier, warum darf ich denn keine Kräuter rauchen, Tabak ist doch nur natürlich, hat doch der Herr geschaffen, ist doch natürlich. Naja, und dann, wenn jemand noch nicht im Kopf so weit ist, dass er also wirklich sein altes Leben aufgeben will, dann hat er da auch die Freiheit zu gehen, ne? Wenn du dich also für die Drogen entscheidest und gegen ein sauberes Leben mit Jesus, dann kannst du das ja machen. Ich werde ihn auch nicht mehr unterstützen. Sein Mietvertrag, er hat schon Hartz IV gekündigt und ich sehe mich da nicht mehr in der Verantwortung gegenüber. Ich habe den Mietvertrag mit ihm in gegenseitigem Einverständnis aufgehoben. Zur Mitte des Monats habe die halbe Monatsmiete Rema mitgegeben für die Busfahrkarte und die erste Zeit der Beherbergung für ihn. Und ich sehe mich da nicht weiter daran gebunden, wieder aufzunehmen, weil ich helfe niemandem dabei, Drogen zu konsumieren und dann den Rest des Tages breit im Bett rumzulegen und die anderen im Haus zu nerven. Dass ich nicht erst meine Pflicht der christlichen Nächstenliebe an, wenn er sich zugrunde richten will mit Drogen. Und dann dazu gehört ja Kriminalität, ne, Diebstahl auch. Das Fahrrad, was ich ihm geliehen habe, hat er entweder irgendwo stehen gelassen. Oder er hat es dem Drogendealer gegeben oder irgendjemanden hat er 50 Euro für bekommen. Er hat eine Kaution hinterlegt für 50 Euro, von daher ist die Sache für mich erledigt, aber da habe ich keinen Bock drauf, ne? Dass ich mich da mit ihm rumstreite, weil er alles verdreckt, die Abwasch angebrannte Töpfe einfach in die Spüle stellt und die anderen sagen, wie sieht denn das hier aus? Die ganze Küche ist dreckig. Wenn ich ihn dann darauf anspreche, dann sagt er, wer bist du? Wer meinst du denn, dass du mir was zu sagen hast? So geht's da nicht, ne? Also jeder hat das, er hat dann also auch da das Recht gehabt zu gehen, das hat er getan, leider. Das war wirklich eine deprimierende Nachricht. Hat man sich so viel Mühe gegeben über dann fast 10 Wochen und das Ergebnis davon ist, dass, wie man es vorher schon befürchtet hat, wird nichts bei rauskommen. Aber trotzdem, dieses Rema lobe ich und ich möchte das noch jetzt gleich.

0: bisschen weiter beschreiben. Dafür trinke ich erstmal einen Schluck Kaffee. Buch ist Papier ist geduldig, sagt meine Mutter immer, deswegen Bücher lesen, ja, also mache ich auch, mache ich, aber ich wäre jetzt nicht so begeistert von diesen Leuten, hätte ich sie nicht persönlich kennengelernt. Sie haben, ich habe da also Donnerstagabend mit ihnen zusammengesessen. Schon Mittwoch, wie ich euch erzählte, hatte ich mich mit der Ruth versöhnt. Sie hatte das irgendwie vergessen, dass wir uns mal gestritten hatten mit 99, dann die Gnade des Alters, dass man auch mal unangenehme Dinge vergisst. Ich habe dort also einige kennengelernt, den Mario und dann die anderen, die dort, seine Frau und andere, die dort herumsaßen. Alle lieb, alle liebenswert und nett und nicht so distanziert, und die fragten mich und boten mir was an, Kaffee und Getränke und Kuchen, Kekse. Ich wäre jetzt nicht so begeistert, wenn ich nur irgendwie Theorie gehört hätte, sondern ich habe sie selbst erlebt und auch ihre tätige Nächstenliebe. Sie haben uns die Probleme eigentlich aus den Händen gerissen, gesagt, okay, komm hierher, und dann haben sie auf dem Christopher aufgepasst und ihn dann dafür gesorgt, dass er da in die Schweiz auf den Bauernhof kommt, wo er ja auch angekommen ist, hat alles gut geklappt. Ja. Und dann habe ich dann am Sonntagmorgen habe ich während des Gottesdienstes Zeugnis geben dürfen. Das ist so eine große Ehre, dass man also als die kennen mich seit 3 Tagen und geben mir da im Gottesdienst die Möglichkeit, vor ihren Leuten, die da noch in der Rehabilitation sind, mein Zeugnis zu geben. Ich habe dann davon berichtet, dass mein Glaubensleben durch die Ruth begonnen hat, und ich bin frei geworden von Dämonen und habe ein neues Leben angefangen. Habe 5 Minuten darüber geredet, wurde mir gesagt, Stefan, wir möchten dich bitten, dass du Zeugnis gibst. Habe ich getan. War ich sehr froh, ich war geehrt, ich fühlte mich wirklich geehrt, auch ein bisschen natürlich überrascht, aber wirklich geehrt, dort Zeugnis geben zu dürfen, was ich dann auch sehr gerne getan habe. Und hinterher haben wir zusammen gegessen, was die jeden Sonntag zusammen machen. Ist eine christliche Lebensgemeinschaft, ja, christliche Wohngemeinschaft, auf dem Schild, aber ist mehr als eine Wohngemeinschaft, das ist wirklich eine Lebensgemeinschaft. Die arbeiten zusammen, verdienen ihr Geld und dann, haben alle, es gibt da eben einen Flur mit, oder eine Etage, da ist eine Männerwohnung, und eine andere Etage ist eine Frauenwohnung. Und sexuelle Kontakte sind da natürlich nicht gewünscht. Ich denke, die sind aber nicht so streng, dass sie nach irgendeinem Fehltritt die Leute gleich rausschmeißen, sondern da ist wirklich viel Barmherzigkeit auch. Und glaube ich, die Ruth sagte, sie hat das noch nie so erlebt, so viel, dass die alle auf Augenhöhe sind. Ja, die sind wirklich Brüder und Schwestern da. Es gibt natürlich auch eine Hierarchie. Die länger dabei sind, die sind die Verantwortungsträger, das sind Respektpersonen, die hat man auch mit Respekt die kriegen auch Respekt. Ruth war auch sehr begeistert. Jetzt klappt das da schon seit 19 Jahren. Vorher haben sich da so einmal im Jahr, hat sich da irgendein neuer Pastor, haben sich die Pastoren, so im Jahreswechsel die Pastoren die Klinke in die Hand gedrückt. Also da gab es immer einen Wechsel. Und keiner von denen, die kamen aus Hannover oder hier Hameln, hat sich irgendwie verantwortlich gefühlt, dieses Projekt da, diese Wohngemeinschaft, diese Hilfe für Gestrandete irgendwie weiterzuführen. Und diese Spanier, die haben das getan. Von daher denke ich, war es auch wirklich, war meine Eifersucht, mein Neid damals, der war verkehrt, weil ich ja hier nicht der Erlöser, nicht der Auserwählte war, sondern es war gut, dass da also wirklich von so weit her Menschen kamen und dieses hier brachliegende Werk in Hameln übernahmen und mit neuem Leben erweckten. Gleich geht's weiter.
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0: Zum ersten Mal seit 20 Jahren fühlte ich mich unter freikirchlichen Christen wieder wohl. Das waren, ja. Und all das bestätigt mir dieser Traum, den ich da hatte, den ich euch erzählt habe. Motorroller, nackte, ja. Keine Hochnäsigkeit, keine irgendwie Anmaßung von irgendwelchen Titeln, Dingen oder irgendwas besitzlos. Auch ja, alle sind gleich, eine Gemeinschaft. An dem Sonntagmorgen bekam ich ein Buch geschenkt von dem Begründer Miguel Diaz, ein Spanier aus der Stadt Vitoria im Baskenland, Nordspanien, ganz weit oben, Nähe von Bilbao, Santander, San Sebastian. Was da noch? Diese Städte, ja, also oben am Atlantik. Und er selber, ich möchte euch kurz seine Geschichte erzählen und dann, oder seine Geschichte erzählen und was ich in dem Buch so wissenswert halte. Er war selber, als er, kurz bevor er Rema begründete, war er alkoholsüchtig und spielsüchtig. Ja. Als junger Mann in den 60ern war er intellektuell und er kam aus dem Elternhaus. Vater war Polizist, das lief alles ziemlich schief da. Der hat sich nur besoffen, der Vater, als, glaube ich, Gefängniswärter war er, Justizvollzugsbeamter. Das ist kein einfacher Job, da bringst du auch eine Menge Dämonen mit nach Hause. Wenn du das nicht, da brauchst du eine Jesus, um so eine Aufgabe zu machen, in so einem Knast, auch gerade in den 60ern. Du hast ja nur mit bösen Menschen, mit Gestrandeten zu tun, mit Gestrauchelten zu tun, die haben Belastungen auf sich. Das habe ich mit Christopher erlebt, was der für Belastungen mit Dämonen mit sich rumschleppt. Und das lief dann also nicht so gut bei Miguel Diaz zu Hause. Die Mutter war immer alleine, ja, war auch hart geworden durch das Verlassensein vom Ehemann. Der hat sich auch nur zugesoffen, wenn er von der Arbeit kam, Frau und Kinder verprügelt. Die Mutter war dann auch nicht besonders liebevoll gegenüber den Kindern. Und der Miguel ist dann sehr früh hat er Spanien verlassen Richtung Paris, war 60er Jahre und hat sich da so intellektuellen Kreisen angeschlossen, um Simone de Beauvoir und wie heißt der andere, so ein Philosoph des Existenzialismus, das Leben hat sowieso keinen Sinn, Nihilismus, lasst uns Drogen konsumieren und feiern und alles mitnehmen, freie Liebe, Sex und morgen sind wir tot. Ne? Das war so das Paris der 60er Jahre. Ich komme jetzt auf den Namen nicht, dieser Philosoph. Egal. Er war dann 3-4 Jahre in Paris, hat da irgendwie alles mitgenommen und ging dann nach Spanien zurück und hatte irgendwie das Gefühl, ich habe alles erlebt und er fing an, ein Buch zu schreiben über eine Verherrlichung des Suizids, des Selbstmords, und er hatte dann nebenbei Theaterwissenschaften, Literaturwissenschaften studiert und wollte ein Stück auf die Bühne bringen, das darin gipfelte, dass er sich tatsächlich auf der Bühne selber dann das Leben nimmt. Dafür hat er wirklich ein Theater gefunden, die wussten natürlich nichts von seinen Plänen, wo er das dann anfing einzuüben, die Inszenierung, und dann hat er eine Hauptdarstellerin gesucht, die an seiner Seite spielen würde, seine Freundin, und das war eine junge, hübsche, schmale Balletttänzerin, die ganz angetan von ihm war, weil er hatte wohl eine ziemliche Ausstrahlung als junger Mann. So, und er plante also wirklich auf der Bühne sich das Leben zu nehmen, da ordentlich Blut fließen zu lassen. Aber ich glaube, es kam nicht dazu, weil er zur Armee einberufen wurde und die haben ihn so richtig durch die Mangel gedreht, wie mich auch in gewisser Weise. Vielleicht ihn noch übler, und als er wiederkam, war er ganz und gar gebrochen und hatte mit all dem Intellektualismus nicht mehr viel am Hut. Aber diese Balletttänzerin, die da die Nebenpart neben ihm auf der Bühne spielen sollte, war seine Freundin geworden, Lebensgefährtin und dann auch Frau. Die hatten dann geheiratet, Kinder bekommen, er hatte das Studienfach gewechselt und Medizin studiert, angefangen, und nach einer Weile hatte die Frau hatte durch Nachbarn Kontakte, das waren Christen, und sie ging mit in so eine freikirchliche, charismatische Gemeinde, fing an dann ihren Weg mit Jesus zu gehen, so wie wir das auch alle kennen und machen, aber er war nicht so richtig überzeugt davon. Nach einer Weile schon, ist mal mitgegangen, hat dann eine Begegnung gehabt mit Jesus, hat sofort die Geistestaufe bekommen, die Zungenrede empfangen, und das beschreibt er alles in seinem Buch, aber weil da diese Gemeinde, in der sie waren, stark von Frauen geleitet wurde und die dann junge Männer da sehr anherrschten, er war noch relativ jung, war er abgestoßen, und er hatte sich irgendwie geschworen wegen seiner sehr herrischen und herrschsüchtigen Mutter, er wird nie wieder sich von einer Frau anschreien lassen. Und als er da sah, dass da also Frauen junge Männer anherrschten, an, ja, da hat er da so die Gemeinde verlassen und gesagt, dass, da will ich nichts mehr mit zu tun haben, war dann über 7 Jahre weg vom Fenster, ist dann eben, ist, hat sich immer mehr fallen lassen in Whisky trinken oder Alkohol, ja, und Poker, dass er gepokert hat mit sogar auch mit Kollegen von seinem, er hat dann Krankenhausleitung übernommen gehabt und da hat er mit Arbeitskollegen, hat er Pokerrunden organisiert mit anderen Ärzten und viel von seinem Geld verzockt. In einem Urlaub, sie waren da wohl dann mal nach Malaga in Urlaub gefahren, das war so ein freikirchlich organisierte Sache, so mit, ja, mit Strand, aber auch Gemeindebesuch. Und ja, er ging dann da mal wieder mit in die Gemeinde und der Prediger, der da war, der sagte, hier ist einer, für den hat Gott, den sucht Gott schon lange und Gott hat eine Berufung für dich, er will ein großes Werk durch dich begründen, aber du läufst vor ihm weg. Lauf nicht mehr länger weg, mach heute ganze Sache mit ihm. Und er wusste, dass er gemeint ist. Er hatte ganz stark dieses Gefühl, ich bin gemeint, aber ganz und gar Pokerface hat er gesagt, ich lasse mir aber nichts anmerken, da habe ich keinen Bock drauf, diese, wie eben aus den eben beschriebenen Gründen, ich lasse mich nicht mehr von irgendjemandem, schon gar nicht von Frauen beherrschen. Das hatte er ja erlebt. Und er sagte, wenn, ja, wenn du, wenn das, du, wenn Gott, wenn du mich willst, dann soll der hier jetzt hierher zu mir kommen, dann kann er mich ja finden. Wenn du das, wenn du meinst, ich bin das, von dem hier, ja, von dem hier, der hier redet, der da vorne, der Prediger, dann soll der doch zu mir kommen. Im nächsten Augenblick sagt der Prediger, wenn du nicht zu mir kommst, komme ich zu dir. Ja, und sagt er, ja, mach doch. Er hat sich nichts anmerken lassen, Pokerface, ne? Darfst ja beim Poker dem anderen nicht, den anderen der Runde nicht zeigen, wie seine Karten sind. Du kannst ja auch mit schlechten Karten spielen und gewinnen. Du musst ja hinterher, ja, die anderen legen ihre Karten auf und wenn sie alle wegwerfen, dann brauchst du deine Karten nicht mal zeigen. So machte er das da auch und dann aber kam der Prediger zu ihm und sagte, du bist gemeint. Naja, und da hat er dann seine Fassade fallen lassen und war doch angerührt und sagte, okay. Und ja. Sein Herz zerbrach vor der Liebe Gottes und er sagte einfach nur ja. Und in der Folgezeit, ja, und er war so überführt von der Liebe Gottes und dass er wollte. Und er sagte ja auch zu dem Auftrag, da dieses große Werk. Und er wusste noch, er hat ja nicht so ausgeführt gehabt. Man kann ja solche Prophetien immer sagen, es ist ja auch alles ein bisschen bla bla vielleicht, ne, kann man ja. Aber das ist dann eben, das sind dann eben Dinge, da reden wir nochmal über Rema, ja. Rema und Rema. Da komme ich gleich mit zurück. Rema und Rema. Wir haben jetzt hier vorher über Rema gesprochen, also R-E-M-A-R. Das heißt im Spanischen eigentlich rudern. Also rudern, ne? Er hat, aber als Abkürzung wird's hier verwendet für Rehabilitación dos Marginados, die Rehabilitierung von Randgruppen. Aber er hatte irgendwie den Eindruck, so hatte ich es in dem Buch gelesen, dass dieser Begriff eben doppeldeutig so eine Wortspielerei ist, weil das auch nicht von alleine kommt, sondern man muss dafür was tun. Ne? Und rudern, und für ihn war das Bild, dass man in so einem Boot sitzt und eben rausrudert, man muss was tun, es auch nicht, hat keinen Elektro- oder Benzinmotorantrieb oder ein Segel drauf, sondern es ist ein Ruderboot und so ähnlich wie bei Petrus, die da Fischer waren und mussten rausrudern aufs Meer oder auf das See von Galiläa, das Tiberische Meer, und dann die Netze auswerfen und sie mussten dann auch wieder reinrudern. Ja? Und manchmal ziehst du auch die Netze. Du ziehst die Netze hinter dir her, während du ruderst. Weil die Fische stehen oft in solchen Schwärmen irgendwo da im Wasser. Die schwimmen nicht von alleine in die Netze rein, sondern das in der Regel fahren eben Fischerboote, auch diese großen Fischtrawler in dem Atlantik und Pazifik. Die ziehen die Netze hinter sich her. Die werfen nicht nur Netze aus, sodass die Fische da reinschwimmen. Das gibt's auch, Stellnetze, aber ganz oft sind das auch Schleppnetze. Und vielleicht, ja, und so dieses Bild hatte er irgendwie auf dem Buch vorne drauf. Da steht er auf einem Boot, glaube ich. Man sieht, ja, auf dem Bug eines Bootes. Man sieht sein Gesicht gar nicht. Er hat eine Arbeitsjacke und eine Regenjacke an, graue Haare, Brille. Und er guckt vorne am Bug des Bootes, so ein bisschen wie bei Titanic, guckt er auf den See hinaus, weil er fährt da auf einem Boot. Und das Bild, das hat er immer, immer wie, also der Titel ist eben auch im tiefen Wasser fischen. Ja, er kümmert sich um die Verlorensten der Verlorenen, die härtesten Fälle hat er sich, so den hat ihn Gott geschickt. Und da hat er also dann diesen Begriff für die Organisation, für das Werk, was er da am Begründen war nach seiner zweiten Bekehrung, nach der zweiten Begegnung mit Jesus. Das wollte er Rema nennen, Rehabilitation dos Marginados oder eben auch Rudern, hinausrudern. Es gibt einen anderen Begriff, einen ähnlichen Begriff, der Rema, der wird geschrieben R-H-E-M-A. Und dieses Rema, ich habe das auch mal verwechselt, ich wusste auch nicht so genau, was meint denn der jetzt hier mit Rema, wird ja anders geschrieben, aber ich dachte, es ist irgendwie doch dasselbe, vielleicht auch nur in Spanisch dann geschrieben. Dieses andere Rema, R-H-E-M-A, das bedeutet ein offenbartes Wort Gottes. Und das steht also, da gibt es ein Gegensatzpaar, das ist Rema und Logos. Logos ist das, ne, am Anfang war das Wort und das Wort war bei Gott und das Wort war Gott. Also da steht da immer Logos. Das aufgeschriebene Wort der Bibel ist der Logos. Das ist auch in gewisser Weise der Verstand, ne? Logik. Ja. Aber wenn aus dem Logos, dem niedergeschriebenen Wort der Bibel, kann ein Rema werden. Ja? Verstehst du, was ich meine, worauf ich hinaus will? Der Volker, mein Bruder Volker, der Glaubensbruder, der macht ja immer noch Bibelstechen. Also der war, also ich glaube, ich wurde 1992 doch auch sehr üblich, dass man, hat noch so Holzstäbchen, hat man dann irgendwo in die Bibel reingestochen, eine Seite aufgeschlagen und es war wirklich verblüffend. Und hat Gott vorher gefragt, Gott gib mir ein Wort und dann haben die das gemacht und dann kriegte man Bibelstellen und die waren so verblüffend, die sprachen so in das Leben rein, dass man das Gefühl hatte und davon vollkommen überzeugt war, das ist jetzt an mich gesagt. Ihr kennt das vielleicht auch. Ich hatte lange Zeit immer so eine kleine Taschenbibel hinten in meiner Gesäßtasche meiner Jeans rechts und ganz oft hatte ich das Gefühl, greif jetzt mal zur Bibel. Dann habe ich da rausgezogen, aufgeschlagen und ich hatte immer wieder so ein Rema, ja, dass also ein mir offenbartes Wort Gottes, das also sich in diesem Augenblick, das war nicht mehr das, was da eigentlich in dem Zusammenhang steht, sondern es war in diesem Augenblick zu mir gesprochen. Ich war da vollkommen überzeugt von. Bin es immer noch. Mein ganzes Glaubensleben seit 1992 ist gespickt davon. Also ne, immer wieder, eigentlich Woche für Woche hatte ich solche Ereignisse, wo also das Wort Gottes, das ja lebendig und zweischneidig ist, mir eben so lebendig wurde. Das ist ein Rema, ein R-H-E-M-A. Ja, wie kam ich denn da jetzt hin? Muss ich drüber nachdenken, einen kleinen Moment. Ja, also dieser Mann Miguel Diaz, selber Alkoholiker und spielsüchtig, er hatte die Geistestaufe empfangen da in Malaga, meine ich. Das ist in Südspanien. Er war auch mal auf Mallorca, vielleicht hat er sogar Kontakte gehabt mit dem mir sehr gut bekannten Prediger Bob Main, ein Schotte, der auf Mallorca lebte. Da gab es auch so christliche Familienfreizeiten in einem bestimmten Hotel. Ich war da nie, aber ich habe davon gehört. Aber von der Zeit, von der ich jetzt hier rede, das war so 1980. Das war ein bisschen eher. Also dieser Miguel Diaz hatte, also er las die Bibel, er fing an die Bibel zu lesen und hatte auch so ein Rema nach dem anderen. Also er sah sich geführt durch das Lesen der Evangelien zum Beispiel durch den Satz und sie von der Urgemeinde und sie hatten alles gemeinsam und niemand nannte sein Eigentum sein Eigen. Und wenn jemand Not und Mangel hatte, dann verkauften sie etwas und jeder bekam nach dem, was er brauchte. Und da er nun mit seiner Frau jetzt da gläubig geworden war, sie hatten Kontakt zu den drei Schwestern seiner Frau, die auch alle irgendwie mit Drogen zu tun hatten, sogar mit Heroin und eben Dingen, die dich auch richtig kaputt machen. Die besuchten sie, wurden gläubig, wurden übernatürlich relativ leicht frei von den Drogen, wie wir es in Rinteln auch erlebt haben, 1990. Und sie sahen sich dann, oder er sah sich geführt irgendwie, oder diese fünf zusammen, er, seine Frau und die drei Schwestern seiner Frau, dass sie ihr Hab und Gut verkauften und Eigentumswohnungen, Häuser und gemeinsam etwas kauften in der Nähe der Stadt oder in Vitoria im Norden Spaniens, im Baskenland, und dort zusammen wohnten. Und dann führte ihn Gott, Jesus auch da hinein, der Heilige Geist da hinein, dass er eben im tiefen Wasser fischen sollte. Und er ging zu den Verlorensten, in die dunkelsten Viertel, in die armen Viertel der Stadt. Er ging zu den bösesten, übelsten Drogendealern und sprach mit denen über Jesus und nahm die holte die auch in sein Haus, dass sie mit ihm da lebten und sie kümmerten sich um die und die wurden auch von Drogen frei. Und so beginnt Rehmer in den 80er Jahren. Und das ist faszinierend. Und ähnliche Dinge haben sich 1990, 10 Jahre später in Rinteln ereignet. Das war ganz ähnlich. Die 1992 bin ich dazu gekommen. 1990 hatten wir auch so eine Erweckung unter den Drogis. Ne, war der Rainer Ewert, Olli aus Frankfurt, so ein Straßenprediger, der ein Riesenkreuz um den Hals hatte, der ging da auch im Bahnhofsgebiet in Frankfurt zu den Drogenleuten und erzählte denen von Jesus. Der hat später ein Haus aufgemacht gehabt bei Nürnberg, auch so ein Bauernhof. Und die Jesusgemeinde in Rinteln, in der ich war, die entstand auch aus so einer ähnlichen Arbeit. Das war der Jesus-Treff in Hannover. Da gibt's ein schönes Video bei YouTube, Jesus-Treff Hannover. 1976, glaube ich, könnt ihr finden, euch mal ansehen. Da berichten junge Leute, wie sie im Yoga Hilfe gesucht haben, im Islam, in der Esoterik, mit Drogen, Prostitution reingekommen sind, alles mögliche Dinge und dann bei Jesus Hilfe gefunden haben, 1976. Also diese Jahre, die Jesus People waren ja schon seit 1968 in den USA unterwegs. Vielleicht kam es von da damals mit einem, nach Hannover. Gibt da so bestimmte Hinweise. Da hatte die Elim-Gemeinde, Pfingstgemeinde Hannover, hatte einen Kundschafter nach San Francisco in Los Angeles geschickt, um sich die Erweckung dort an der Westküste der USA anzugucken. Und er kam zurück mit vielen Fotos und einem Bericht und hat dann ein Buch rausgegeben. Und zur selben Zeit geht dann also die Erweckung in Hannover los. Und aus dieser Erweckung in Hannover in den 70ern entsteht dann die Jesusgemeinde, Ende der 70er, Anfang der 80er. Ja, also war eine Menge los und in Spanien war auch was los mit Miguel Diaz, der da Anfang der 80er eben auch sowas anfängt. Und darüber erzähle ich euch ja gerade und ich werde euch noch ein bisschen darüber erzählen, was für wunderbare Dinge ich da in dem Buch gelesen habe und wie begeistert ich bin von Rema, Rehabilitación dos Marginados. Ich will euch ein bisschen vorlesen aus diesem Buch Im tiefen Wasser fischen von dem Begründer von Rema. Das ist aus dem Vorwort. Hier schreibt ein englischer Pastor, Les Norman aus Nottingham, der die kennengelernt hat und der beschreibt Folgendes. Es schien uns, als wären wir, also sind auf dem Weg nach ins Baskenland, sie kommen von England. Es schien uns, als wären wir hunderte von Kilometern auf einer nicht asphaltierten Landstraße gefahren, bevor wir an einen alten Bauernhof kamen. Das Gebäude hatte keinen Strom und einige Öl- und Petroleumlampen bemühten sich verzweifelt, einen großen Saal zu beleuchten. Es gab auch keine Heizung, dafür aber mitten im Saal einen riesengroßen Kamin, der den Raum mit warmem Rauch erfüllte. Über dem Feuer hing ein riesiger Topf, mit dem Gemüse, Kräuter und verschiedene Sorten Fleisch gekocht wurden. Dann sahen wir die Menschen, Männer, ja fast noch Jugendliche, die total verwildert aussahen. Sie waren tätowiert, teilweise auch krank, andere waren von Narben entstellt, die meisten waren langhaarig und ihre Blicke strahlten ihre Wut aus. 1983 findet das Ganze hier statt, oder? Ja. Man kann es mit wenigen Worten sagen, sie waren genau der Menschentyp, bei dem man normalerweise immer wegschaut. Wir fragten uns, wo wohl die Leiter dieses wilden Haufens waren. In diesem Augenblick kamen die Mädchen an. Sie sprangen von der Ladefläche eines alten Lastwagens und versammelten sich im schon überfüllten primitiven Saal des Bauernhauses. Hatten unsere Alarmglocken schon beim Lesen des Briefes, also vorher ging es hier um eine Rosa, die sich in London oder in Nottingham bekehrt hatte, bei Ihnen, bei dem Les Norman, und die hatte davon berichtet, dass sie jetzt hier Leiterin eines Mädchenhauses, so einer WG wäre. Sie ist die Chefin hier, die Leiterin der Mädchen, die da von der Ladefläche des LKW springen. Und die hat also einen Brief geschrieben, hatten unsere Alarmglocken also schon beim Lesen des Briefes geklingelt, so schrillten sie spätestens jetzt in voller Lautstärke. Wir standen mitten im Saal und wussten nicht, wohin wir uns wenden sollten. Ein Gefühl der Angst überkam uns und beschäftigte uns dermaßen, dass wir nicht einmal Miguels Anweisungen mit der Predigt zu Beginn realisieren konnten, bis er uns dann schließlich anstieß. Also der Miguel Diaz war da auch anwesend und eigentlich sollte der Les Norman hier predigen mit seiner Frau Pilar. Ich erinnere mich, sagt Les Norman, dass ich ungefähr 10 Minuten sprach. Das Gefühl der Unruhe ließ mich nicht los. Ich redete über Lobpreis, wie sich der Herr an ihm erfreut und welchen Nutzen wir vom Lobpreis haben. Dann konnte ich nicht mehr. Ich zog mich zurück und fragte mich, was nun wohl passieren würde. Ein junges Mädchen stimmte auf der Gitarre ein Lied an und von einem Moment zum anderen verwandelte sich der sanfte Lobpreis in eine explosionsartige Anbetung zu Jesus Christus. Und Jesus selbst kam. Er kam zu den Armen, den Kranken, den Gefährdeten, den Abhängigen und zu jedem, der ihn brauchte. In dieser Nacht erlebten wir, wie Menschen ihr Leben spontan dem Herrn übergaben. Es gab Heilungen, Befreiungen und Erlösungen. Mehrere Menschen wurden vom Heiligen Geist erfüllt auf eine Art und Weise, wie ich es bisher nur in Büchern gelesen hatte. In dieser Nacht füllte sich das Bauernhaus von Mendiola mit der Herrlichkeit des Herrn, als wäre der Himmel selbst dort. So lernten wir Miguel Diaz und die Anfänger von Rema im Baskenland kennen. Mit jeder Art von Problem und Anfechtungen konfrontiert, zogen wir mit zögernden Schritten ins zweite Jahr. Wir sind seither oft dort zurückgekehrt. Miguel und Marie Carmen zählen heute zu unseren liebsten Freunden und sie geben ein ausgezeichnetes Vorbild eines christlichen Lebensstils ab. Durch sie wurde jedes traditionelle Konzept der Leitung und Zielsetzung einer Kirche auf den Kopf oder Gemeinde auf den Kopf gestellt. An sämtlichen gemeindlichen Grundsätzen wurde gerüttelt und geschüttelt. Wir drehten und wendeten uns, wunderten uns und diskutierten. Wir argumentierten mit Gott, mit Miguel und mit uns selbst, sodass wir schließlich zur Einsicht kamen und mit gesenktem Haupt von ganzem Herzen beteten: Herr, ändere mich, mach mich neu. Der Herr hatte uns mit großer Liebe für die Armen dieser Welt erfüllt, aber diese Liebe, die wir nun in unseren Glaubensgeschwistern hier gesehen hatten. Ihre selbstlose Hingabe für die Ungeliebten und Abgelehnten unserer Zeit war eine der grundlegendsten Erfahrungen, die wir in unserem Leben machen durften. Wir sind überzeugt, dass wir uns heute im 20. Jahrhundert in einer Bewegung des Heiligen Geistes befinden, wo sich der Herr der ungeliebten Männer und Frauen annimmt. Ja, Les und Pilar Norman, gemeinnützige Organisation. Die heißen Doulos Christu Jesus, Nottingham, England, September 1990. Ja, 1990 sind diese Zahlen aufgeschrieben. 1980 ungefähr, sagte ich, begann das Ganze mit Rema. Ihr habt das gelesen, ihr habt gehört, was ich hier vorgelesen habe. Welche gewaltige Gegenwart des Heiligen Geistes dort in einer Scheune war, wo also ausgestoßene, ehemalige Drogensüchtige, Obdachlose, er redet von Vatermördern, den übelsten Zuhältern, Totschlägern. Im Laufe der Zeit haben sie mit Gerichten zusammengearbeitet, sodass Menschen sogar ihre Haftstrafen auf diesen Bauernhöfen, die sie in ganz Spanien haben, verbringen durften. Der eine hat 7,5 Jahre Gefängnisstrafe quasi im offenen Vollzug auf so einem Bauernhof hinter sich gebracht. Andere ein Jahr, zwei Jahre und so weiter. Also das ist wirklich die Gegenwart Gottes, die da ab 1983 war das eben, die damals da war, war fantastisch. Und eben ähnliche Dinge haben wir in Rinteln erlebt. 1990, der Jesus-Treff hat solche Dinge in Hannover 1976 schon erlebt. Die Jesus-People-Bewegung schon 1968 in den USA. Das sind Erweckungsbewegungen. Da passiert etwas mit Menschen, die mit Jesus in Berührung kommen und deren Leben verändert wird. Das ist das Reich Gottes. Da weht der Wind des Heiligen Geistes. Da sind Zeichen und Wunder. Da ist ein Nutzen des Reiches Gottes. Ein Nutzen, ja, den hier ganz speziell Menschen erleben, die ihn auch wirklich nötig haben. Und die Kritik von Miguel Diaz im Laufe seines Buches ist auch, dass das ganz oft wir, ja, die oder ihr, die Bürgerlichen, die guten, braven Bürger nicht brauchen. Da reicht eine Gemeinde, wo man nach irgendwelchen frommen Regeln lebt. Da werden dann Ermahnungen rausgegeben. Aber da ist gar keine Gegenwart Gottes. Diese Menschen, er ist dahin gegangen, zu Menschen, die wirklich sonst am Verlieren waren. Und er hat den Jesus gebracht. Ich habe mir immer so ein bisschen was angemarkert. An einer Stelle zum Beispiel lese ich euch mal vor. Die frühen Christen bildeten Gemeinschaften, in denen alles allen gehörte und alles und alle in Christus waren. In meinem Herzen läuteten die Sturmglocken und so entschieden wir uns, unsere Besitztümer zu verkaufen und sie dem Herrn zu weihen. Wir waren an ein bequemes, finanziell abgesichertes Leben mit allen Vorteilen des Komforts und der Unabhängigkeit gewöhnt. Und es war nicht einfach, unser Haus an Fremde abzutreten, jeden Tag vor dem Bad Schlange zu stehen und mit der Liebe, die mangelnde Erziehung, Hygiene, Unordentlichkeit und Respektlosigkeit unserer Dauergäste zu ertragen, Prostituierte, Drogensüchtige, Alkoholiker, Kriminelle und so weiter. Sie verbrauchten unsere Lebensmittel, benutzten unsere Kleider und in einigen Fällen lachten sie uns nachher auch noch aus, als ob wir Dummköpfe wären. Auch wenn es sich seltsam anhört, nachdem wir die anfängliche Krise, alle Materiellen abzusagen, unter schwerem Seufzen und mit dem Mund voller Unzufriedenheit überstanden hatten, erfüllte uns der Heilige Geist in solch mächtiger Weise, dass wir diese Menschen dann wie Kinder sehen konnten. Wir waren von einer solchen Unschuld und Liebe erfüllt, dass wir in den Augen der hartherzigen Ungläubigen eher wie Hampelmänner oder Idioten aussahen, was mich jedoch überhaupt nicht erstaunte. Heutzutage und voraussichtlich auch in der Zukunft wird Christsein, von der Mehrheit der Menschen mit Dummheit gleichgesetzt. Da, ja. Ja, das passierte da. Ein sehr schöner Satz, den er noch im Anschluss hier schreibt, sagt er, die Leute bei uns im Land haben es satt, die Früchte der Religiosität zu sehen, denn sie haben genug von Predigten und Worten, von Intellektualismus und sinnentleerten Ritualen. Nur die Großzügigkeit Gottes in uns, die keine Unterschiede macht, kann die Herzen entwaffnen. Das finde ich begeisternd wirklich hier, und das sehe ich dort. Da wird nicht viel geredet, sondern die packen an, die helfen, ja, und was sie dort tun, ist eben geprägt von einer tätigen Nächstenliebe. Lasst uns nicht mit Worten lieben, sagt Paulus an einer Stelle, sondern mit Taten. Ja. Als er ganz am Anfang seines Glaubenslebens war, stellte er fest, ich lese euch noch was vor, es begann eine echte Zeit, die Flitterwochen der ersten Liebe. Das ganze Buch hat 260 Seiten, 56 Kapitel, jedes Kapitel ist nur so 2-3 Seiten lang, ist sehr schön zu lesen. Er schreibt hier, also die Flitterwochen der ersten Liebe, es begann eine Zeit der echten Verliebtheit in meinem Leben. Christus bewirkte in mir, dass ich alle liebte, den Herrn, meine Frau, meine Kinder und auch meinen Nächsten. Ganz gleich, ob ungläubig oder nicht, ob Freund oder nicht. Oft verließ ich meine Arbeit, um mich mit Freunden oder mit meiner Familie zu treffen, wo wir uns gegenseitig die Liebe des Herrn weitergaben. Ich verbrachte täglich mehrere Stunden damit, die Bibel zu lesen, zu beten oder anderen Zeugnis zu geben von der Erlösung Christi, um meinen Hunger und Durst nach Gerechtigkeit und Erkenntnis zu stillen. Das Feuer des Heiligen Geistes in mir drängte mich unbedingt dazu, denn er hatte mich mit Erbarmen für die Verlorenen erfüllt. Wenn er hier von Verlorenen spricht, dann weiß er, was Verlorenheit bedeutet, nämlich in Drogen, Alkoholismus, Kriminalität oder Obdachlosigkeit und Armut zu sein. Ich hatte ständig das Verlangen, das Wort zu essen und zu erforschen und begann dadurch zu erkennen, dass die Christen das Wort Gottes auf ganz unterschiedliche Art und Weise auslegen. Es wurden die verschiedensten Doktrinen aufgestellt, die manchmal so gegensätzlich waren, dass sie von unüberwindbaren Mauern getrennt wurden. Dies wiederum führte zu Feindseligkeiten, Eifersucht, Zusammenstößen, Verfolgungen und schlussendlich zu skandalösen Spaltungen, die vor allem für Menschen wie mich, noch jung im Glauben, mehr aber noch für Ungläubige ein Hindernis waren. Über diese jetzt eingetroffenen Geschehnisse äußerte sich unser Herr in Jesus 17. Ja? Und bat deshalb für die ewige Einheit aller Gläubigen, sodass die Welt erkennen und glauben möge. Ja. Okay. Das waren Originaltexte aus dem Buch von Miguel Diaz, Im tiefen Wasser fischen, dem Begründer von Rema. Zur Verdauung bekommt ihr Musik. Ich müsste jetzt eigentlich noch stundenlang ein Loblied singen auf dieses christliche Werk Rema, gegründet in Spanien von Miguel Diaz in den frühen 1980er Jahren. Das kann ich aber nicht, weil meine Radiosendung ja nicht so lange dauern kann. Ja. Eigentlich müsste ich das, aber ich kann es nicht. Ich kann nur noch ein paar einzelne Dinge. Ich müsste erzählen von ganz vielen, ja, wie sich das weiterentwickelt hier, wie das immer größer wird und wie hingegeben er, seine Frau und die drei Schwestern der Frau waren. Wie immer mehr Leute dazukommen und wie diejenigen, die sie eben da hereinholen und zu Jesus bringen, diese eine Verwandlung durchmachen aus den Drogen heraus, aus Kriminalität und allen möglichen eben solchen Dingen und dann zu den zu Leitern werden, dass die dann die kriegen Aufgaben übernehmen selber die Leitung an solchen Bauernhofes, wo sie dann wiederum evangelisieren, in die Ortschaften reingehen und andere, die verzweifelt sind, in Drogen, in den Armutsvierteln leben, dazu holen und wie das eben weiter und weiter geht. Ich sagte vorhin, heute haben sie in über 70 Ländern über 300 solche Häuser. Und das geht bis nach Brasilien, Peru, ja, Argentinien, Kolumbien, Kuba, ja, in Italien, Serbien, in Frankreich, Spanien, Portugal, in Irland, in London, in Deutschland, in Polen, sagte mir, wäre es nicht. Das kann man alles, das müsste ich eigentlich alles noch erzählen von übernatürlichen Rettungen, wie er fast, wie der Teufel sie angegriffen hat. Sie hatten eine Massentaufe im Atlantik bei San Sebastian, wo nach der Taufe plötzlich riesige Wellen aufkommen und sieben und der Miguel Diaz fast ertrinken, weil da es da Okkultisten, Zauberer gab, die gegen sie auch ganz offen zugegeben Zauberei betrieben. Aber plötzlich, für einen Augenblick, wurde es ganz, ganz still und dass die Wasser beruhigten sich, so dass sich alle retten konnten. Also ganz, ganz viele erstaunliche Dinge stehen hier drin. Ja. Sie haben fast eine Ordensregel, so wie das in den Klöstern auch ist. Ora et labora, bete und arbeite, nach zweiten Brief an die Thessaloniker. Wenn jemand nicht arbeiten will, dann soll er auch nicht essen. Und so wirst du zwar aufgenommen bei Rema, ohne dass du irgendwelche Voraussetzungen bringen musst, aber du hast dann eben es gehört zu deinem Therapieprogramm, dass du nach einer Anfangszeit oder eigentlich von Anfang an, dass du kleinere Aufgaben übernimmst und dann später auch richtig einen Beruf dort hast in verschiedensten Bereichen, zum Beispiel im Umzugsunternehmen. Wohnungen entrümpeln, Kartons packen, raustragen. Ganz normal nach den Arbeitszeiten, die in den jeweiligen Ländern vorgesehen sind, 40-Stunden-Woche in Deutschland zum Beispiel. Und wie ich sagte, diese Erlöse fließen alle der Arbeit von Rema zu und du lebst dort in einer christlichen Lebensgemeinschaft, wo du alles hast, aber dir nichts gehört. Was steht hier? Unser Leitspruch beruht von Anfang an aus den Worten Ora et Labora, bete und arbeite. Wir haben beobachtet, dass die in den kleinen körperlichen Arbeiten nicht treu sind, es noch viel weniger im großen göttlichen Auftrag sein werden. Deshalb fliehen wir vor den Hochgeistlichen mit ihren Bibeln unter den Armen, das finde ich besonders schön, die nicht dazu bereit sind, Teller zu waschen, die Küche zu fegen oder ihre Finger auf irgendeiner Weise zu beschmutzen. Es sind diejenigen, die nur als Hörer des Wortes leben, ohne es in die Tat umzusetzen, die nie dazu bereit sind, dem Nächsten die Füße zu waschen, sondern die nach Trachten vom anderen bedient zu werden, anstatt selbst zu dienen, wie Jesus es vorgelebt und gelehrt hat. Jesus will Diener, die sich anstrengen, Diener, die arbeiten. Jetzt haben sie hier so ein paar Grundsätze, die ich mal vorlese. Erstens, weil sie eine gewisse Würde oder Liebe zur Arbeit haben. Sie sehen es nicht als eine Unehre oder als etwas Entwürdigendes oder als einen Fluch an. Denn Jesus sagt, mein Vater wirkt bis auf diesen Tag und ich arbeite, also mein Vater arbeitet bis auf diesen Tag und ich arbeite auch. Johannes 5, Vers 17. Arbeiten ist ein Vorrecht und adelt. Zweitens, weil diese Menschen eine Bürde auf sich nehmen für das Werk Gottes und für die Armen in dieser Welt. Sie fühlen die Verantwortung und die Notwendigkeit, geistlich wie auch menschlich gesehen, auf das verzweifelte Schreien der Hungernden zu antworten. Sie spüren ein starkes Erbarmen für ihre Nächsten, sodass sie nicht ruhig bleiben können. Drittens, weil sie einen Geist der Aufopferung und der Selbstverleugnung besitzen und bereit sind im Wissen, dass sie als Botschafter des Königs des Universums, Jesus Christus, die Nationen segnen, dem Herrn bis zu ihrem Tod zu dienen. Indem sie dem Herrn bis zu ihrem Tod dienen. Viertens, weil sie Freude, guten Mut und Enthusiasmus haben und voll Energie und Feuer des Heiligen Geistes sind. Das macht sie zu aktiven, praxisbezogenen Dienern und hält den Glauben lebendig, den sie durch die Gnade Christi erhalten haben. Fünftens, weil sie dem Vater, der sehr deutlich sagte, dass sie heute in seinem Weinberg arbeiten sollen, gehorsam sind. Matthäus 21, Verse 28 bis 31.
4: Sechstens, weil sie an Weisheit, Erfahrung, Praxis und Erkenntnis wachsen wollen, um es dann an andere weiterzugeben und um jeden Tag mehr erbaut zu werden. Siebtens, weil sie demütig sind und mit anderen Geschwistern Gemeinschaften bilden und die Solidarität in der Kraft der Einheit und in dem unbeschreiblichen Gefühl der brüderlichen, ehrlichen Freundschaft mit ihnen genießen. Achtens, weil sie ihren kreativen und imaginativen Talenten zum Segen vieler einsetzen und sich darin gebrauchen lassen, im Wissen, dass sie dem Plan eines wunderbaren Architekten angehören, Jesus Christus. Ja. Acht, wir sollen friedfertige Männer und Frauen sein, die ihre Mitmenschen vereinen und die Herde dadurch zusammensuchen, dass sie mit sanftmütigen Worten Zorn und Streit schlichten und ihre eigene Backe hinhalten, um das Unrecht der anderen zu tragen. Ja, das sind ein paar Punkte aus so quasi Ordensregeln. Ich finde das sehr schön, diesen Satz. Deshalb fliehen wir vor den Hochgeistlichen mit ihren Bibeln unter dem Arm. Um auch einen anderen Satz hier noch vorzulesen, das ist aus dem Kapitel 23, ein einziger Brotleib. Hier habe ich mir den Satz angestrichen, den Miguel Diaz sagt: Wenn die Christen nicht eins sind, dann deswegen, weil sie sich nicht wirklich lieben. Und ich finde diesen Satz sehr, sehr richtig. Ich würde ihn etwas umformulieren, ja, wenn ich ergänzen: Wenn die Christen nicht eins sind, dann deswegen, weil sie keinen Respekt füreinander haben. Liebe ist immer ein großes Wort und ich habe viel, wie ich das schon mal öfter erwähnt habe, ich habe viel Liebe oder so, ja, so Schleimerei, so eine schleimige Liebe in Gemeinden erlebt. Da kam eine Glaubensschwester zu mir, das war in Hannover, in der Christus für Hannover, und sie kam an und sie stand vor mir und sagte und guckte mich an, so von unten, so: Stefan, ne? Und dann sie umschlung mich, sie umarmte mich und sagte: Stefan, ich hab dich ja so lieb. Aber sei doch mal still, sag doch nicht andauernd so laut Halleluja oder Amen. Der Pastor war immer unzufrieden mit seiner Gemeinde, ich war da ganz neu und so ein bisschen Gast, ein Jahr lang, dass er fragte immer: Kriege ich mal ein Amen von euch, sagt mal einer Halleluja? Und ich habe mich dazu auffordern lassen, das zu tun. Und dann kommt also eine alte Eingesessene dort an und wir fühlen uns von dir, Stefan, so gemaßregelt, du bist so schulmeisterlich, wenn du dann Halleluja sagst. Weil jetzt so, also der Pastor hat doch gefragt, kriege ich mal ein Halleluja? Und jetzt sage ich Halleluja, jetzt kommst du an und sagst mir, verbietest mir den Mund. Sie sagte, ich sollte das doch mal nicht so laut machen. Ne? Also Respekt ist mir viel lieber als so eine übertriebene Liebe, die gar keine Liebe ist. Also fangen wir doch mal mit Respekt füreinander an. Ja? Wenn wir alle an den gleichen Jesus glauben, dann sollten wir doch vielleicht, ich habe zu diesen Leuten, zu diesen Rema-Leuten hier einen ganz, ich habe von denen ganz großen Respekt aufgrund dessen, was ich hier in diesem Buch gelesen habe, auch aufgrund der Erfahrung, die ich mit ihnen jetzt schon gemacht habe. Und die Wurzel dieses Respektes ist die ist Jesus, dass man eben sich, da ist auch, das ist Liebe, aber ich möchte das jetzt erstmal als einen großen Respekt für sie bezeichnen. Und sie haben auch Respekt vor mir. Und man kann sich in Respekt begegnen und man muss nicht alles ausdiskutieren. Man muss nicht seinen ganzen Glauben durchdiskutieren. Ich bin das so leid, und das ging hier auch schon wieder los, dann, dass da, es wird geredet und geredet und der Glaube, ne, alles wird, die ganze, dann der Bibelvers hier und da und dort, es wird dann in so Gesprächen irgendwie alles klein, haarklein und kleinkariert irgendwie durchdiskutiert, und oh, ich kriege dann zu viel, ich kann es nicht mehr hören, dieses Laberchristentum. Sondern diese Menschen, die sind da zusammen, die arbeiten die Woche über, die haben alle die gemeinsame Geschichte, irgendwie aus Droge rausgekommen zu sein, die arbeiten zusammen, aber am Sonntag essen die zusammen, und die Woche über auch, die haben Gemeinschaft. Und die müssen nicht andauernd sich da irgendwie, wir kommen nicht zueinander. Hamelner Christen kommen nicht zueinander. Ja, man sitzt voreinander, man diskutiert, man redet, man diskutiert über das Christsein. Aber man findet keinerlei, aber steht doch auch. Und hinterher geht man auseinander und ist zerstritten. Und das ist ganz typisch Hameln, das ist aber auch ganz typisch deutsch. Und deswegen ist es nochmal, wie gesagt, wahrscheinlich sehr gut, dass diese Menschen hier aus Spanien kommen. Ja, so, dann will ich auch vielleicht schon bald jetzt zum Ende kommen. Deshalb fliehen wir vor den Hochgeistlichen mit ihren Bibeln unter dem Arm. Ja. Er beschreibt, dass die größten Feinde, dass seine größten Feinde diejenigen wurden, zu denen er vorher gehörte. nach seiner Bekehrung, Miguel Diaz, als er bekannt gab, dass er das davor hat, dass sie ihr Hab und Gut verkaufen wollen und sogar mit ihren Kindern und so weiter, mit Kriminellen und so, den Drogenleuten da versuchen, so einen Bauernhof aufzumachen, um denen zu helfen. Da haben die alle, wurden sie von allen verrückt erklärt. Und es wurde vor ihnen offen gewarnt und dann ging eine ganz große Hetzkampagne los von allen Gemeinden da im Baskenland. Und vor ihnen wurde gewarnt, dass man mit denen nichts zu tun haben sollten und die werden sowieso alle scheitern und verrückt werden und sie werden alle werden alles verlieren, das Geld verlieren. So ist es nicht gekommen. Also das Buch ist jetzt hier 1990 geschrieben.

1995 ins Deutsche übersetzt worden. Das ist schon eine Weile her. Die Anfänge waren von 1980 ungefähr, dass da also, dass dieser englische Pastor Les Norman aus Nottingham dort ja diese Straße runterfährt und diesen Bauernhof da antrifft. Das war 1983, wo da so die, ja, wo er da unter diesen Menschen, die ihn wütend aussehen, tätowiert, vernarbt, entstellt, wo dann die Herrlichkeit Gottes so stark kommt, dass er sagt, das hat er so noch nie erlebt. Das ist 1983 gewesen. Ja, und ich müsste eigentlich noch mal, ja, noch mal weiter das Loblied singen, aber das kann ich gar nicht, eben auch aus Zeitgründen. Viel war davon zu sehen in den 70ern, ich habe es erwähnt, in den 80ern und auch noch in den 90er Jahren. Dass heute vielleicht der Christopher da es nur 10 Tage ausgehalten hat, mag an ihm liegen, dass er noch nicht bereit war, sowas gibt es immer. Es kann aber auch sein, dass die Kraft am Schwinden ist. Die Kraft bei Rema am Schwinden ist. Und das liegt nicht daran, dass diese Menschen nicht hingegeben genug sind oder es nicht ernst genug meinen, sondern dann kommt wieder meine Kritik an dem sogenannten vollen Evangelium, was auch hier bei Rema gepredigt wird, zum Tragen. Ja? Wenn du eben den, ja, Tote fliegen, verderben gute Salbe ist einer aus den Sprüchen, eben da aus dem Buch der Sprüche. Und ja, die Salbe, das ist das, womit die Priester im Tempel gesalbt wurden. Und Salbung ist das, was er ja hier sagte, was da zu sehen war. Eine unglaubliche Salbung, eine unglaubliche Gegenwart. Die Salbung ist die Gegenwart Gottes, so beschreiben wir das heute. Und die eben Menschen dann auch zu Jesus führt, die uns von Sünden überführt, die uns von der Gegenwart oder von der Realität Gottes überführt, so war es bei mir. Und dann eben auch die Wunder, Zeichen und Wunder und die Heilungen und die Befreiung unter uns wirkt. Und Tote fliegen, verderben diese gute Salbe. Ja, wenn also Fliegen in Salben reinfallen, da im Altertum, dann musste man diese Salben, wurden die Salben unrein, durften nicht mehr für den Tempeldienst verwendet werden. Salben, das wohl immer richtig zum Salben, ne, zum Einsalben der Hände, der Gesichter, der Beine, des Körpers für Priester. Das gehörte zum Tempeldienst dazu. Die salbten sich da mit heiligen Salben, die dann nach Weihrauch dufteten. Und so gesalbt gingen sie in den Tempel rein, auch als ein Zeichen der Reinheit und der Heiligkeit. Und wenn eben diese Salben, die vielleicht in irgendwelchen Tontöpfen rumstanden, wenn da mal Fliegen reingefallen waren, dann durften die nicht mehr verwendet werden. Und das ist für mich ein Bild für das, was bei uns in den Gemeinden passiert und was auch hier bei Rema dann eben seit 1900, jetzt hier 90, 95 passiert ist. Ja, dass die wahrscheinlich die Kraft schon abgenommen hat. Die Kraft nimmt ab, wenn da eben, ja, wenn Fliegen in die Salbe fallen. Und oder fangen wir mal mit einem anderen Punkt an, ist die Galaterfalle. Im Galaterbrief schreibt der Apostel Paulus an die Gemeinde da in Galatien, er fragt die, ja, wodurch, im Geist habt ihr begonnen und im Fleisch wollt ihr enden? Sagt mir, wodurch habt ihr den Heiligen Geist, der unter euch Zeichen und Wunder wirkt, empfangen? Ja, durch die Predigt des Evangeliums oder durch eure Werke des Fleisches? Verstehst du, worauf ich hinaus will? Weißt du, was ich meine? Hör dich um in unseren Gemeinden. Und ich lese jetzt gerade wieder ein Buch, habe ich von der Lena geschenkt bekommen, von Daniel Schott, Evangelist aus Minden, Global Evangelistic Network. Und er geht genau in diese Falle, in diese Galater-Falle. Das Buch heißt Erweckung provozieren. Das klingt ja erstmal gut, aber ich kenne das alles jetzt schon seit 1992 und da steht auch nichts Neues drinne. Und er sagt auch, ja, wir müssen uns reinigen, wir müssen uns heiligen, denn ja, wir müssen auch Einheit produzieren und so, ohne das wird eben dann Gott keine Wunder tun. Und das widerspricht eben dem Galaterbrief. Ja. Paulus sagt, wodurch habt ihr den Heiligen Geist, der unter euch Wunder wirkt, empfangen? Durch die Predigt des Evangeliums von Jesus Christus? Ja, dass er vor uns am Kreuz gestorben ist und alles vollbracht hat, oder durch eure eigenen Werke, durch eure eigene Heiligkeit, indem ihr rein und heilig sein wollt. Ja, im Geist habt ihr begonnen, nur durch das Hören der Predigt.
So, ne, so kam Erweckung 1990 nach Rinteln. Die haben da gepredigt, die haben, er hier geht, der Miguel Diaz, er geht zu den Gestrandeten, den Kaputten, erzählt denen von Jesus und die fangen an zu glauben, werden sogar über Nacht ohne große Probleme vom Heroin frei, ne? Aber dann kommt eine Lehre dazu, ja, wir müssen uns reinigen und heiligen, ne? Ja, und diese toten Fliegen, die verderben mit der Zeit die gute Salbe, die Salbung, und dann lässt die Salbung nach. Und dann hört das auf, dass da Drogensüchtige so problemlos von den Drogen frei werden, weil es Gesetzlichkeit reingekommen ist. Es wird Gesetz und Gnade vermischt. Und dann endest du im Fleisch, ne? Dann bleibt von dem Ursprünglichen, was da mal so wunderbar gewirkt hat, die Anfänge 1983, eine unfassbare Gegenwart Gottes. Die wird immer schwächer und schwächer. Und du machst alles wie früher. Es ist größer geworden, 300 Einrichtungen. Du hast Verkaufsstellen für gebrauchte Möbel. Du hast Fabriken, die Metallschrott recyceln, Lumpen, Papier sammeln und alles sowas. Also alles arbeiten für ungelernte Leute, wo man nicht so viel Vorbildung braucht. Du hast was aufgebaut, aber ja, es ist mehr und mehr weicht das geistliche Leben und es wirkt nur noch wie so Menschenwerk, vielleicht, ja, so dass der Christoph was vielleicht da nur 10 Tage ausgehalten hat. Vielleicht wäre er, wenn es vor 1990 da gewesen wäre, anders gewesen. Und ich sehe das überall bei uns. Und auch Daniel Schott, der also macht sich von Minden aus viel auf dem Weg nach Afrika, predigt in Äthiopien, da passieren Zeichen und Wunder. Und da stehen mehrere tausend Leute vor ihm. Ist nicht ganz so groß wie Reinhard Bonke. Aber immerhin. Aber ja, Bonke hat in Afrika Erfolg, hier bei uns eigentlich kaum. Ne? Er setzt sich jetzt gerade zur Ruhe, macht nochmal irgendeine Konferenz, jetzt wieder bei Hamburg. Und wenn du in einem dunklen Raum oder in der finsteren Nacht ein Streichholz anzündest oder eine Kerze hat, sagt man, 1 Watt, ne? Und selbst ein Streichholz in einer finsteren Nacht, das ist macht relativ viel Licht, du kannst viel sehen. Aber wenn du am helllichten Tag ein Streichholz anzündest, das beeindruckt keinen Menschen, das wird gar nicht wahrgenommen. Das kannst du machen, ne? In der Nacht, gucken alle hin, ne? Wenn du in der Nacht ein Streichholz anzündest. Und diese Prediger in Afrika, das ist da. Da ist es so finstere Nacht, mit so viel Voodoo, ja. Da wird so viel Tiere und auch sogar Menschen geschlachtet für die Dämonen, dass wenn dann einer kommt und sowas von Jesus erzählt, das ist wie ein Streichholz oder eine Kerze in der Nacht oder wie so ein Halogenstrahler, ne? Oder ja, sowas ganz ganz helles, 1000 Watt Halogenstrahler oder heute so ganz ganz helles LED-Licht mitten in der Nacht. Aber du kannst auch so einen LED-Strahler bei Tag in Betrieb nehmen und der kann noch richtig Strom ziehen, den wirst du nicht wahrnehmen. Weil es ist schon außen, die Sonne strahlt so hell. Und so hell ist Deutschland in meinen Augen. In Deutschland ist das Christentum jetzt in Süddeutschland seit 2000 Jahren, ne, vom Römischen Reich ausgehend. Und hier oben im Norden ist dann ja, die Germanen waren ja sehr widerspenstig. Die haben sich ja nicht unterwerfen lassen, sodass das Römische Reich und das Christentum zu ihnen kommen konnte. So ist es hier im Norden eher erst so seit 1200 Jahren, aber immerhin. Und das ist bei uns relativ hell. Und das können wir vielleicht gar nicht so unterscheiden oder erkennen. Weil wir kennen gar nicht mehr die Finsternis, die hier auch früher war, genau wie in Afrika. Ja? Voodoo. Voodoo ist die Religion Afrikas. Zauberei, Kulte, Zauberkulte. Da wird alles Mögliche geopfert, den Dämonen geopfert. Die Dämonen werden angerufen für alles. Ne? Zur Heilung, zum Verfluchen, zum Töten. Du kannst Menschen mit Flüchen belegen, dass sie sterben sollen. Ja. Hatten sie mit dem Miguel Diaz hier gemacht, da war einer, der, ne, deswegen kam plötzlich nach der Taufe, hat das Meer sich so aufgewühlt, dass es diejenigen, die da nach der Taufe noch ein bisschen im Wasser spielen wollten, fast verschlungen hätte. 7. Er springt hinterher, will die rausziehen und es ergreift ihn auch, das zieht ihn raus und hat ihn so durchgewirbelt, dass er Wasser geschluckt hat und schon aufgegeben hat. Er hat gesagt, Jesus, ich muss jetzt sterben, ich weiß es, aber lass mich ohne Angst sterben, ich möchte nicht voller Angst sterben. Und in dem Augenblick wurde das Meer ganz ruhig. Und es schäumte, er konnte den Kopf rausstrecken und die letzte Welle hat ihn an Land geworfen. Er lag am Strand und japste und die anderen kamen und zogen ihn und ein paar andere raus und die letzten zwei wurden dann noch rausgeholt durch einen Hubschrauber, der schon unterwegs war. Das ist das Werk, das kann Zauberei, wenn du es nicht glaubst, naja.
Ich kenne Leute, die das mir aus eigenem Erleben mir geschildert haben, dass es ihnen auch so ging. Ja, ich mache noch einmal Pause und dann kommen wir zum Ende. Ihr kennt das ja. Ja, das ist erfrischend, dieses Buch zu lesen. Ich habe mir, ne, die auch die angestrichenen Stellen hier als eben als Geschäft betrachten. Ne? Da gab es auch eine Menge und gibt es.

viele meinen, die Gottseligkeit sei ein Gewerbe. Entferne dich von solchen Leuten. Da hatte der Christopher erzählt, er hat solche Leute erlebt gehabt in Chemnitz, das ist die New Generation, Ukrainer. Vielleicht haben die zu tun mit Wladimir Muntian, ein vorbestrafter Betrüger, der richtig den Leuten das Geld abpresst. Ne? Der macht Benny Hinn nach, aber er scheint wirklich ein Betrüger zu sein. Vielleicht haben die da was mit zu tun, da in Chemnitz. Seid vorsichtig, Leute. Ne? Lauf von allen davon, die anderen nur von Geld reden. Er sagt hier noch, als wir unsere Gemeinde verließen, waren wir uns bewusst, dass wir einen einsamen und schweren Weg gewählt hatten, etwa so wie der Weg eines Lachses, der gegen den Strom schwimmen muss, um zum Laichplatz zu gelangen. So wollten auch wir dem Herrn Früchte bringen. Auf der Suche nach der Freiheit des Geistes waren wir dem unüberhörbaren Ruf, die Gemeinden zu verlassen, gefolgt. Als das Joch der Religiosität gebrochen war, fingen wir damit an, die Niedrigen und Verachteten auf den Plätzen, den Straßen, hinter den Zäunen und im Dornengestrüpp, in Schluchten und Straßengräbern zu suchen. Wir suchten nach denen, die Gott ausgewählt hatte, um die Weisen zu beschämen und ihnen die gute Nachricht von Jesus Christus zu bringen. Ja. Rema. Rema war heute mein Thema, ist mein Thema, worüber ich geredet habe. Rehabilitation dos Marginados, die Rehabilitation der verstoßenen Gestrandeten. Ich habe euch erklärt, was das bedeutet. Ich habe euch auch den Unterschied klar gemacht zwischen Rema und Rema. Ja. Hier heißt Rema rudern oder eben diese Abkürzung Re und Ma aus Rehabilitation dos Marginados. Das andere Rema, R-H-E-M-A, ist ein Wort der Bibel, das dir ganz plötzlich lebendig wird und wo du weißt, das ist an mich gerichtet, das ist meins. Hier steht zwar diese Worte der Bibel, aber die meinen jetzt nicht das, was da eigentlich im Zusammenhang sind, sondern die sind ganz und gar an mich gerichtet. Ich habe das immer wieder in meinem Leben erlebt. Dadurch hat sich mein gesamtes Glaubensleben gestaltet und so bin ich heute hierher gekommen. Ja, und jetzt muss ich eben noch mal einen Schluck Kaffee trinken und ganz klar einen Moment nachdenken. Ja, jetzt ist mir wieder eingefallen, was ich noch sagen wollte. Also ich habe mir vorgenommen, morgen hinzugehen, diese Leute zu besuchen in ihrem Gottesdienst, am Sonntag um 11 Uhr, am Fröbelweg in Hameln und nicht mit ihnen zu diskutieren. Ich respektiere sie in ihrer Arbeit, in dem, was sie tun. Ich will da, ne, sie sprechen noch, ein paar sprechen ganz gut Deutsch. Viele aber nur dann auch Italienisch, Spanisch, Englisch, Rumänisch und so weiter, sodass man da gar nicht über tiefgreifende Dinge sprechen kann, sondern nur so ein bisschen Smalltalk beim Essen oder so machen kann. Das ist ganz gut, weil es dann kommt man eben, das sind keine Leute mit der Bibel unter der Arm, mit den ganz vielen angemarkerten Stellen, die dann sagen, aber es steht doch geschrieben. Ich bin so leid, diese Diskussion unter Christen, jeder weiß es besser und alle sind nur Wichtigtuer, aber keiner tut was. Ne? Und die tun was, die haben schon ganz viel getan. Und ich habe mir also vorgenommen, morgen früh da hinzugehen. Und ich werde für sie, vielleicht begleitet mich der Bruder Volker, und wir wollen für diese Gemeinde hier der fremde Wundertäter bleiben. Ja? Ihr kennt ja da die Geschichte und die Jünger sagen, wir haben da einen gesehen, der hat in deinem Namen Dämonen ausgetrieben, aber wir wollten ihn hindern. Und Jesus sagt, hindert ihn nicht. Denn ne, wer in meinem Namen Wunder tut, der wird nicht so bald schlecht über mich reden. Und auch wenn diese Rema nicht meine Heimat werden wird, so habe ich doch Respekt und man kann befreundet sein. Und für die Menschen, für den Miguel Diaz war es auch nicht so einfach, habe ich ja eben vorgelesen, diesen Weg zu beginnen. Und es war ein Opfer für ihn, eben sein Haus zu öffnen mit den anderen zusammen für Kaputte. Für Menschen, die ausgestoßen, schmutzig, undiszipliniert sind. Aber für diejenigen, die sie aufgenommen haben, für die war es in der Regel kein Risiko. Sie hatten nichts zu verlieren, sondern sie haben nur gewonnen durch diese Gemeinschaft, wo sie jetzt heute alles gemeinsam haben. Weil die hatten nichts. Wenn du nichts hast, dann hast du nichts zu verlieren. Für mich ist es, ich hätte schon ein bisschen was zu verlieren. Dann wäre auch nicht so einfach, wenn man 30% eines Hauses mit seinen Geschwistern zusammen besitzt, dann muss man das irgendwie alles klären. Ich könnte jetzt da nicht da so eintreten. Und mein Traum hat mir ja schon alles klar gemacht. Ich hatte mich ja mit meinem Motorroller mit der Oma da drauf verfahren. Und ich hatte irgendwie das Gefühl, ich schämte mich und sagte, das ist nicht mein Ort hier. Zwischen den Nackten. Zwischen denjenigen, die besitzlos sind, die nicht mal eigentlich Kleidung besitzen, die ihre Nacktheit. Sie waren aber bekleidet von Herrlichkeit.

Herrlichkeit. Ja, sie waren von Herrlichkeit bekleidet. Ich habe das, wie gesagt, wie im Paradies. Ich war im Paradies, ich habe das Paradies gesehen. Auch wenn dieses Paradies vielleicht, wenn in diesem Paradies das die Sonne ein bisschen am Sinken ist, das hatte ich eben noch angesprochen, durch die Fliegen in der guten Salbe, und das sind Irrlehren, die bei uns alles kaputt machen. Und nichts anderes habe ich zum Thema auf meinem Radiosender hier, bei dem Erweckungssender, ja, ich hatte es nur Johannes Hartl in einem Brief Weihnachten geschrieben, wo ich leider gar keine Reaktion drauf bekommen habe, aber war zu erwarten. Ich hatte ihm gesagt, drei verschiedene Dinge zerstören zurzeit unsere Gemeinden. Und drei verschiedene Dinge verhindern, dass wir Erfolg haben in dieser Welt durch das, was wir tun. Der erste Grund ist das sogenannte volle Evangelium. Du kommst nur mit Jesus in den Himmel und ohne Jesus gehst du zwangsläufig verloren. Das ist eine Irrlehre. Ja, und das kann ich beweisen, zum Beispiel durch eine Offenbarung, Kapitel 20, Vers 12, wo steht, dass die Menschen durch ihre Werke gerichtet werden. Ne? Und deine Werke werden entscheiden, ob du im Buch des Lebens stehst oder nicht. Nur so macht es Sinn. Die ganze Bibel macht anders gar keinen Sinn. Darüber habe ich in allen meinen Sendungen auch geredet, und das möchte ich in Zukunft, weil ich es alles schon so oft gesagt habe, ich möchte es vor einem realen, ja, ihr seid auch real, die ihr mir zuhört, vor einem sichtbaren Publikum, ich möchte es in Gemeinden auf Konferenzen sagen. Und ich glaube, es gibt keinen anderen Anknüpfungspunkt außer der Jesusgemeinde in Rintel mit dem Pastor Bernhard Koch. Aber wenn ihr mich einladen wollt in eure Gemeinde, wenn ihr mit eurem Pastor, wenn du Pastor bist und das hier hörst und mich einladen möchtest, dann lasse ich mich auch von einem Besseren überzeugen und ich werde vorbeikommen und zu deiner Gemeinde reden. Der zweite Punkt ist die schon erwähnte Galaterfalle. Ja? Mein Glaubensleben hat begonnen durch eine Begegnung mit Jesus, und dann habe ich den Heiligen Geist empfangen, und da steht da, wodurch habt ihr den Heiligen Geist empfangen? Durch die Predigt vom Evangelium von Jesus Christus, ja, oder durch eure Werke? Bei uns in den Gemeinden, wenn Paulus diese Frage stellt, dann hat er damit eine Absicht, weil er will uns dahin führen, zu einem Fehler, der da auch schon gemacht wurde. Ja, wir haben den Geist, der in uns wohnt, ja, wir sind ja von neuem geboren, der Heilige Geist, der jetzt in uns wohnt und der aus uns redet, auch durch die Zungenrede. Diesen Geist haben wir empfangen, der auch innerhalb der Gemeinde dann Zeichen und Wunder, Heilungen und Befreiungen, wie auch hier bei Miguel Diaz in Spanien wirkt, den haben wir empfangen, nur durch die Predigt. Nur durch die Predigt vom Evangelium von Jesus Christus. Jesus Christus hat am Kreuz auf Golgatha schon alles vollbracht, und wir haben durch die Predigt, haben wir diesen Geist, der unter uns Zeichen und Wunder wirkt, empfangen. Aber wir wollen was draufsatteln. Dann kommt an irgendeiner an und sagt, wir müssen uns heiligen, denn morgen will der Herr Wunder tun. Und dann geht's dann los, ne? Und dann enden wir im Fleisch. Wir enden im Fleisch. Wir haben im Geist begonnen und wir enden im Fleisch. Und das ist das Ende. Das ist das Ende von Erweckungen, das Ende von solchen wunderbaren Werken, vielleicht auch am Ende wie Rema. Und auch, es wird auch irgendwann das Ende sein von Johannes Hartl und seinem Gebetshaus in Augsburg. Weil man endet. Du kannst im Geist beginnen und im Fleisch enden. Und so war es in Rinteln. Da hat alles 1990 irgendwie im Geist begonnen, und dann 2000 hat es im Fleisch geendet. Da ist heute fast nichts mehr los, und so ist die Entwicklung immer wieder in ganz vielen Gemeinden. Ein dritter wichtiger Punkt, den ich auch Johannes Hartl geschrieben hatte, das ist der Hebräerbrief, der eindeutig teuflisch ist. Und der dich zerstört, deine Freude am Glauben zerstört, der alles verwirrt. Ja, er widerspricht eben der Gnade, die der Paulus im Römerbrief ausdrückt. Da sagt Paulus im Römerbrief Kapitel 8, Vers 1, nun gibt es keine Verdammnis für die in Christus sind. Während der Hebräerbrief sagt, wenn du mutwillig sündigst, dann gibt es für dich kein weiteres Opfer mehr. Und aus diesem, und so ist der Hebräerbrief zu identifizieren als eine Lüge, als ein Angriff des Satans auf die köstliche Gnade, die uns Jesus anbietet, und die dazu mit beiträgt, dass wir scheitern. Ne? Wir Christen in den Gemeinden, unsere Gemeinden scheitern. Aufgrund des Hebräerbriefes und auch noch anderer Stellen im Judasbrief, Jakobusbrief, Petrusbrief ist auch, wir gehen ja immer davon aus, dass die da am Anfang alle, dass die Urgemeinde so perfekt war.
Und dass die irgendwie schon alles wussten und dass wir heute, dass wir neu entdecken müssen. Ne? Die Wahrheiten, die schon hatten, das stimmt nicht. Selbst der Apostel Paulus irrt ja, indem er annimmt, die Wiederkehr Jesu Christi würde unmittelbar bevorstehen. Deswegen empfiehlt er ja nicht zu heiraten. Ja, das ist gut, also 2000 Jahre her fast, ne? Oder 1900 Jahre her, dass Paulus so eine Äußerung macht. Und über Petrus muss ich mich wundern, der ist ja nun wirklich 3 Jahre lang mit Jesus unterwegs, an seiner Seite. Und was dabei herauskommt, sind so 2 mickerige Briefe, da steht ja nicht viel drin. Also ne, dieses 3 Jahre mit Jesus unterwegs sein hat bei vielen seiner Apostel, Jünger nicht so viel bewirkt. Der Paulus der war nicht 3 Jahre mit Jesus unterwegs, er hat nur diese Begegnung bei Damaskus, da wo er da eben dann blind wird und Jesus irgendwie Stimme hört. Und dann hat er danach durch den Heiligen Geist geführt, schreibt er all diese Briefe, die uns in die tiefen Weisheiten hineinführen des Reiches Gottes. Das kann uns Petrus nicht liefern. Ja? Und die anderen Apostel auch nicht. 12 Apostel von diesen 12 Aposteln schreibt nur ein Apostel, mit 2, Matthäus und nur Matthäus, ne? Nur Matthäus schreibt ein Evangelium und Petrus schreibt schreibt 2 Briefe und ganz wenig. Also von den Aposteln kommt ganz wenig. Es ist uns ganz wenig jedenfalls überliefert. Daran kann man sehen. Also die haben da nicht so, schließ selber deine Schlüsse raus. Ich sehe, dass das also, von daher kannst du heute aus der Entfernung, der Heilige Geist ist heute der gleiche, der zu Paulus sprach. Und warum sollen wir heute nicht sogar tiefere Erkenntnisse haben als zum Beispiel Petrus? Ja, die Urgemeinde war nicht so perfekt, die hatten gar nicht die volle Erkenntnis. Und jetzt drücke ich doch nochmal auf die Pausentaste und dann komme ich zum Schluss. Zum Schluss noch gesagt, also ich habe mir vorgenommen, morgen früh diese Rema-Leute zu besuchen, mit ihnen im Gottesdienst teilzunehmen, gemeinsam mit ihnen vor Jesus zu stehen. Das war letzte Woche auch ganz schön. Ich kann ein bisschen Fürbitte für sie machen und ich werde für sie der fremde Wundertäter bleiben, ein Freund. Im großen Respekt kann man sich begegnen und ich werde nicht mit ihnen irgendwelche Dinge, die ich mit euch jetzt hier gerade besprochen habe, ich werde diese Dinge nicht mit ihnen diskutieren, weil ich das nicht möchte. Ich möchte keine Spaltung, ich möchte gar keinen Keil zwischen uns treiben. Ich möchte einfach in dieser unschuldigen Liebe, Zuneigung zueinander mit ihnen da verweilen. Und darauf warten, dass Gott mich beruft. Dass Gott mich beruft in die Öffentlichkeit hinein, in eine größere Öffentlichkeit, als ich die über den Radiosender habe, um all das mitzuteilen, was ich euch jetzt auch heute mitgeteilt habe. Wenn die Zeit soweit ist, wenn die Zeit dafür reif ist, wird Gott das tun, wird Jesus das tun. Zum Wohle für das Reich Gottes, zum Wohle für die Christen und auch alle diejenigen, die es noch nicht sind. Ja, damit verabschiede ich mich bei euch. Bedanke mich für eure Geduld und euer Zuhören und sage, dass ich heute wieder Gott gedient habe, Jesus gedient habe mit meiner Mühe, diese Dinge zu erklären. Ja, ich segne euch, ich segne Rema und ich sage Jesus, dein Reich komme, dein Wille geschehe. Amen.

0: Christus kommt in das Seine, um die Wand zu ziehen, um die Sein zu holen, die der Vater vorbereitet hat, die der Vater hat auf dem Weg geholt hat, ja, auf dem Weg geholt hat, um ihnen die Wahrheit offenbar. Und da kommt Christus hin, denn Christus kommt, um sie zu holen, die Vorbereiteten, die Menschen dann in die Befreiung hineinzubringen und dass sie wieder Kraft schöpfen, das Seine auszuführen. Deshalb kommt Christus hinein und wird wirken die Wunder, die kommen und die Wunder werden wirken, die alle zu Christus gehören. Sie werden wirklich das Wahre erkennen und alles andere verleugnen. Es wird verleugnet, das was alles nicht von Gott ist, ja, und Untergang kommt Christus und wird hineintragen, mit hineintragen, das was von ihm ist, ja, und dieses Wert machen alle, die mit Christus zusammengehören, die werden sein wie Christus, die werden sein wie Christus in seiner Herrlichkeit und werden gleich mit Christus zusammen, dieser wirklich.
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Der Ursprung der Existenz ist in dem Sein begründet, dass Existierende verwirklicht wird, ihm an den Hintergrund zu gelangen, dass die Erfüllung bringt, mit der der Mensch mit Christus in Einklang gebracht wird, um eindeutig das wahre Ich der Gegenwart zu finden, um in dieser Gleichung eine Einheit mit der Stimmung der porträtierten Vergebung des Ichs eindeutig die Gemeinschaft der Heiligen zu bekommen, indem das Ich mit dem Du in eine begründete Koexistenz kommen, um das Verwirklichte in das Dasein zu bringen.

0: Warum toben die Heiden und alles Volk und verachten alles Wohlgefallige? Gib frei Mut allen, dein Wort zu reden, auszuführen und auszubilden in Christi Kraft. Zum Guten es wird werden.
1: Das war eine

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Bleib zu Hause und schließe die Tür zu. Warte einen Augenblick, bis der Zorn weg ist. Warte ab und bete, dann wird die Erde gerichtet werden mit Gerechtigkeit. Die Bosheit muss sich dann verpissen, sie wird nicht mehr sein. Es wird offenbar werden, was böse ist. Ja, dann ist es soweit. Es wurf herrlich sein, die Herrlichkeit wird dann auch hier herrschen, hier zu Lebzeiten. Bis das Ziel erreicht ist, das ist dann schon schön und gut. Das war eine...

Der Pfeifenmann, der Pfeifenmann, der geht dann an die Pfeifen ran, Pfeifen hier, Pfeifen da, Pfeifen für den Pfeifenmann. 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

Aus dem Herzen kommt, das macht unrein, aber nicht das Waschen oder Pseudowaschen, wie in manchen Gemeinden üblich. Da wird immer nur Pseudowaschen in Pseudoheiligkeit gewaschen, im Spült, im Spiegel, so läuft das. Aber ihr eigenes Herz beobachten Sie nicht, das ist das Übel, denn das ihren Herzen dringen diese üblen, lieblosen, lieblosen Gedanken heraus. Ja, unrein ist nicht nur das Waschen, das Ja, das So, nein, und rein sind ihre leblosen Gedanken. Ja, und das ist unrein, ist nicht nur das Waschen alleine, nein, nein, das ist viel tiefer, das ist viel tiefsinniger, das ist viel Hintergrund, ganz viel tiefsinniger Hintergrund, das muss man bedenken, das ist wichtig, diesen verstehen muss man, den tiefsinnigen Hintergrund, ja, das ist wichtig, das Unreine aus ihrem Herzen, ja, das ist entscheidend. Und der Morgen und macht tagsüber den Tag hell, um Christus für sich in die sichtbare Gegenwart zu bekommen, damit es möglich wird, Christus, oh, jetzt und hier zu spüren, dann entsteht eine Veränderung der Gesellschaft durch sein Wort im Dasein.

0: Der Tod kommt schleichend, der Tod kommt schleichend, wenn die Aufgabe erfüllt ist. Langeweile kommt ins Leben, es gibt keine Aufgaben mehr, dann kommt Tod. Schleichend alles erfüllt und getan, niemand braucht einen mehr, ja Ende gut, alles tot.
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Der Pfeifenmann, der Pfeifenmann, der geht dann an die Pfeifen ran. Pfeifen hier, Pfeifen da, Pfeifen für den Pfeifenmann. Ohne Christus kann er pfeifen.

ist eine Kunst, die Kunst des Wartens. Die Kunst des Wartens bringt Verlängerung hinein in die Ewigkeit. Ja, Warten ist die Kunst, das Warten auf freudige Ereignisse, das Warten auf Leben, das Warten auf Freude. Ja, das Warten gehört zum Leben dazu. Gott bringt uns in das Warten hinein und am Tod braucht man nicht mehr warten, dann ist man in der Ewigkeit. Das Warten ist die Schritt hinein in die Ewigkeit. Ja, Warten gehört zum Leben und Warten bringt die Ewigkeit am Ende, wenn man tot ist. Ja, wir können warten und warten im Warten, so dass Freude entsteht. Die Freude entsteht ja im Warten, ja im Wagen entsteht die Freude. Ja, das Warten ist immer da. Ja, es stimmt. 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

Zeit, dass die echte Gesellschaft aufsteht, die Gesellschaft mit Christus im Herzen. Diese Gesellschaft kann das Wunder der Veränderung bewirken. Die kreative Kraft zur Veränderung zum Guten wird wirksam. Ja, diese Gesellschaft zum Guten kann durch die Erweckung zur Wiedergeburt entstehen. Ja, dies wird geschehen in der Herrlichkeit dessen, der die Kraft hat, eine Veränderung durchzuführen. Ja, dann gibt es nur noch intelligente Ingenieure, die nicht mehr böse sein können. Die Wirtschaft blüht dann auf, um DVDs findet dann keine Ausbeutung mehr statt. Der Königsweg ist immer der Sakristie. Ja, so ist es. Aber was macht der Teufel für einen Aufstand, dies zu verhindern? Überall Druck, Aufstand, Rebellion gegen den guten Weg. Wir müssen uns aber in den guten Weg drängen, um zu verwirklichen, was Christus möchte. Das war

Dann sagt der Chef zum Jünger, schneid die Ohren ab. Apple-Ohren sind ein Beispiel für Ohren an Ohren, die nicht hören, was die Herrlichkeit durch Ehrlichkeit bewirken kann. Durch Apple-Ohren kann man den Teufel nicht mehr hören. Übe dich in Apple-Ohren, damit die Zunge wieder redet und spricht. Das war...

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Geist ist eins im Lehren der Apostel und drei Dinge. Gemeinsam Essen und Gemeinschaft und Gebet, vier Dinge brach vor gut. Alles in Demut aus der Vergebung. Ja, Gott ist gut. Er wirkt alles wieder rückwirkend auf Return zu seiner Zeit bald. Werkseinstellung herstellen. Das war ein